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0: I got you, babe, der Montagmorgen auf Radio Bern 95,6 mit einer hervorragenden Neuerung. Wunderschönen guten Morgen.
1: Wunderschönen guten Morgen, Rudi und Bern und alle, die sonst uns gerade in den Ohren haben.
0: Wunderschönen guten Morgen, Sarah. Es freut mich sehr, dass du mir hier zur Seite stehst oder eigentlich, dass du für mich auch schon eingesprungen bist.
1: Ich freue mich auch. Ich freue mich immer eins mehr als du.
0: Das kann ich mir fast nicht vorstellen, wenn ich mir überlege, was du für eine Anreise hast gehabt.
1: Das stimmt.
0: Oder hast du gerade durchgemacht?
1: Nein, ich habe wirklich überhaupt nicht durchgemacht und ich habe um 17:30 Uhr aufstehen. Lass das mal auf der Zunge vergehen. Und ich weiss, für gewisse Leute ist das einfach Alltag und ganz viele Leute müssen jeden Tag so früh aufstehen.
0: Aber die müssen dann nicht noch mit mir den Tag verbringen.
1: Denen huldige ich Respekt, weil für mich ist es nicht. Das ist ein grosser Liebesbeweis meinerseits, dass ich das mache, zum hier sein mit dir, zum Radiölen. Ich hoffe, es wird da aussen wahrgenommen geschätzt, gleichermaßen wie von dir.
0: Das wird es ganz sicher.
1: Wir werden es sehen.
0: Heute doch eure Wertschätzung uns kommt auf studiatraben.ch.
1: Ja, bist du gut. Einfach um irgendwie in den Tag zu kommen, weil ich stogle noch ein bisschen, vor allem im Kopf, also vor allem kognitiv.
0: Ja.
1: Wie sieht es bei dir so aus?
0: Ich stogle auf allen möglichen Ebenen. Okay. Ist irgendetwas, was hilft dagegen?
1: Ja, ich hätte ein bisschen Musik. Also ja, sowieso ganz viel Musik und ich kann schon vorausschicken, dass ein Herbststelle schon ein bisschen heute in meiner Playlist. Ich denke, du bringst sehr viel Punk, darum bin ich ein bisschen alternativer unterwegs. Also nicht alternativer als Punk, aber musikalisch meine ich. Vom Genre her. Und ich habe so, hab so einen schönen Einstiegssong, sonst geht ihr Pipeline, weißt du, so einen sanften, um so ein bisschen reinkommen.
0: Das klingt super.
1: Sollen wir gehen?
0: Wir gehen.
1: Also, wouldn't you know, Royal Headache. Ich hoffe, ihr habt kein royales Kopf.
0: Also wenn, dann wenigstens königlich nicht.

0: Sehr schön.
1: Wer jetzt nicht ist gesanft in den Morgen
0: gesanftet worden,
1: hat etwas falsch gemacht.
0: Ich bin sehr sanft. Ich könnte noch mal ablegen. Das dann sind ja kaum. Egal, wir kommen zum Programm.
1: Was? Nein, es kommt gut mit uns. Ja, Programm.
0: Wir können es einfach auf die Hitze schieben. Es ist hier wirklich sonnisch,
1: ja,
0: von der Temperatur
1: wirklich,
0: und von Luftfeuchtigkeit
1: her. Ich habe auch das Gefühl, die Luftfeuchtigkeit ist, glaube ich, bei 86%, sage ich.
0: Mhm, das Wunder, dass unsere Technik noch funktioniert.
1: Ja, das ist fast wie, halb am Randweg.
0: Das stimmt.
1: Ja, siehst
0: du. Das habe ich vergessen. Aber ich weiß nicht, ob es so töppig war dort.
1: Nochmal.
0: Das war aber brennend an der Erinnerung.
1: Ja, ich weiss nicht mehr. Also gut, Programm. Kannst du es denn noch? Du hast jetzt ja auch Ferien gehabt und so. Ist nicht, Mensch, bringst du es noch zusammen?
0: Ich versuche es, falls irgendetwas fehlt, studietram.ch.
1: Mensch, das ist besser als mir. Möglicherweise.
0: Am besten hilft, wenn ihr eine kleine Notiz macht, wo draufsteht, dass ihr gegessen habt oder so ein Gipfel dran hängt oder es persönlich bringt. Das bleibt mir besser als einfach so ein schnödes E-Mail. Ich kann jetzt E-Mail auch ein bisschen aufwerten, indem, dass ihr so... Früher hat es doch so animierte Postkarten gegeben, wie sagt man dem? Einfach irgendwie so, wenn ihr es noch so ein bisschen mit bewegten Bildern unterlegt.
1: Für mich gerne Bildchen von Tierchen.
0: Ja, am besten von so... Für mich Tierchen aus kälteren Regionen.
1: Okay.
0: Vielleicht noch ein bisschen mit animiertem Schnee oder so. Also
1: die haben alle sehr kleine Öhrchen. Tiere aus kälteren Regionen. Die kleinen Öhrchen und Tierchen, wo von Regionen, wo es mega heiß ist, haben mega grosse Ohren. Ohren scheinen wichtig zu sein für die Regulation der Temperatur. Was ich wollte sagen, ist, vielleicht bräuchten wir eigentlich einfach grössere Ohren für das Studio hier. Gut.
0: Ich hätte sehr gerne grössere Ohren. ich glaube dir das jetzt einfach mal. Ich habe wirklich keine Ahnung. Vielleicht gehe ich dann noch tief ins Recherchieren. Aber wir versuchen jetzt hier schon durch das Programm durchzukämpfen. Um 8:30 haben wir für euch, irgendwoher haben wir das Wetter. Wir senden es da in Äther raus. Um 8:45 haben wir den 8:45 Song. Ich bin mir überlegen, ob wir den wechseln wollen.
1: Da tun sich ja gerade Welten auf.
0: Die Temperatur ist hier noch einmal gestiegen, sage ich. was sind wir? 8:30, 8:45. Der 8:45 Song, dann kommt ein Haufen gute Musik.
1: 9:30 ist, tun wir erzählen, was so abgeht in dieser Stadt und rundherum.
0: Genau.
1: Ausgangstechnisch.
0: Sagen wir euch, ob ihr aus dem Haus sollt und wenn ja, woher? Und dann am 10 Uhr kommt jemand mit dem Ausblick auf das Info vom 11, weil die sind zurück. Ich habe es auch noch nicht gesehen.
1: Es ist allgemein zurück aus der Sommerferienzeit. Ui, meinst du, das hört man?
0: Habt ihr jetzt den massiven Donner über das Radio gehört? Das ist vielleicht auch schwierig zu sagen, vielleicht habt ihr noch sonst gehört. Aber auch da ein Mail.
1: Das hat man schon als kleinen Teaser auf die Wetterprognose, die ihr in einer guten Viertelstunde gehört.
0: Falls die Welt bis dann nicht untergegangen ist.
1: Das wäre wirklich, wenn wir das live jetzt würden auf dem Sender haben, wie die Welt untergeht.
0: Wäre das einer von deinen Träumen, den Weltuntergang zu moderieren?
1: Also, schon ein bisschen. Wenn
0: hallo zusammen, hier ist Rudi und Zara, willkommen beim Weltuntergang. Ja, es hat schon etwas.
1: Also ich würde vor allem auch die Leute gerne im Weltuntergang begleiten, einfach quasi. Und ich kann mir nicht vorstellen, dass das jemand nicht wünscht, von uns begleitet zu werden, wenn schon, dann schon.
0: Ja.
1: Also hier live bei Apokalypse dabei, der Montagmorgen 95,6 Rabe. Ich bin Zara.
0: Ich bin der Rudi. Wir beim Programm überstecken. Aber nach dem Ausblick auf die Info von Melfi kommt einfach noch eine Stunde gute Musik.
1: Genau,
0: Und ich bin dort bleiben hängen, das noch besser als der Weltumgang moderieren. Wäre eigentlich nachher, also nach der Apokalypse quasi, zu überleben mit meiner Plattensammlung und dann Radio zu machen. Und dann wäre ich so, meine Musik wäre die einzige, was noch gehobt.
1: Das wäre wirklich recht gross. Dann musst du dich aber in Acht nehmen vor Plündereien.
0: Ich wäre nicht sicher wertvoll, dass meine
1: Punkplatte...
0: Ja, dann schon.
1: Ja, sicher. Das ist ja ein Postapokalypse. Es geht dann alle das ganze Wertesystem um.
0: Ach, ich dachte, wenn man dann das Auto damit betreiben kann. Weil das irgendwie jetzt gleich Materie ist im weitesten Sinn. Ich habe eine Frage an euch. Sollen wir Musik machen? Das ist jetzt alle ja.
1: Ja.
0: Und wenn wir weiter sollen reden... Er bleibt einfach still. Ich habe nicht so eine eindeutige Reaktion erwartet, oder?
1: Tatsächlich nicht, aber es erstaunt mich auch nicht, weil wir sind immerhin live in die Apokalypse raus. Das ist einigermaßen aufregend, da will man doch dabei sein und uns hören.
0: Das stimmt, das stimmt. Wir müssen noch irgendjemanden finden, der so eine Aussenreportage macht.
1: Ja, genau. Wenn ihr wollt, zuhörende Reporter werden oder schreibt ein Mail.
0: Wenn ihr noch näher an der Apokalypse seid als mir.
1: Es gibt so viele gute Gründe zum Mail schreiben auf studiatrap.ch.
0: Sehr so gut.
1: Nämlich. Wie hast du es vor Musik her?
0: Ja, jetzt müssen wir die ganze Zeit reden, aber vielleicht warten wir noch auf elektronische Woos oder Noos. Darum mach ich doch mal einen Song, oder?
1: Perfekt.
0: Das ist ja alle schuld, als Musik noch richtig gross war. Jetzt gehen wir die anderen spielen, aber das lenkt mir jetzt zeitlich nicht mehr, dann kommt danach.
1: Okay.
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0: 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Ich liebe es, wenn Florence tut Männer, langweilige Männer dissen. Das gefällt mir gut.
1: Das ist ein Riesenhit, das ist schon Montagmorgen. Ah, noch vor dem Wetter.
0: Ja. «One of the Greats» heisst übrigens der Song für alle, die jetzt 13 Mal nachhören.
1: 13 Mal?
0: Ja. Ich finde das eine angemessene Zahl für diesen Song zum Hören. Gibt es jetzt noch einen oder gibt es jetzt den schon das Wetter?
1: Ich würde noch einen machen vor dem Wetter.
0: Also.
1: Ja, dann können wir uns noch ein bisschen sammeln. Das ist der, wo wir vorhin in den Sinn kamen, über die Apokalypse geredet haben. Das war der Charles Bradley, «The World».
0: Oh.
1: «It's going up in flames». Und dann haben wir hier das Wetter für euch. In alter Frische oder so.
0: Hure schön ist es da.

0: Das ist eine Premiere.
1: Das ist
0: so genau, Punkt, Frage. Haben wir es noch nie geschafft.
1: Es geht los. Sorry, jetzt bin ich verdammt reingeratscht mit dem Trailer, aber...
0: Nein, perfekt.
1: Also das gut.
0: Punkt halbe.
1: Genau, so sind wir eine Punktlandung und eine Punktlandung ist auch das Wetter heute, weil wir haben uns alle danach gesehen, glaube ich, alle Pflanzen, alle Tiere, alle Leute. Eine Abkühlung und sie ist da in Form von ziemlich heftigen Gewitter, wo spätestens ab Mittag eigentlich wie eine Dampfwalze über die ganze Schweiz rollen. Von oben bis schräg runter. Es gibt wirklich, glaube ich, heute kein Fleck, der trocken bleibt und es ist auch nötig. Heute also abwechselnd immer mal wieder Donnergrollen und Regentröpfchen. Also nehmt einen Schirm mit, wenn ihr von Haus geht, um Himmels zu willen.
0: Oder lasst euch ein bisschen vorregnen, um Himmels zu willen.
1: Und tut durch den Regen tanzen und macht Sachen, die euch halt gefallen und geniessen die Abkühlung. Genau. Das Ganze findet bei Temperaturen so um die 23 Grad statt. Morgen ist es dann schon wieder gross, mehrheitlich trocken, bei 26 Grad. Es hat hier und da ein paar Wolken, die aufziehen, vor allem gegen Mittag, die sich auch ein bisschen festhalten, vor allem hier im Raum Bern. Und das wäre es ja eigentlich auch schon gewesen von einer Sonne, die von hinter einer Woche fürsticht, wo am Sonntag wird es wieder heiss, nämlich etwa 28 Grad, ab einem mehrheitlich wolkenlosen Himmel. Nachher gibt es nochmal einen Wetterwechsel. Und zwar am Donnerstag wird es wieder nass und ab dann ist der glaube ich die Hitze tatsächlich durch Höchsttemperaturen von 24 Grad. In der Nacht wird es 15 Grad, in den Morgenstunden sind es etwa rund 17, 18 Grad und es gibt immer mal wieder Regenschauer. Wie sieht es denn auf das Wochenende aus?
0: Ja, der Freitag ist ähnlich wie der Donnerstag mit etwas mehr Regen oder vor allem mehr Gewitter bei maximal 21 Grad. Es ärgert mich, wenn ich ehrlich bin, aber wir müssen doch jetzt nicht darüber bekacken, dass es regnet. Und am Samstag ist es bewölkt und nass, es sollte aber kein Gewitter mehr geben, das wird 22 Grad. Und am Sonntag ist dann wieder eitel Sonnenschein. Aber gleich, jetzt ist es 400 Jahre lang trocken gewesen, und am Wochenende, wo das Snowboarden stattfindet, sagen sie es wohl schiffen.
1: Ja, es ist, was man kann sagen, ist, dass die Prognose immer noch relativ unstabil ist. Dass es heute so bleibt, ist wie klar, aber vielleicht ändert es sich auf das Wochenende her. Ja.
0: Ich fände gut, wenn es bis zum Donnerstagmittag wird schiffen.
1: Was?
0: Und dann so englische bewölkte 22 Grad fände ich perfekt.
1: Okay. Also gut.
0: Falls ich Wünsche anbringen kann, irgendwo.
1: Du kannst, ob es gehört wird, weiss ich wie nicht. Ich habe auch keine direkten Drähte, aber man muss ja das Bedürfnis artikulieren, sonst passiert eh nichts.
0: Ich muss es sogar manifestieren.
1: Oder das. Wenn es funktioniert, kannst du ja ein Buch schreiben und endlich reich werden. Manifestation endlich. King.
0: Endlich reich werden, das wär's.
1: Was es übrigens inhaltlich gibt am No Borders, No Nations, das erfahrt ihr auch noch innerhalb von dem Morgen, und zwar in einer guten Stunde etwa.
0: Auch bei den Ausgetipps, oder?
1: Mhm, genau, exakt. Ich bin hier am Bögen schlafen, weißt du, wie so ein Hass.
0: Viel zu grosse Bögen. Ich so wie, was machen wir in 3 Minuten? Wer bin ich? Wann kann ich wieder liegen? Ich bin froh, dass du hier das Grosse und Ganze im Blick hast.
1: Ich probiere es.
0: Kannst du das noch musikalisch untermalen?
1: Vielleicht kann ich das. Ich muss ja irgendwie schauen, dass ich hier mein Platz weiss, dass der gerechtfertigt ist, quasi.
0: Das ist absolut gerechtfertigt. Also natürlich die Frage, das ist natürlich schon ein grosses Opfer, das du die Welt gebracht hast, dass du jetzt auf Radio Punk verzichtest, oder?
1: Das stimmt natürlich.
0: Ob das die Welt besser macht.
1: Ich glaube, aber es ist ja wie nur... Es ist ja nur vorübergehend und ich finde, es ist ein sehr gutes Alternativprogramm. Und es ist auch, weißt du, ich mache Radio Punk eigentlich immer allein. Und es ist eben wirklich genau das. Manchmal ist es einfach ein bisschen allein. Manchmal ist es einfach so allein vor mir her Musik.
0: Ja.
1: Darum ist es ist schon mega schön, dass du da bist und dass wir so ein bisschen uns haben.
0: Oh. Ich weiß gar nicht, was drauf sagen. Willst du mit einem guten Song meine Verlegenheit überspielen?
1: Ja, hier kommt Cloud Nothings mit I'm Not Part of Me. Das ist ein sogenannter Banger.

0: Kill the Young, Nothing Left to Write. Also uralter Knauer mittlerweile.
1: Ein schönes Stückchen Musik.
0: Das ist mir spontan wieder in den Sinn gekommen. Das ist jetzt das ist schon fast 10-jährig. Skandalös. Wir haben noch einen Song und haben für euch den 4/9 Song, wo noch entschieden wird, wenn dem Song. Was es ist. Das ist ja so hautnah mit dabei. Seid ihr überhaupt mit dabei?
1: Ja, gell? Ich habe auch das Gefühl,
0: vielleicht ist Apokalypse, hat schon das Internet und das Radio kaputt gemacht.
1: Ja, oder vielleicht ist einfach alles schon down, außer mir. Vielleicht sind wir so in einem Vakuum und rund um uns ja auch schon schupp.
0: Mensch, hinter diesen Milchglasfenstern steht das Wasser schon.
1: Ja.
0: Meter hoch.
1: Yeah.
0: Ich freue mich auf den Moment, wo wir hier so einen Walfisch durchschwimmen.
1: Das wäre, weißt du, wie gross?
0: Das wäre super.
1: Weißt du, es ist auch gross.
0: Der nächste Song, den du spielst?
1: Ja, respektive der Titel von diesem Album. Das Album heisst Fate and Alcohol.
0: Ja, gross.
1: Und das Album ist von Chap & Droid und das ist ihr aktuelles Album und ich finde es ganz gut. Es ist eines von denen, die ich im letzten Jahr ziemlich vehement gehört habe. TNT heisst der Song. Voilà.

0: Ein grosser Hit.
1: Das denkt mir auch. Aber hier sowieso. Am Montagmorgen um Hit. All killers, no fillers.
0: Und fühle mich provoziert. Wir kommen zum vierten von neun Song. Ich habe mich entscheiden.
1: Für mich ist es eine grosse Entscheidung. Ich glaube, ich bin heute das erste Mal wieder da mit dir und bin gerade konfrontiert worden mit so einer grossen Entscheidung. Da knicke ich einfach ein.
0: Ja, da hättest du aber ungeniert können, irgendetwas sagen und dann können sagen, ich habe es nicht besser gewusst. Ich bin neu hier.
1: Stimmt.
0: Ich bin auch schon gleich wieder weg. Ja, aber scheisse gleich. Also, für alle die sich auf den Klams gefreut haben, es tut mir leid. Karin muss leider dem Danger Dan weichen. Ich hoffe, sie verzeiht mir das.
1: Ein 7-Minuten-Stück, das ist schon eine Ansage. Ansage, Rudi.
0: Das finde ich sehr gut. Während dieser Zeit können wir ein bisschen nackt durch den Regen tanzen. So. Dann haben wir und ihr ein bisschen Erholungszeit.
1: Wir gehen mal schauen, ob irgendetwas noch steht, jenseits von der Milchglasscheibe.
0: Ja, vielleicht gehen wir mal schäuchen oder die Tür vor der Küche kratzen, ob ich sie darauf tue, dass wir ein Getränk bekommen.
1: Oh, das wäre wirklich, das wünschte ich mir. Koffein wäre nachher, dann geht es hier ab, sage ich dir.
0: Noch mehr?
1: Hui. Noch mehr.
0: Gut, studiatrap.ch, dass ihr uns zeigen könnt, wie viel Koffein wir in uns hinein tun.
1: Ein Selbstexperiment.
0: Oder auch andere Vorschläge, was wir konsumieren sollten. Aber jetzt ist ein Schein mit keine Angst. 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

0: Hast du eigentlich Angst?
1: Ja, keine Angst.
0: Gut.
1: Was haben Sie, was mich ein bisschen Angst macht, ist, dass der Dungeon Dance Gang immer so inhaltsschwere Musik machen muss. Dass das nicht so in die Zeit passt. Das ist ein bisschen beunruhigend.
0: Das ist so, wie die Stimmung ein bisschen auflockern. Die Welt, der Weltuntergang schreitet voran. Wir haben rausgeschaut, das macht immer noch so. Und für die allgemeine Stimmungsauflockerung kommt jetzt Julia Roberts als Sängerin, nicht Schauspielerin.
1: Schade.
0: Der Song heisst Roller Girl und er ist nicht so lüpfig, wie er tönt, aber nach dieser Dan-Nummer ist eigentlich alles nur noch leichter, dünkt es mir.
1: Wunderbar, also wieder ein bisschen Erleichterung für euch oder Erheiterung. Falls überhaupt irgendjemand da ist. Hallo.
0: 1, 2, 1, 2. Test.
1: Warte mal, schauen, haben wir eigentlich. Es steht live.
0: Ja.
1: Wunderbar. Und vielleicht können wir nochmal schauen, ob wir das Getränk finden.
0: Oh ja.
1: Wobei, also, mit dem Musikredakteur, der war ähnlich aufputschend.
0: Das stimmt, ja. Also, aber auch erwärmend für das Herz. Aber jetzt brauche ich tatsächlich noch etwas für die Membranen. Darum, Koffeinsuche geht los. Rollergirl läuft. Julia Roberts, 1, 2, 3. Hier.

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0: Birdlord sind das gewesen.
1: Du bist so sanft heute.
0: Das machst du mit mir.
1: Der bretsch jetzt einfach ein bisschen rein, ist gut.
0: Das stimmt für mich absolut.
1: Es ist jetzt schliesslich 5:09 gewesen, das heisst, die zweite Stunde ist angerollt von
0: dieser jetzt müssen wirklich mehr wach sein, müssen wirklich alle wach sein.
1: Genau. Also, und ich habe jetzt euch bekoffiniert, auch auf dem besten Weg dazu. Das hat geklappt. Insofern wirf jetzt ganz aktiv ein paar Scheitli zu führen. Die Band, die ihr jetzt gehört, heisst Kant. Und der Song heisst Avalanche. In Gedanken an Winter und an kühle Temperaturen. Weil es ist immer noch typisch wie in einem Saustall hier. Oder in einem Rabenhorst. Halt Avalanche, Kant. Es ist ein bisschen psychedelisch und es ein paar verzerrte Gitarren, einfach als Vorwarnung. Man kann es gut laut konsumieren, ich sage ja nur.

0: Ein Brettli.
1: Sehr schön, was haben wir da gehört?
0: Slaughterhouse, das ist eine Band aus Los Angeles. Und
1: ich habe gemeint aus Lausanne. Und mich gefragt, was Chiles nennen.
0: Los Angeles. Genau. Und der Song heisst Poison.
1: Sehr schön.
0: Den federt gut, finde ich. Und ich hoffe, die Leute sind irgendwie gut reingekommen in den Tag. Mensch, es ist für viele der erste Tag nach der Ferien.
1: Ich weiss nicht, ich habe da nur Resonanz. Jetzt gehört, das ist für viele der erste Tag, was ich nicht herablose. Oder uns einfach nicht mehr schreiben.
0: Oder uns einfach nicht mehr gerne haben.
1: Ich weiss auch nicht, wie die Apokalypse vorausschreitet. Ich weiss nicht, ob es das immer noch macht.
0: Ich weiss es auch nicht, aber es sind hier viele Leute durchgelaufen. Also ich habe andere Menschen als uns gesehen. Insofern scheint es noch menschliches Leben.
1: Sie sind gelaufen oder mehr so geschlurft?
0: Sie haben nicht nach Brains geschrauen und sie haben auch nicht... Ziemlich, also sie wirklich ziemlich lebendig ausgesehen.
1: Das stimmt, sehr recht buschbar ausgesehen. Aber ich habe es auch nicht so gemerkt, weil ich sage, seit geraumer Zeit bin ich sehr auf mich zurückgeworfen im Studio, weil ich einfach in meinem eigenen Saft garen und mit dem total beschäftigt bin.
0: Wie sagt man, wenn man so niedergart tut? Ich weiß auch nicht. Köchinnen und Köche sagen uns, wie es heisst. Oder sagen uns sonst irgendetwas. Aber wir lechzen nach euren Zuschriften. studio@rabe.ch. Haut in die Tasten. In gut so 12-13 Minuten ungefähr, plus minus
1: jeden. Oh, haben wir schon ausgetippt.
0: Gibt es den nächsten Programmpunkt. Ich sage das mehr für uns als für euch.
1: Merci für den Hint. Ich habe total versaftet hier in meinem eigenen.
0: Ja, genau. Und bis dahin gibt es noch ein bisschen mehr Ohrenfreude. Was hast du am Start?
1: Das hier, das ist Millie Mansion, der Shut Up mit Silent Screams. Die spielt am 2. Oktober im Dachstock von Ritschulz Bern.
0: Cool, willst du dann nochmal sagen, wenn wir über Ausgeht-Tipps reden?
1: Ja, ich dachte, das ist einfach so weit raus, dann kann man es noch sonst irgendwann sagen, dann, ja, dann muss man nicht ausgehen. Aber ich sage es dann nochmal, ich kann auch noch die anderen Bands aufzählen.
0: Man muss alles immer mehrmals sagen, für das es bleibt kleben.
1: Gut, dann sagen wir auch nochmal, das hier ist der Mandy Morgen mit dem Rudi und der Sarah vom Radio Punk,
0: die
1: jetzt leider Auszeit nimmt, während sie mich hier supportet oder eigentlich mir unter die Arme greift oder wie sagt man, dann mich stützt, mich durch den Morgen schleppt.
0: I got you.
1: Oh, ja, nein.
0: Sehr schön. Jetzt hat es gewedelt, es gibt auch noch tierisches Leben.
1: Sehr schön.
0: Ich werde das Tierlich sehr vorbeilaufen. Gut.
1: Bevor wir zur Musik kommen, wie ist jetzt eigentlich, was kommt denn anstelle vom Radiopunk? Einfach ein sich wiederholendes Bändchen, das heisst, man soll jetzt einen Menti morgen hören.
0: Ich sage, es kommt vor allem Klangbäcki.
1: Ach, langweilig.
0: Ja, es hat weit zu wenig Zuschriften gegeben, die sich etwas anderes gewünscht haben.
1: So wie hier. Wir können uns auch, wenn wir hier auf das Klangbäcki umschalten.
0: Hey, ich sehe da, dass eine Nachricht ist eingegangen, Rudi. Es ist so weit.
1: Ja, dein persönliche Mail. Ich mache jetzt hier mal Musik. Das ist Millie Mendes und der Shut Up. Silent Scream.

0: Das ist,
1: du bist heute so sanft unterwegs.
0: Findest ja, der ist schon noch anders. Aber das ist der Neueste, das ist die Pflicht, dass man muss Songs spielen muss, wenn sie frisch rauskommen von Grandma's House. Und das ist der Neueste, der heisst Blue Oblivion. Und ich finde den so moody und geil. Und einfach alles, was sie im Moment abliefern, wo auf das Album herzugeht, finde ich gross. Das heisst, ich freue mich sehr auf das Album Grandma's House. Sie sind im Herbst irgendwann mal unterwegs, glaube ich.
1: Sehr gut, ich bin froh, dass du das gemacht hast, weil ich das Memo nicht bekommen, dass man das machen muss. Ich habe das total verkackt.
0: Doch, ich finde, Grandma's House ist so eine von diesen Bands, die ich einfach in die Unendlichkeit supporte.
1: Sehr schön. Also, merci für die, für die Person, die uns supportet, nach stundenlangem Battle uns ein Mail geschrieben hat. An dieser Stelle geht ein Big Up und Grüße aus an Casa Fiesta und an Lapili. Und für alle anderen, die hier zulassen, wir müssen euch leider enttäuschen. Ich glaube, die Apokalypse ist verschoben.
0: Ja, abgewendet. Aber ja, von mir danke, Fabio, dass du dich erbarmt hast und uns eine Nachricht geschickt.
1: Genau, seid wieder Fabio, schreibt uns ein Mail. Und das hier ist zu aktuellem Anlass, bevor wir zu den Ausgabe-Tipps kommen, der Fahr in Urlaub. Apokalypse, wann anders?
0: Krass.

0: Ja.
1: Das ist ein abrupter Schluss, fast wie ich bei der Apokalypse.
0: Ich weiss gar nicht, ob die ist das ein abruptes Ende? Ah, vor Apokalypse. Das ist ein abruptes Schluss gewesen, aber die Apokalypse selber ist einfach dann ein Fade-out.
1: Wir wissen es nicht. Ich weiss nicht, aber heute habe ich es wirklich, also ich habe ein bisschen mehr erwartet. Wir sind vorhin nochmal rausgestanden und dann ist es vorbei gewesen und es ist ein bisschen, ja, es hat mich jetzt nicht...
0: Wie hast du gesagt?
1: Underwhelming.
0: Ja. Das bräuchte es perfekt.
1: Wollen wir es wagen?
0: Es gibt doch so Wörter, wo man nicht genau weiss, was sie eigentlich genau meinen. Und ich finde, das ist genau eigentlich das, was sie meinen.
1: Also, ich finde, es gibt so, ich will nicht die englische Sprache zu fest huldigen, aber es gibt wirklich so Wörter in der englischen Sprache, die wirklich Sachen besser auf den Kopf treffen als die deutschen Übersetzungen, finde ich. Underwhelming ist so eins.
0: Gut.
1: Nicht underwhelming sind unsere Tipps für die kommende Woche und fürs Wochenende.
0: Der Pressure ist on.
1: Soll ich davon glauben, dass du auch nicht hast?
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0: Ja, was haben wir für diesen Menti?
1: Regen und daheim bleiben.
0: Okay, das ist eine Option. Mir ist gesagt worden, und ich glaube, dass einfach, dass man heute unbedingt die junge Bühne Bern schauen sollte. Die zeigen im Rahmen des Festivals der Satelliten 2026 zeigen die Schleim.
1: Das klingt gross.
0: Schleim ist our greatest enemy. Das ist eine Invitation. Mehr Infos gibt es auf jungebühnebern.ch oder die gehen einfach heute auf die 8. Die Dalmatzi G69 hier zu Bern.
1: Oder... Wer in die Ferne schweifen will, wobei von Bern aus ist es wirklich gar nicht mal so weit. Heute am Abend spielen Fontaines DC im Docks in Lausanne, und zwar heute und morgen. Und wer die noch nie gesehen hat, es lohnt sich, die live zu sehen, finde ich gross. Und einen Ausflug auf Lausanne kann man schon mal machen, finde ich. Also heute Morgen beide Tage von Fontaines DC im Docks Lausanne.
0: Was hat beide Tage noch Billet?
1: Das muss man herausfinden.
0: Ich sage dort das komplette
1: Dummer. Komplett. Ja, aber es gibt ja immer noch irgendwie und Wege und überhaupt und sowieso.
0: Also geht einfach mal ja, auf Lausanne.
1: Oder informiert euch halt zuerst.
0: Lausanne ist ja schon schön.
1: Übrigens, Leftovers machen den Support und die Fäge eben auch.
0: Sehr gut. Also falls ihr... ja, Billie hat oder rausfindet wieder, oder eben geht einfach, es lohnt sich. Sowieso kann man sicher auch gut essen in diesem Lausanne.
1: Ja, es hat ein Five Guys dort.
0: Wirklich?
1: Ja.
0: Wow, bring von den Nüssli mit.
1: Please.
0: Ja. Jetzt habe ich total
1: Grüße,
0: den Faden verloren.
1: Grüße gehen raus am Menü.
0: Los da.
1: Sicher lässt er.
0: Ich dachte, er müsse so streng büzen, dass er nicht hören kann.
1: Der hat uns sicher jetzt in den Ohren während dem streng büzen.
0: Also, der... Oh, er schreibt kein Mail.
1: Ja,
0: was für ein Hund. Er ist scheuch. Fiest aus der Wohnung.
1: Nein. Mensch, ist er jetzt nicht so gemeint.
0: Ja, ja, das sagen sie immer. Also, Ausgeh-Tipps, um das geht es hier, oder?
1: Ja.
0: Am Dienstag, wenn
1: du... Wir können ja noch ein bisschen über einen Manu reden, wenn du willst.
0: Das ist ihm sicher weniger angenehm als mir. Falls ihr mehr über einen Manu wollt wissen, schreibt das Mail zu dranbe.ch.
1: Vielleicht gibt es eine neue...
0: Vielleicht gibt es eine neue Rubrik. Gut, mir ist irgendwie auch so heiß. Ich wusste, dass Manu so viel mit mir macht.
1: Ja, das schon immer gewusst. Er bringt uns gleichermaßen in die Schwitze, glaube ich. Also, gut.
0: Wie lange geht es, bis jemand eingreift? Musikredakteur, kannst du die Verantwortung übernehmen? Also, zum Glück ist der Jingle schon lang. Am Dienstag, falls ihr nicht auf
1: Lausanne
0: weit oder Los Angeles, wie man auch sagt.
1: Lausanne ist, glaube ich, das deutsche Wort. Aber keine Gewähr.
0: Genau, dann empfehle ich euch, dass ihr in die Müller-Hunziken geht, hier zu Rubigen. Das ist notfalls auch fussläufig erreichbar. Dort ist Vida Vocal. Das ist ein Popchor. Das ist ein riesiger Chor mit irgendwie über 70 Leuten, die mehr oder weniger bekannte Pop-Hits in Chor darbieten. Das ist jedes Mal eine Freude. Übermorgen ist ausverkauft, am Dienstag jetzt noch bei ab der 7.
1: Also ist das noch draussen? Oder ist das schon wieder drin?
0: Mülli Open Air, wie heisst es?
1: Mülli am See oder Mühle so irgendwie. Das ist wunderschön dort.
0: Wir denken gar nicht, dass es einen See hat, wenn man dort durchfährt, aber es hat einen See. Und dort ist es am Dienstag. Die Eröffnung ist vorher, ich glaube, das Konzert ist ab der 7., wenn ich das hier richtig sehe. Mehr Infos gibt es auf mullihunziker.ch. Gut.
1: Super durchgebracht.
0: Und wirklich ohne Unterbrechungen. Einfach nur die wichtigen Informationen transportiert, wie man es von uns kennt und erwartet.
1: Jawohl.
0: Mittwoch.
1: Ich habe im Fall nichts für den Mittwoch.
0: Am Mittwoch habe ich etwas für die Kleinen und die Kleinbleibenden oder die Jungen und die Jungbleibenden. Theaterszene Bern bringt wieder das Neinhorn auf die Bühne.
1: Neinhorn?
0: Und zwar das Neinhorn und die Schlangenweile. Ich will es schauen, es ist bombastisch. Es ist der Mittwoch Theaterszene am Rosenweg hier zu Bern vom 3. 45 Minuten geht es bis um 4:15. Mehr Infos gibt es auf theaterszene.ch. Ich kann es wärmlichst, ich kann es sümmerlichst, ich kann es irgendwie wärmlichst, kann ich es euch empfehlen. Es ist wirklich eine grosse Freude. Dann kommen wir zum Donnerstag.
1: Donnerstag geht es los auf der Schütz. Ich würde sagen, wir legen einen Fokuspunkt darauf, was auf der Schütz passiert, vom Donnerstag bis am Samstag, oder? Kann man schon mal machen.
0: Ja, das ist für mich auch nur noch das.
1: Gut. Also ab dem Donnerstag geht es los auf der Schütz mit dem No Borders, No Nations. Und am Donnerstag, bitte korrigiere mich, wenn ich falsch bin, aber am Donnerstag geht es vor allem los mit dem Politischen. Und zwar mit diversen führigen Talks, Vorträgen, Sachen.
0: Ganz genau. Es gibt verschiedene Anlässe. Filme etc. zu politischen Themen. Mir sticht hier raus halb sieben die Liebe zur Nation und der Schuss ins eigene Knie. Bombastischer Titel findet im Tosho vor Ritschu statt. Am besten geht ihr auf www.nobordsnbnn.ch. Dort findet ihr alle Infos. Führungen zur Ritschu gibt es und weitere andere Veranstaltungen, Lesungen, Vorträge. Und das Medina Sound System macht auch noch ein Open Deck.
1: Sehr schön. Sehr schön. Also das heisst unbedingt nicht snoozen und am Donnerstag schon aufkreuzen. Und ab dem Freitag wird es näher musikalischer. Ich sage mal meine Highlights vom Freitag und du kannst näher ergänzen. Wie findest du das?
0: Ja, ich würde noch sagen, ich sehe, dass sie noch auf der Schütz Sommerbühne den Film Unruh zeigen. Ab der halben 10.
1: Open am Donnerstag?
0: Am Donnerstag, ja, das ist ein neuer. Sehr guter Film. Geht um die Uhrenmacherstadt, um eine kleine Uhrenmacherstadt in der Schweiz im ausgehenden 19. Jahrhundert. Es ist, glaube ich, nicht so weit in den Film verstanden, oder ich mich erinnere, ist es nicht klar, um welche Stadt genau. Aber zurück zum Freitag, die Highlights im musikalischen Bereich.
1: Genau, es ist nämlich am Freitag von grösster Wichtigkeit, dass man früh auf Platz ist, weil am 4. ab 6 gibt es schon das erste Highlight, nämlich Hugo Uerdens. Muss man gehört und gesehen haben, finde ich. Das ist wirklich also ein Opener aus meinen Träumen. Und nachher geht es aber ziemlich steil weiter. Am Freitag ebenfalls Sirens of Lesbos finde ich auch immer gross für einen Abriss. Und Stereolux spät am Abend kann man sich natürlich auch geben. Und du? Auf was freust du dich am Freitag?
0: Ich freue mich am meisten auf Hugo Uerdens. Bin ich sehr, sehr gespannt drauf. Ja. Den Rest finde ich auch gut. Und beim Stereolux freue ich mich natürlich auf die Hit.
1: In der Nacht sehe ich da noch Rosa Pistola. Was ist das? Das klingt doch vielversprechend.
0: Das ist ein Crossover-DJ mit Bangs und Bangers.
1: Oh, okay.
0: Dann wird man noch in die Nacht entlassen.
1: Rosa Pistola klingt wirklich, das klingt nach Hit. Finde ich. Gut, cool. Freitag, also wirklich unbedingt schon früh rum sein.
0: Und das zählt auch für einen Samstag. Da muss man für das Musikalische spätestens am 4. ab 5 auf dem Platz sein, weil das spielt die Band, die ich nicht aussprechen kann. Tsushi Mamire.
1: Was machen die so?
0: Das ist ein japanisches Trio. Die machen Punk, Noise, Art Rock.
1: Krass, aus Japan, extra eingeflogen.
0: Die sind unterwegs. Die haben mir nicht ganz nur für das Snowboard eingeflogen.
1: Okay.
0: Nein, die haben Tour und machen halt jetzt Band. Die haben schon mal, ich weiß gar nicht, ob ein Ritschu-Fest oder so, die schon mal mit Ritschu gespielt. Mm. Das ist wirklich eine grosse, grosse Freude.
1: Okay. Ich sehe da Leila noch auf dem Programm um 9:30 und ich bin ja musikalisch verliebt quasi in sie. Ich finde das eine grossartige Künstlerin.
0: gibt es nichts dagegen zu sagen. Es spielt auch noch Miss Ketta und für mich der absolute Highlight natürlich vom No Borders dieses Jahr sind die Toten Crackhuren im Kofferraum.
1: Ja,
0: da wird ihr Reihe 1 sein.
1: Ja, das glaube ich dir auf das Wort. Vor allem, sie spielen erst um 12:30, weil es einfach wirklich schon echt in der Nacht, wenn alle schon komplett hyped sind, können sie dann noch auf die Bühne abreisen. Das ist clever einprogrammiert.
0: Und es kommt jetzt vielleicht überraschend, weil ich bin auch zumindest musikalisch ein bisschen verliebt. Vielleicht auch schon ein bisschen.
1: Ist okay.
0: Nobody knows.
1: Es gibt schließlich auch ein Lied über dich von ihnen, von dem her.
0: Gibt's?
1: Ja, so halb. Egal, das können wir bilateral besprechen.
0: Nein, wir sind sehr, sehr unterwegs. Ich kenne nur zwei andere Lieder über mich. Also lassen wir aber jetzt hier stehen.
1: Zwei? Du bist so eine viel besungene Person. Da kann man nur einfach ehrfürchtig sein.
0: Ich habe vielleicht den Schuldig kennt Fail über mich, ich weiß es nicht. Aber das haben wir nicht gesagt. Die anderen zwei Bands haben wir es gesagt, oder es ist offensichtlich, wenn man es weiss. Aber egal.
1: Übrigens,
0: es gibt kein Alternativprogramm,
1: nein, eigentlich nicht. Das Gampel ist noch, ich finde, das muss man bei aller Fairness noch erwähnt haben, weil dort auch grossartige Bands spielen, wie zum Beispiel Teen Jesus and the Gene Teasers. Und die spiele ich noch ziemlich regelmässig bei Radio Punk. Das ist eine fantastische Band. Aber ich kann mir einfach auch sonst mal schauen. Ich habe das Gefühl, vielleicht haben sie auch noch Termine rundherum. Und was ich vor allem, das ist ein Ausblick, aber das habe ich jetzt per Zufall gesehen, es hat mich gerade ein bisschen in Aufregung versetzt. Panic Shack am 28. August, irgendwo im Nirgendwo, durch die Base. Sagt ihr das etwas? Ich muss das recherchieren, ich habe gar nicht gewusst, dass sie rum sind.
0: Ja, das ich habe jetzt den Ort gelesen, oder wo ich sage, das ist in Frankreich, aber es steht Switzerland hinterher, das ist auch in Switzerland.
1: Ich muss das recherchieren, ihr werdet es vielleicht erfahren, wo genau das sie spielen. Gut, mehr habe ich nicht.
0: Gut, ich habe nichts. Am Sonntag ist ein Bein hochlagern, ein bisschen Maniküre, ein bisschen Pediküre, sich auf den Montag freuen. Früh aufstehen am Montag, dass ihr uns ein Mail schreiben und auch den Gipfel vorbeibringen. Wenn wir schon weit raus schauen, ich möchte euch ein weiteres Mal wärmstens ans Herz legen.
1: Dass oh ja!
0: 19.09. an Zierfest geht, kommen dort spielen Haufen gute Bands. Team Dresch, mein absoluter Highlight, freue ich mich riesig drauf. Und ich habe es vorhin schon mal gesagt, am 2. Oktober ist es weiter All My Friends Are in Bands. Dort spielen The Not Amused, die schon gespielten Millie Manders und The Shut Up Al Wilda.
1: Das ist ein hurengeiles Programm.
0: Und Nasty Rumors.
1: Ich habe FOMO des Grauens im Fall.
0: Du bist nicht da?
1: Ja.
0: Ach komm, ich könnte nicht. Das ist später weg.
1: Ja, das haben wir eben schon gebucht.
0: Ja, das kann man
1: aber
0: umbuchen.
1: Aber es wäre wirklich, eigentlich müsste man fast. Manu, wir müssen noch mal reden.
0: Manu, wir müssen reden.
1: Der Rudi hat jetzt gute Sachen gebucht in Dachstock.
0: Tut mir leid.
1: Wir müssen unsere Ferien verschieben.
0: Unbedingt.
1: Also. Wie haben wir es mit Musik? Ich hätte sonst etwas.
0: Mach mal.
1: Also, The Last Dinner Party, das dürfte einigen Personen ein Begriff sein, die schon mal in Kontakt mit guter Musik waren. Die haben ein einigermaßen neues Album rausgebracht und dort hat es ganz am Schluss hinten einen Song, der mich entzückt und der heisst Big Dog und den hat er jetzt in den Ohren. Big Dog, The Last Dinner Party, aber im aktuellen Album. Juhu!

0: Die wunderbare Team 3 war das mit «Your Hands in My Pocket». Und in 8 Minuten kommt hoffentlich die Info hier mit dem Ausblick auf die Info von Elfi. Aber ich habe sie noch nicht gesehen. Die sind vielleicht noch in der Sommerpause.
1: Nein, ich habe grosses Vertrauen, dass sie...
0: Oder sie haben auf die Apokalypse gehofft, weil ich dachte, es braucht uns hier nicht mehr länger. Es
1: ist ausgegangen, ja, voll. Team Trash, übrigens, wenn ihr jetzt gefunden habt, das ist der rassige Song, wann kann ich das jemals live schauen? Dann könnt ihr das am 19. September nämlich hier zu Bern erst noch in auserwählten Locations mit ganz vielen anderen Bands. Ich bin wirklich übrigens sehr, sehr angetan von diesem Line-Up, einfach, dass ich es mal gesagt habe. Also macht das, Kalender für ein Ticketbudeli einrennen, all das. Leider nicht am JFS Zeit Velveteers, aber dafür hat er sie ab Konserve jetzt in den Ohren, und zwar mit «All These Little Things».

0: Moshpit. Moshpit ist es gerade damit, ist es allerhöchste Zeit für einen Ausblick auf die Info von Melfi. Und jemand von uns ist nicht nachher. Ich sage nicht, wer das ist. Wunderschönen guten Morgen.
1: Guten Morgen.
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0: 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Ich war total nicht bereit, dass das ist, was ich es erwartet habe. Entschuldigung.
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1: Der Home Musik hinten nachher, da ist Strawberry Fuzz blowing up the spot.

0: Sie waren wunderbare Juicy Mamire, die im No Borders No Nations spielen. Ich weiss leider nicht, wie der Song ist.
1: Das ist auf Japanisch ja schwierig. Kann ich auch nicht weiterhelfen, aber das klingt erfrischend.
0: Es ist wirklich eine grosse Freude. Oder haben wir das letzte Mal gesehen? Ich hoffe, es ist immer noch so. Wir werden es rausfinden am Samstag.
1: Ja, gut. Das geht rausfinden. Ich würde sehr gerne rausfinden, wie Linda Lindals live sein. Ich werde nicht müde, von ihnen zu reden. Ich glaube, jede Person in meiner Nähe, auch Leute, die Amix Radio Punk hören, haben sich mindestens einmal schon genervt, weil ich ihnen immer ein Ohr abcatche wegen dieser Band. Auf jeden Fall kommt auch dort ein Album und darum kommen tröpfchenweise neue Songs. Und jetzt haben sie einen rausgebracht und der ist so hart und so politisch wie kein anderer bisher. Und mir taugt Blood on Our Hands, heisst das gute Stück in Vorbereitung auf das kommende Album. Linda Lindas, grösste Band von je. Stimmt nicht, aber sie sind gross.

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0: Hugo Uerdtens dagegen einen grossen Hit.
1: Ebenfalls am No Borders
0: genau,
1: zugange.
0: Ich habe mich beim Wetter schon beklagt, dass sie Regen meldet, aber jetzt habe ich gedacht, es ist auch gar nicht so. Ich kann mir sehr gut vorstellen, mit dir zusammen zu diesem Song durch einen leichten Sommerregen zu tanzen von der Ritschu.
1: Das klingt schön.
0: Gell?
1: Ja, ich bin ein bisschen intrigued. Jetzt habe ich schon wieder so eine blöde Anglizismen verwendet. Ich kann es nicht auf Deutsch sagen, macht nichts.
0: Macht gar nichts.
1: Hey, es ist im Fall jetzt 4:10 Uhr, Rudi, schon. Das heisst, wir haben schon mehr eine Sendung hinter uns, als noch kommt. Wir sind nur noch bis um 11 Uhr hier im Studio. Der Morgen geht noch bis dann. Für euch bedeutet das, ihr bekommt noch 3/4 Stunde Liebe und Musik von uns. Und im Gegenzug wünschen wir uns mehr Liebe von euch in Form von Textnachrichten. Es kommt ab und zu tröpfelt ein bisschen etwas rein. Und wir haben sogar ein Wünschli bekommen. Und weil wir euch gerne haben, tun wir euch Wünsche erfüllen. Es ist eigentlich etwas Schönes, Musikwünsche erfüllen. Grüße kann ich mitkommen, aber ich nehme an, die Person grüßt alle, die sie kennt. Und zwar ist es ein Song von Social Distortion gewünscht worden. Und
0: auf eine gute Art.
1: Auf eine gute Art und Weise, ja.
0: Die Person hat sich auch das ganze Leben lang, also sie hat auch gefragt, für was habe ich das Social D-Tattoo? Was für ein Scheiß. Und heute Morgen hat sie gemerkt, hey,
1: jetzt kommt es zur Verwendung.
0: Ich kann es brauchen, für einen Song zu wünschen.
1: Ja.
0: Also, wenn ihr Bands tätowiert habt oder wollt, dass wir es spielen.
1: Wow, das ist eigentlich noch geil. Schickt uns einfach eure Tattoos und dann müssen wir es raten. Dann haben wir ein munteres Musikraten hier am Montagmorgen.
0: Ganz genau.
1: Ich bin ja, obwohl ich bewundere ja oder Mut, weil ich bin immer huere zurückhaltend mit Band-Tattoos, weil man weiss ja nie, was passiert mit diesen Bands. Weißt du, was ich meine?
0: Das kann
1: huere schlecht altern.
0: Das einfach kann ganz schlecht rauskommen, ja, definitiv. Übrigens, für die Person, die es gewünscht hat, ist die Apokalypse kein Thema. Aber bei ihr persönlich nicht. Das finde ich spannend. Apokalypse, macht ihr mal. Ich bin hier nicht dabei. Finde ich eine solide Haltung. Und irgendwie hilft der Punk, den wir hier spielen gegen die Apokalypse. Es freut mich natürlich, glaube ich, auch wenn ich es nicht ganz verstehe.
1: Gegen die Apokalypse punken, aber irgendwie schon wie etwas, was wir machen würden.
0: Ja, oder auch für.
1: Oder auch für.
0: Ich bin ein kleines Apokalypse-Bonbon. Aber wir spielen jetzt die Social
1: heute,
0: D, oder?
1: Ja, voll. Wir kommen heute, glaube ich, nicht mehr draus raus aus dem Apokalypten-Talk. Aber hier sind Social Distortion. Da ist bis jetzt, glaube ich, auch noch keine Skandale. Und das Tattoo ist, kann man auch weiterhin mit gutem Gewissen gedreht werden.
0: Es der Song ist Aufruf an die Band selber eigentlich.
1: Ja, es ist, ich habe einen alten Song rausgelesen, der heisst «Don't Drag Me Down». Es ist kürzlich auch ein neues Album rausgekommen, aber ich bin da Nostalgikerin, was Social D-Songs angeht. «Don't Drag Me Down», ich hoffe, das ist in deinem Sinne. Voilà.
0: Euer Tattoo-Bilder, studiatraben.ch. Wir haben noch bis um 11 Uhr für dich abzuspielen.

0: Die wunderbare Kate Glover mit Crime Wave spielt am 2. Oktober im Dachstock von Ritschild Bern. Ich freue mich wie verrückt.
1: An einem sehr, sehr guten, schönen, wichtigen Anlass möchte ich hier noch hinzufügen. Da würde ich
0: schon in der Ferien verschieben.
1: Bin ich fast kurz.
0: Du hast das gehört. Schieb dir das auf. Ich hoffe, du zeichnest hier auf.
1: Ja, weißt du, das Spielen Alwilda, da ist er sowieso zu haben. Ich glaube, fast ein bisschen mehr noch wegen Alwilda als wegen dir tatsächlich.
0: Ja,
1: also was macht das mit deinen Gefühlen?
0: Also ich bin bei ihm.
1: Okay. Okay. Ja.
0: Es sollte ja nur die Musik gar nicht um mehr.
1: Wenn wir es nochmal sagen, 2. Oktober, einfach mal zum Einschreiben, Freundinnen und Freunde vom guten Musikgeschmack.
0: Also ich nehme an, die zwei, die uns zulassen und ein Mail geschrieben haben,
1: die sind jetzt schon happy, die haben
0: es hoffentlich aufgeschrieben. Für alle anderen am 2. Oktober, Dachstock von Richards Bern, All My Friends are in Bands. Geht auf die Webseite, da könnt ihr auch das Billett kaufen. Ich werde sicher die nächsten Mal noch alle Bands noch mal nachlesen.
1: Sehr gut.
0: Oder Rolf kann sich das Datum tätowieren. Und dann allen ein Foto schicken und sagen, dort müsst ihr hin. Das würde mir sehr viel bedeuten.
1: Ich habe alle WhatsApp-Gruppen, das würde mich auch freuen. Würdest du ein Bier ausgeben?
0: Für ein Tattoo vom Datum von All My Friends and Bands? Einerseits ja, andererseits, ich weiß nicht, ich habe ein bisschen vorbehalten.
1: Wieso? Tattoos sind viel, man nimmt Tattoos im Fall zu wichtig. So, wir gesamtgesellschaftlich nehmen Tattoos als zu wichtig.
0: Das muss sein, aber ich finde, wenn die Leute unsinnige oder witzige oder wie auch immer mit dem sagen, Tattoos wollen machen, dann sollen sie es einfach so machen.
1: Aus freien Stücken, nicht weil du ein Bier spendierst.
0: Ja, wahrscheinlich ist es nicht der Auslöser, aber ich würde mich gleich nicht hundertprozentig wohlfühlen.
1: Okay, also gut. Rolf, es liegt in deinen Hängen.
0: Ich würde dumme Sachen machen für ein Bier.
1: Aha, okay. Also, Rolf, es liegt in deinen Hängen, Rudi, ich will dich nicht beeinflussen. Aber ich wollte euch beeinflussen mit
0: natürlich
1: Musik.
0: Schon, aber nur unterschwellig.
1: Skorts, so heisst die Band, oder als nächstes verabreicht bekommen. Der Song heisst Head Rush. Ich weiss gar nicht mehr, wie das tönt, aber ich habe mir irgendetwas überlegt, als ich die Playlist vorbereitet habe.
0: Heisst Skorts irgendetwas?
1: Skorts? Glaube nicht. Weißt nicht was.
0: Das ist dann für mich wie so ein Ausruf bei irgendeinem Sport, den niemand kennt. Und auch wenn man dann den viereckigen Ball irgendwie, ich weiss nicht was,
1: aufs Trüppchen hoch
0: irgendetwas hat können tippen mit dem Stock.
1: Das ist dann
0: Skorts! Und es gibt dann sehr viele Punkte. Irgendwie so,
1: ja. Okay, Sportlerinnen und Sportler unter euch.
0: Ja.
1: Manu, auch da, wir haben einmal mehr, wir wollen hinter dem Ofen für locken. Es geht um Sport, mit Alwilda haben wir schon probiert. Noch nichts hat hinter dem Ofen für gelockt.
0: Das ist skandalös.
1: Ja.
0: Skorts können sogar auch ein Sport sein. Also für mich ist es eine sehr sportlich-leitete Band.
1: Mal schauen, ob der Song auch sportlich tönt. Er heisst Head Rush. Das tönt schon auch eigentlich nach Sport.
0: Ja.
1: Nach dem Gefühl, wenn man am viereckigen Baum muss.
0: Etwas so, ja.
1: Also, wir geben es uns.
0: Also vielleicht das Gefühl, wenn man dann sagt, wir haben gefunden, schon, dass man gar nichts gemacht hat, dass ich Bier gesoffen habe.
1: Das wäre unser Sport, ja.

0: Oh, das war jetzt ein Blauwal, der nicht eine Störe gefahren Blauwal.
1: Wenn sie die Apokalypse überleben, wahrscheinlich schon, dann gibt es kein Halten mehr für die Blauwal. Was ist eigentlich die Mehrzahl von Wahl? Wahlen?
0: Wähler? Der Blauwal, die Blauwähler. Nein, Blauwähler sind ganz andere, über die wollen wir hineinreden.
1: Oh nein!
0: Unangenehm.
1: Haarscharf an der Katastrophe vorbeigeschrammt.
0: Genau. Aber ich hätte auch nicht klar denken, wie jetzt ein Bild von meinem inneren Auge von so einem Blauwal, der so auf einem Vespa.
1: Ich wollte fragen, auf was für einem Gefährt er der würde fahren, der Wal. Wählen.
0: Ganz klar eine Vespa. Außer dass sie mehrere so jung wählen. Dann sind sie vielleicht so in einem grossen amerikanischen, was ist das, ein Buick oder so, einfach so ein Auto, wo ohne Dach, wo so 20 Wählen drin mögen. Und auch so bounced vorne. So viel zu wählen.
1: So viel zu wählen. Und wir bleiben noch beim Wetter. Bitzli. Das ist ja heute das übergreifende Thema irgendwie. Ein bisschen. Weather Me heisst nämlich der nächste Song. Ich gebe zu, die Überleitung hat jetzt ein bisschen gehinkt. Aber was kann man von uns noch erwarten? Es ist wirklich immer noch Luftfeuchtigkeit auf Anschlag und heiss auch. Darum verzeihen Sie uns. Bodega ist die Band, die dem Song den Namen gibt. Und die sind riesig, also die machen eigentlich Post-Punk, die haben jetzt aber neue Songs rausgebracht, wo sie tatsächlich sich ein bisschen strecken, was das Genre angeht, und ich finde, es steht ihnen sehr gut. Und einer von den neuesten habe ich jetzt also mitgebracht für euch. Das heisst eben, wie gesagt, Weather Me kommt von Bodega, ist ganz frisch. All Inside Aquarium heisst er übrigens für auf deine
0: Wahl,
1: zurückzukommen. So ist das Album, das kommt, genau. Voilà.

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0: Was für ein Hit? Was ist das gewesen?
1: Das ist ein Cover von Karen Dio. Die ist eh super. Die sollte man eh hören. Und sie hat das Cover gemacht von Casual, wo im Original natürlich vor wunderbaren, einzigartigen Chapel Roan kommt. Und ich liebe den Song eben sowieso auch im Original. Aber er ist weit zu poppy und zu behende, für das ich aber bei Radio Punk könnte spielen. Darum bin ich darauf angewiesen, dass coole Künstlerinnen coole Covers machen.
0: Also hier kannst du ausspielen. Ja. Sonst das nächste Mal mit dem Original kommen.
1: Ui, Rudi, schau mal auf die Zeit. Das schreitet hier voran. Es ist am Teufel ein Ohr ab, geht es hier vorwärts.
0: Ja, vor allem der Rot. Siehst du, wie der juffelt? Der muss noch irgendwo her. Es ist wirklich, wir haben hier noch 13 Minuten für euch. Und ihr habt noch so viele Songs. Wir kommen noch das letzte Mal auf Snowboarders zurück, musikalisch. Samstagabend aus Letztag, zweitletzte, weiss ich gar nicht, spielt da nicht so eine Rolle. Aber ich schaue es gleich noch nach, dass wir noch ein bisschen von dieser wertvollen Zeit verdoppeln. Genau, der letzte Act auf der Schütz, nachher ist noch das DJ-Set auf dem Vorplatz. Also ab dem, eigentlich ist es Sonntagmorgen.
1: Ja,
0: halbe eins, eine Stunde lang.
1: Dass man das überhaupt noch darf in der Stadt, kann man ja mal löblich erwähnen.
0: Ja,
1: das ist so laut Musik. Ja. Ist doch gut.
0: Ja, man hätte länger wollen und darf nicht. Egal. Es ist, wie es ist. Nein, löblich, dass man überhaupt nicht. Man muss froh sein, dass man nicht darf, heutzutage.
1: Ja,
0: aber nein, gleich nicht den Autoritäten zu viel Grenzen finden, für sie noch etwas zu lassen.
1: Nein, ja nicht.
0: Also, ja, irgendwann im Verlauf vom Samstagabend wird hoffentlich der Hit hier über die Schützenmatt schauen. Und bis in Altenberg zu hören sind, dass da hier die toten Kräcker im Kofferraum. Ich und mein Pony. Ich habe gerne so ein bisschen die tiefgründigen Texte. Ah. Ich sehe es schon.
1: Vielleicht regnet es dann noch, Rudi.
0: Egal.
1: Eben.

0: Das ist der Moment, wo wir alle zusammen gemerkt haben, Sarah hat zu viel Koffein gehabt.
1: Ja, das hat mich inspiriert. Wir sind irgendwie bei den elektronischen Beats angekommen, weil du da hast die Ponys vorgenommen. Und dann ist mir das Song in Sinn gekommen. Meine Synapsen haben geschaltet und es war mir nach Honigbarna. Und die machen eigentlich ziemlich klassischen Punk, aber auf ihrem aktuellen Album haben sie so Ausreißer drin wie der. Der heisst «Heute ist mein Tag». Und ich finde, es ist ein grosser Sprung von fast Apokalypse zu Mittag zelebrieren. Aber das passiert eben hier beim Morgen auf Rabe.
0: Also eine wunderbare Nummer, einfach meine Herzratio war nicht auf diesem Level. Und jetzt mich gerade ein bisschen an den Kopf bricht. Also wir müssen hier Schluss machen. Es steht hier das Info in der Tür. Gerade hier anschliessend ist das Rabeninfo. Das wird so ich, was du, wenn wir zusammen?
1: Wir tun zusammen, natürlich.
0: Also Rabeninfo vom 11 an.
1: Im Anschluss, um 11:30 bekommen wir ein bisschen Musikperlen um die Ohren in Form von Klangbäcki. Aber nur kurz schnell, nämlich um 12 Uhr gibt es schon den nächsten Programmpunkt.
0: Nämlich Beyond Format, das geht bis um 2.
1: Und dann, Kennerinnen und Kenner ahnen es, es gibt wieder Klangbäcki in musikalischer Form. Und zwar den ganzen Nachmittag durch praktisch, weil es gibt ja kein Radio Punk im Moment.
0: Oh, boom, boom. Schreibt böse Mails an Radio Punk. Das ist absolute Frechheit, wir müssen uns darauf verlassen.
1: Ja, ich kann mich wie nicht zweiteilen.
0: Das könntest du, willst du nur nicht. Egal. Am 6. kommt nicht zur Abinfo, das ist überraschenderweise eine Wiederholung vom Info am 11. Gefolgt wird es.
1: Wiederum vom Klangbäcki bis am 8. Da gibt es nochmal einen Programmpunkt.
0: Der da heisst die 80er.ch, das eine Stunde lang bis um 9 Uhr.
1: Wird abgelöst von Widerstand aus der Rille mit dem wohl coolst benannten Duo, das wir je gesehen haben, wie du vorhin hast festgestellt.
0: Genau, die zwei Menschen, die das machen, das sind Ursi Grimm und Florian Eitel. Ich finde, das sollte ein Schlager-Duo sein.
1: Das sind wirklich fantastische Namen.
0: Absolut.
1: Eitel und Grimm, es könnte auch so ein mega hips Architekturbüro sein.
0: Das stimmt, das könnte alles sein.
1: Ja, was sie musikalisch machen, erfahrt ihr hier am 9 Uhr. Und zwar bis um 10 Uhr.
0: Genau, dann kommt das Klangbäcki bis um 11 Uhr.
1: Und dann wird natürlich noch nicht abgestellt, weil es gibt noch für alle Nachtüle unter euch gibt es Radio Art 106.
0: Bis um Mitternacht und dann kommt mit grosser Wahrscheinlichkeit das Klangbäcki bis morgen, morgen um 8 Uhr, wenn es wieder heisst, der Morgen.
1: Exakt.
0: Der Morgen haben wir auch nächste Woche wieder am Montag, dann leider nur mit mir. Radio Punk ziert sich. Ich kann nur einmal reden.
1: Es stimmt gar nicht, nicht nur einmal.
0: Ja, es stimmt. Ich habe auch einfach angefangen zu stottern und gemerkt, dass ich mich total verrenne auf allen Ebenen.
1: Willst du schon austeilen, dann mach es doch recht, Rudi.
0: Gut, ich gehe heim üben und in zwei Wochen teile ich hier gegen dich aus.
1: Ist gut, ich werde ready sein.
0: Sehr gut.
1: Ich bin auf jeden Fall in zwei Wochen wieder da. Wenn du einigermaßen anständig bleibst, bis dorthin ist, überlege ich es mir noch vielleicht nochmal.
0: Ich bin ganz artig versprochen.
1: Bis dahin war es aber schön mit dir. Danke vielmals für die Einladung.
0: Hey, merci dir, bist der Einladung gefolgt. Ich freue mich schon sehr auf das nächste Mal. Merci euch, habt ihr zugelassen. Besonders merci an die, die ein Mail geschrieben haben. Die anderen, shame on you. Wir erwarten mehr von euch.
1: Ja, das ist korrekt. Bleibt solidarisch und mindestens erwartet immer, dass wir euch wenigstens auf der Schütze sehen, das Wochenende.
0: Wunderbar. Bis dann, schöne Woche.
1: Auf Wiedersehen und tschüss.
0: Hier der Song, der immer kommt. Solidarity, Angelic Upstart. Werden die Supporter, Supporterin vom Radio Punk, die können es brauchen.
1: Das ist
0: die
1: wahr.
0: Haben einfach die Sende eingestellt. So, bitter sind die dran.
1: Werden sowieso Rabenmitglied, falls ihr nicht schon lange seid. Besser gut, merci und tschüss.
0: Tschüss, tschüss Sarah.
1: Tschüss Rudi.
0: Schöne Woche.
1: Dir auch, merci.

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1: Herzlich willkommen zur Rabe-Info-Sendung vom Montag, den 17. August. Heute geht es um dieses Thema. Viktor Holikow ist Fotograf und Soldat im Krieg in der Ukraine.
2: All of them together show the reality of daily life at war in Ukraine.
1: Seine Werke zeigen die Realität eines Alltags im Krieg, sagt Holikow. Diese Woche stellt er seine Kunst in Bern aus. Wir haben uns mit ihm getroffen. Und am Mikrofon ist Simon Keller.
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1: Das war der Ausblick auf die heutige Sendung. Wir kommen zuerst zu den Nachrichten des Tages. Wir blicken zuerst ins Ausland, nach Belgien. Dort kämpfen die Einsatzkräfte weiter gegen den großen Waldbrand im Naturschutzgebiet Hohes Venn im Osten des Landes. Das berichtet der Deutschlandfunk. Rund 600 BewohnerInnen in den nahegelegten Gemeinden Weims und Büttgenbach in der Provinz Lüttich mussten sich in Sicherheit bringen. Auch TouristInnen wurden von Behördenseiten nahegelegt, die Gegend zu verlassen. In Teilen der nahegelegenen deutschen Stadt Monschau haben die Behörden eine Evakuierung angeordnet. Auch in Deutschland sind gemäß dem Deutschlandfunk noch nicht alle Waldbrände gelöscht. Israels Sicherheitsminister Ben-Gvir hat sich für fortdauernde gezielte Tötungen von PalästinenserInnen in Gaza ausgesprochen. Ben-Gvir äußerte sich in einem Gespräch mit der früheren Geisel Rom Braslavski. Jede Nacht sollten 30 bis 40 ausgeschaltet werden, sagte er in einem Podcast. Gemäß dem Bericht des Spiegels sprach sich der Rechtsextremist auch für Massenvertreibungen aus. Diese Aussagen fallen in eine Zeit von diplomatischen Bemühungen. US-Abgesandter Jared Kushner und Nikolai Mladenov wollen heute mit Israels Premierminister Benjamin Netanyahu über den Gaza-Friedensplan von US-Präsident Donald Trump sprechen. Das berichtet SRF. Israels Premierminister Benjamin Netanyahu und weitere Mitglieder seiner Regierung lehnen den vorgeschlagenen Gaza-Fahrplan weiterhin ab, so The Guardian. Die EU beabsichtigt, die Sanktionen gegen Russland in den kommenden Monaten erheblich auszuweiten. Das erklärt die EU-Außenbeauftragte Kaja Kallas in einem Interview mit der deutschen Tageszeitung Die Welt. Kallas ging nicht näher auf den Zeitplan oder die Einzelheiten des neuen Sanktionspakets ein. Die EU hatte im Juli ihr bislang jüngstes Sanktionspaket gegen Russland wegen des Krieges in der Ukraine verabschiedet. Die EU hat dabei Beschränkungen für den Bankensektor sowie für Kryptowährungsnetzwerke des Landes verhängt, so die Nachrichtenagentur Reuters. In die Schweiz. Die Arbeitszeiten für ÄrztInnen sorgen für Diskussionen. Um die Krankenkassenprämien zu dämpfen, hatte das Parlament ursprünglich beschlossen, es solle eine Obergrenze geben für ärztliche Leistungen, die in der Grundversicherung abgerechnet werden. Die Tarifpartner haben sich auf einen Deckel von durchschnittlich 12 Stunden pro Tag geeinigt. Der Vorschlag liegt nun beim Bundesrat. Gemäß SRF haben unterdessen rund 42.000 Personen eine Petition gegen diese Obergrenze unterzeichnet. Beim Ärztetarif TARDOC ist nicht nur ein Preis, sondern auch eine Zeit hinterlegt. Zum Beispiel 30 Minuten für eine bestimmte Ultraschalluntersuchung. So viel dürfe abgerechnet werden, auch falls sich effektiv nur halb so lange dauert, etwa wegen erneuter Technik. Dadurch könnte die neue Obergrenze von 12 Stunden im Monatsschnitt zum Beispiel schon am Mittag erreicht sein. Vor allem bei technikintensiven Behandlungen, das erklärt SRF. ÄrztInnen könnten so weniger PatientInnen behandeln, weil die Arbeitszeit bereits am Mittag erreicht werden könne. Die Arbeitszeitdeckel für Ärzte ist für die nächste Ständeratskommission traktandiert. Wir blicken nach Bern. Der Kanton veröffentlicht den Bericht zur Arbeitsmarktlage des zweiten Quartals. Die Zahl der Arbeitslosen im Kanton Bern lag im Juni bei über 12.000 Personen. Das entspricht einer Arbeitslosenquote von 2,1%. Die saisonbereinigte Arbeitslosenquote im Kanton Bern stieg im zweiten Quartal an und lag im Juni bei 2,3%. Der Bericht hat das Amt für Arbeitslosenversicherung und das Amt für Wirtschaft heute veröffentlicht. 25 Jahre ist es her, seit man im Thunersee deformierte Felchen entdeckte. Gemäß dem Regionaljournal Bern-Freiburg-Wallis ging es um eine Missbildung der Geschlechtsorgane der Fische. Das sei aufgrund des Planktons geschehen, welche die Fische fressen. Das zeigte eine Untersuchung. 20-40% waren davon betroffen. Heute seien es noch 3-4% der Felchen. Das sagt die kantonale Fischereiaufsicht gegenüber dem Regionaljournal. Gefährlich sei dies nicht. Das waren die Nachrichten des Tages. Redaktionsschluss um 10.45 Uhr, verantwortlich Simon Keller. Wir kommen noch zum Wetter. Wir starten mit Regen in die Woche. Von Vormittag bis Nachmittag ist mit starkem Regen und Gewittern zu rechnen. Gegen den späteren Nachmittag zeigt sich die Sonne. Es bleibt aber den ganzen Tag über bewölkt. Die Temperaturen belaufen sich auf bis zu 24 Grad. Morgen Dienstag ist es den ganzen Tag über sonnig und vereinzelt bewölkt mit Temperaturen von bis zu 27 Grad.
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1: Als der Krieg ausbrach, habe er die Kontrolle über die Richtung seines Lebens verloren. Das erzählt Viktor Holikow, Fotograf und Soldat aus der Ukraine. Er sitze nun auf dem Beifahrersitz seines Lebens, aber nicht mehr am Steuer. Diese Woche stellt Viktor Holikow seine Kunst in Bern aus. Er wurde für ein paar Tage von seinem Dienst beurlaubt, um in die Schweiz zu reisen. Holikow ist immer wieder in Bern. Bereits letztes Jahr waren seine Fotografien am Egelsee zu sehen. Schon damals hat sich unsere Redaktionskollegin Sarah Heinzmann mit ihm getroffen. Nun hat sie den Fotografen erneut für ein Gespräch ins Studio eingeladen. Im ersten Teil des Gesprächs geht es um die neue Ausstellung von Holikow. Im zweiten dann um seinen Alltag in der Ukraine.
3: Viktor Holikow, Sie sind Soldat und Fotograf und Sie zeigen in Bern Ihre Kunst. Diese Kunst zeigt unter anderem auch das Leben an der Front in der Ukraine. Sie selbst bezeichnen sich aber nicht als Kriegsfotograf. Wieso nicht?
2: I would say, like, if you work as a war photographer in documentary or journalistic style, it should be maximum true.
4: Wenn man als Kriegsfotograf dokumentarisch oder journalistisch arbeitet, sollte das Bild so wahrheitsgetreu wie möglich sein. Ich versuche aber, die Welt durch meine Augen zu zeigen. Ich liebe es, Fotos auf meine eigene Art zu machen. Ich habe nie die ganz genauen Regeln gekannt, wie ein Foto für eine Zeitung oder ein Magazin aufgenommen werden sollte. Meine Fotos folgen nicht den klassischen Regeln, sondern haben ihren eigenen Stil.
2: Always a bit more not in the topic of rules and have their own style.
3: Und was genau ist denn dieser Stil?
2: I'm passionate with black and white photos, a lot of grain on top, sometimes film, but unfortunately...
4: Ich habe eine Leidenschaft für Schwarz-Weiß-Fotografie mit viel Körnung. Manchmal fotografiere ich auch auf Film, aber leider ging das an der Front nicht gut. Man kann nicht gut vorhersehen, was passiert. Deswegen fotografiere ich oft digital, etwa für die Passenger-Seat-Serie.
2: We are talking about the Passenger-Seat-Project, that... What I was talking about right now.
3: Sie haben die Passenger Seat Serie erwähnt. Das ist eine Serie, die Sie letztes Jahr hier in Bern gezeigt haben. Und auch in Ihrer neuen Ausstellung ist sie erneut zu sehen. Es handelt sich bei dieser Serie um Schwarz-Weiß-Fotografien, in der Sie den Alltag als Soldat an der Front in der Ukraine zeigen. Dieses Mal bringen Sie eine neue Serie mit. Sie heißt Life, Luck, Loss, zu Deutsch also Leben, Glück, Verlust. Was genau ist das Konzept oder die Idee dieser neuen Serie?
2: The concept of this project is my own personal reflecting on.
4: Das Konzept dieses Projekts ist meine ganz persönliche Auseinandersetzung mit dem 7. März 2025, dem Tag, an dem ich dem Tod so nahe war wie nie zuvor. Ich habe mit viel Glück einen Raketenangriff überlebt und das, obwohl ich mich direkt unter dem Einschlag befand. Ein guter Freund von mir verstarb. Ich hatte das Glück zu überleben und gleichzeitig verlor ich einen Freund, der bei diesem Raketenangriff ums Leben kam. Deswegen Life, Luck and Loss. Leben, Glück, Verlust.
2: Lucky enough to survive and loss. I lost a friend of mine who died because of this rocket attack.
3: Viktor Holikov, Sie gingen also genau an den Ort zurück, an dem Sie beinahe Ihr eigenes Leben verloren hätten und ein guter Freund verstorben ist. Da haben Sie dann Fotos gemacht. Was genau ist danach mit diesen Aufnahmen passiert?
2: I made these photos, I just realized I want to put more weight on them, more meanings, more power. And I came to an artist who is also...
4: Ich habe diese Fotos gemacht und dann gemerkt, dass ich ihnen mehr Gewicht, mehr Bedeutung und mehr Kraft geben möchte. Deshalb bin ich auf einen Künstler zugegangen, der ebenfalls Soldat ist. Er hat Grafiken über die Fotos gelegt. Ich glaube, dass dadurch etwas ganz Besonderes aus diesem Projekt entstanden ist.
2: I think that something very special would happen to this project.
3: Ich erinnere mich, dass Sie bei unserem letzten Gespräch im Juni 2025 von diesem Raketenangriff erzählt haben. Sie haben damals auch erwähnt, dass Sie danach Symptome hatten, die man vielleicht als posttraumatische Belastungsreaktion bezeichnen könnte. Sie hatten lange etwa ein Zittern in den Händen. Wie war es nun für Sie, diesen künstlerischen Prozess zu durchlaufen, also noch einmal zurückzugehen und diese Fotos zu machen? Hat das Ihnen geholfen?
2: These photos that I'm gonna show on the exhibition.
4: Diese Fotos, die ich bei der Ausstellung zeigen werde, sind am zweiten oder dritten Tag nach dem Raketenangriff entstanden. Genau an dem Ort, an dem es passiert ist. Ich habe diese Fotos gemacht, weil ich das Gefühl hatte, dass ich es tun muss.
2: Later, like in few months, I just realized, okay, I think it helped.
4: Erst einige Monate später habe ich gemerkt, dass es meinem Nervensystem geholfen hat, das Erlebte zu verarbeiten. Es hat mir geholfen, mich klarer daran zu erinnern. Dieses Erlebnis wird für immer bei mir bleiben. Ich möchte auch, dass es bei mir bleibt, weil ich dort einen Freund verloren habe. Ich möchte mich an diesen Tag, an diesen Moment erinnern.
2: And I want to remember this day, this moment.
3: In der Ausstellung zeigen Sie diese Arbeiten von Passenger Seat und Life, Luck, Loss. Es werden aber auch andere Arbeiten eines ukrainischen Künstlers gezeigt, und zwar von Serhii Melnitschenko. Er ist allerdings noch in der Ukraine, er konnte keinen Urlaub beziehen und ist nicht in der Schweiz. Deswegen nun die Frage stellvertretend an Sie, wie würden Sie seinen künstlerischen Ansatz beschreiben?
2: Serhii is a very well-known Ukrainian visual artist and photographer, educator.
4: Serhii ist ein sehr bekannter ukrainischer Künstler, Fotograf, Pädagoge und Kurator. Seine Kunst verbindet konzeptionelle und dokumentarische Fotografie. Er hat zahlreiche Preise gewonnen. Das Projekt, das er ausstellt, heißt Frontline Roles. Die Idee von Serhii Melnitschenko war, Einwegkameras an verschiedene Soldaten zu schicken. Ich persönlich war einer der Soldaten, die eine solche Kamera bekommen haben. Damit wurde auch ich Teil dieses Projekts. Insgesamt waren es etwa 25 Menschen, die Fotos aus ihrem Alltag gemacht haben. Es gab keine Regeln oder Vorgaben, was sie fotografieren sollten. Jeder hat etwas völlig anderes gemacht. Alle Arbeiten sind in einem Buch zusammengeführt, das in Bern ebenfalls präsentiert wird. Aus diesem Buch und den entstandenen Fotos ist nun ein eigenes Projekt und eine Ausstellung entstanden, die gezeigt wird.
3: Seri Melnitschenko hat Einwegkameras an verschiedene Soldaten geschickt, die damit dann Fotos von ihrem Alltag gemacht haben. Was genau macht diese Arbeit für sie so bedeutend und berührend?
2: From the very beginning, if you look at the photos, you don't see something special.
4: Auf den ersten Blick sieht man in den einzelnen Fotos vielleicht nichts Besonderes. Aber wenn man die Bilder in der Ausstellung oder im Buch betrachtet, wird einem bewusst, dass man ein Tagebuch vor sich hat. Ein visuelles Tagebuch des Krieges in der Ukraine, das in einem einzigen Projekt zusammengeführt und gesammelt wurde. Und genau das macht es so besonders.
2: The moment that different soldiers made photos. Different photos, different areas, different
4: verschiedene Soldaten haben Fotos gemacht an unterschiedlichen Orten mit unterschiedlichen Gefühlen und aus unterschiedlichen Perspektiven. Aber wenn man all diese Bilder zusammen betrachtet, zeigen sie die Realität des täglichen Lebens im Krieg in der Ukraine.
2: All of them together show the reality of daily life at war in Ukraine.
3: Ich habe Sie gebeten, einen Song mit zu diesem Interview zu nehmen, der Ihnen persönlich etwas bedeutet. Und Sie haben einen Song von Mumford & Sons zusammen mit Baba Ma mitgebracht. Warum genau dieser Song?
4: Es war wirklich schwierig, mich für nur einen zu entscheiden. Ich habe dann gemerkt, dass ich mich im Moment hier als Zivilist fühle. Und als Zivilist ist dieser Song wahrscheinlich derjenige, der mir gerade am meisten Wärme gibt. Er ist sehr eng mit meiner Familie verbunden, weil meine Frau Olga und ich diesen Song sehr oft gehört haben. Wahrscheinlich berührt er uns beide auf eine sehr tiefe und ähnliche Weise.
2: We used to listen this song so many times and probably it touches deep enough both of us same.
3: Dann hören wir jetzt There Will Be Time von Mumford & Sons mit Baba Ma.

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1: Viktor Holikow ist Fotograf und Soldat aus der Ukraine. Diese Woche wurde er beurlaubt vom Dienst, um seine Kunst in Bern auszustellen. Holikow war schon mehrmals in Bern. Redaktionskollegin Sarah Heinzmann hatte sich bereits letztes Jahr mit ihm über seine letzte Ausstellung unterhalten. Jetzt haben sich die beiden wieder getroffen für ein Interview. Im ersten Teil des Gesprächs ging es um die aktuelle Ausstellung im Yehudi Menuhin Forum in Bern. Im zweiten geht es nun um Viktor Holikows Alltag im Krieg und um seinen Bezug zu Bern.
2: Viktor Holikow, wir haben uns zuletzt im Juni 2025 getroffen. Damals dienten Sie als Soldat an der Front in der Ukraine. Wie hat sich Ihr Leben seither verändert?
3: Actually, my life changed quite a lot. Of course, I'm still a soldier of Ukrainian Army.
4: Eigentlich hat sich mein Leben ziemlich stark verändert. Ich diene noch immer als Soldat, aber ich hatte die Möglichkeit, den Ort zu wechseln, an dem ich eingesetzt bin.
3: Change the place where I serve.
2: Als wir uns das letzte Mal getroffen haben, haben wir auch über Ihre Familie gesprochen und über Ihre junge Tochter. Damals waren Sie sehr traurig, dass Sie sehr weit weg von Ihrer Familie stationiert waren und sehr wenig Zeit mit Ihrer Tochter verbringen durften. Sie sind jetzt näher bei Ihrer Familie, oder?
3: My responsibilities in and duties in our in brigade. Changed a lot. Right now,
4: ja, meine Aufgaben und Verantwortlichkeiten in unserer Brigade haben sich stark verändert. Momentan bin ich für das Fundraising für unsere Brigade verantwortlich. Meine Aufgaben und Verantwortlichkeiten ermöglichen es mir,

0: Der Krieg geht in der Ukraine aber weiter und sie sind nach wie vor als Soldat im Einsatz. Sie dienen seit einigen Jahren beim Militär. Vor dem Kriegsausbruch hatten sie ein ganz anderes Leben. Sie haben als Fotograf gearbeitet, sie haben Hochzeiten, Geburtstage und viele Partys fotografiert und viel Zeit in sehr schönen und sehr fröhlichen Momenten verbracht. Sie haben mir letztes Jahr auch erzählt, dass Sie nie gedacht hätten, dass Sie eines Tages als Soldat dienen würden. Das hat sich dann bei Kriegsausbruch dramatisch verändert. Wie genau blicken Sie heute auf diese Jahre zurück, die so viel Veränderungen mit sich gebracht haben?
1: I'm in the army already for almost 3 years. And when I look back, I just realize,
2: ich bin jetzt seit fast 3 Jahren bei der Armee und wenn ich zurückblicke, wird mir bewusst, dass ich Glück habe. Denn heute hilft mir meine Fähigkeit als Künstler, mit einer Kamera zu arbeiten, auch dabei meinen Dienst zu leisten. Die Kamera ist für mich eine Art Instrument. Sie hilft dabei, die Realität zu zeigen und auch Spenden zu sammeln. Denn Kunst ist ebenfalls ein sehr, sehr mächtiges Instrument.
1: To fundraise, because art is a very, very powerful instrument as well.
0: Viktor Holikow, Sie haben eine sehr starke Verbindung zu der Stadt Bern. Sie waren schon sehr oft hier und Sie haben gesagt, dass diese Ausstellung, die Sie jetzt zeigen, bereits die 4. Ausstellung in Bern ist. Sie haben auch viele Freunde hier. Was genau bedeutet Bern für Sie als Stadt in dieser doch sehr schwierigen Zeit?
1: I would say, like, every time when I talk about Bern, especially when I'm in Ukraine, I have a very silly and...
2: Jedes Mal, wenn ich über Bern spreche, besonders wenn ich in der Ukraine bin, habe ich ein ziemlich albernes und lustiges Gesicht, weil ich immer grinse. Für mich ist Bern zu einer zweiten Heimatstadt geworden. Wenn wir mit meinen Freunden anfangen zu träumen und darüber sprechen, wohin wir gerne ziehen würden, wenn der Krieg vorbei ist, sprechen wir natürlich zuerst über die Ukraine. Aber wenn es darum geht, ins Ausland zu gehen, sage ich immer, ich würde nach Bern ziehen.
1: Then I always say Bern.
0: Sie haben Ihre Realität in Lutsk, das ist eine Stadt im Westen der Ukraine, gegen Bern eingetauscht für ein paar Tage. In einer über 30-stündigen Autofahrt sind Sie alleine hierher gereist. Wie fühlt es sich nun an, dieser Kontrast jetzt hier in Bern in der Schweiz zu sein?
1: I would say going to Bern every time, even right now, is a therapy.
2: Jedes Mal, wenn ich nach Bern komme, auch jetzt, ist das für mich wie eine Therapie. Ich werde hier ruhiger. Ich habe sogar das Gefühl, dass die Zeit hier langsamer vergeht. Ich kann meine Pflichten, meinen Alltag beim Militär für eine Weile ausschalten. Aber grundsätzlich befinden wir uns jetzt seit mehr als 4 Jahren im Krieg. Wir haben uns inzwischen an diese Realität gewöhnt. Wir wissen, dass das unsere Realität ist und dass wir die Realität außerhalb unserer Grenzen nicht beeinflussen können. Wir müssen sie deshalb akzeptieren.
1: Care about totally different things.
2: Persönlich bin ich froh, dass Sie hier in der Schweiz nicht ständig über den Krieg nachdenken müssen. Ich würde mir wünschen, dass Sie trotzdem mehr an uns denken, an den Krieg in der Ukraine, dass Sie ihn nicht vergessen und uns unterstützen.
0: Ist das also mehr oder weniger die Botschaft, die Sie mit nach Bern bringen wollen durch Ihre Ausstellung, dass die Menschen sich daran erinnern sollen, dass der Krieg in der Ukraine weiter andauert und auch gar nicht so weit entfernt ist von der Schweiz?
1: And that's like an eternal message, reminding people that war is running and it's getting worse and worse.
2: Das ist für mich eine immerwährende Botschaft, die Menschen daran zu erinnern, dass der Krieg weitergeht und von Tag zu Tag schlimmer wird. Wenn es früher noch selten Raketenangriffe auf die großen Städte gab, ist es heute wie ein Regen aus Raketen und Drohnen, die alles zerstören. Das ist so traurig. Es ist schrecklich, eine Katastrophe. Und niemand wird dafür bestraft.
1: It's awful. It's a disaster, because no one is getting punished for this.
3: Viktor Holikow hat mir gehört. Er ist Fotograf und Soldat aus der Ukraine. Die Vernissage seiner Ausstellung findet heute, am 17. August, um 18 Uhr statt im Yehudi Menuhin Forum. Sie dauert nur 3 Tage, die Finissage findet am 19. August um 19 Uhr statt. Holikow selbst ist

0: jeden Abend in der Ausstellung anwesend.
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0: Das war die Rabe-Infosendung vom Montag, den 17. August. Für Feedback, Anmerkungen oder Kritik schreibt uns eine Mail an inforedaktion@rabe.ch. Es gibt alle Sendungen als Podcast zum Nachhören. Zur heutigen Sendung beigetragen hat Sarah Heinzmann, die Wiederholung heute um 18 Uhr. Und das nächste Info gibt's morgen hier um die gleiche Zeit auf Radio Rabe. Für heute am Mikrofon verabschiedet sich Simon Keller. Merci fürs Zuhören.
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0: Oh, endlich wieder schnaufen. Die Temperaturen sind runter.
1: Schön, schön den Regengeruch zu schmecken von aussen.
0: Ja. Und vor allem, du bist ja mit langen Hosen unterwegs. Also.
1: Ja, gell, ich habe nicht gewusst, ob es hier hure schifft, wenn ich da ankomme oder nicht. Und ich muss dann gleich aber noch daher laufen, zu Fuß.
0: Ja.
1: Like a peasant. Und dann ist dann so, weißt du, die Spritzwasser gefahren, die ist jetzt schon um wieder. Das hat es vielleicht ein bisschen vergessen jetzt, aber das fährt ein so hure
0: Börse. Über so Sachen redet man nicht.
1: Ja, fährt so eine. Er hat jetzt fast gesagt Tangento, an ihm vorbei, so ein Moonliner. ja, und dann ist man nass.
0: Hey, mega fest.
1: Drum mit langen Hosen, aber ja, wir haben vorhin noch versucht, den Fenty hier zu installieren. Es ist halt jetzt einfach eine feuchte Luft.
0: Hey, aber es lieber eine schön die tropische Sendung am Montagmittag. Schön habt ihr eingeschaltet. Ich muss noch gedankenlos werden, bevor wir ins heutige Programm reingehen. Und zwar haben wir ja die Sonnenfinsternis gehabt.
1: Mond oder Sonne.
0: Pipapo, echt zwei Körper, die sich überlappt haben.
1: Ja.
0: Und erste Frage, hast du es gesehen?
1: Ja, klar.
0: Mit Brille?
1: Nein, wir haben so eine, wie sehen wir das? So eine Kamera obscura gebastelt.
0: Ja. Ja. Ja. Sehr cool. Ich habe es echt mit dem Handy schnell gefotet und dann ins Handy geschaut.
1: Hat es funktioniert?
0: Ja, tatsächlich. Ja.
1: Wir haben darum auch noch schon am Handy probiert, aber irgendwie hast du nicht viel gesehen.
0: Das Geile ist, dass du wegen der Linse so ein Spiegelungen gehabt und hast dort wirklich huere super gesehen, wie es Überlappen ist. Aber was ich. Mein Gedanke ist noch etwas weitergegangen. Und zwar denke ich bei Sonnenfinsternissen. Auf Sonnenfinsternissen oft so ein bisschen an Azteken, Maya, Weltuntergang, so irgendetwas. Und dann kam mir in den Sinn, dass wir 2012 war es ja, wo ja, die Welt ein bisschen im Durchdrehen war, weil halt meine Maya-Kalender gesagt hat, hey, dann ist der fertig.
1: Genau.
0: Es hat ja sogar einen Film gegeben. Und ich habe mir vorgestellt, wenn der Maya-Kalender das Jahr 2026 hätte genommen, die Leute wären auch wirklich jetzt momentan am Durchdrehen, was in der Welt abgeht. Also weißt du, mit all diesen Waldbränden,
1: ja, Rekordhitze,
0: ja, irgendwie Japan, wo am Versaufen ist wegen dem Regen. Es ist ja, also es passieren schon sehr viele Sachen, die glaube ich noch so ein bisschen mehr Panik hat ausgelöst, als es dann gemacht hat.
1: Ja, gut, aber jetzt ist die Sonnenfinsternis durch und die Leute sind irgendwie recht entspannt geblieben, abgesehen davon, dass es irgendwie wieder Hunderttausende von Leuten hat, die irgendwie eine Augenverletzung haben.
0: Wirklich?
1: Also, hast du das nicht gesehen, dass irgendwie nach der Sonnenfinsternis so die Google-Anfragen so meine Augen tun weh und so Notfallbehandlungen hoch rauf sind, weil so, das ist wirklich so, das ist schon irgendwie ein bisschen frustrierend oder so ein bisschen, lässt dem schon ein bisschen Zweifel an der Menschheit, weil man echt so, wie so, man hätte die Informationen überall gehabt, so, hey, schau nicht in die hohe Sonnenfinsternis und ja, prompt.
0: Aber ich muss die Leute auch ein bisschen in Schutz nehmen, weil ich meine, ich habe so schwer gefunden, nicht herzuschauen. Weil ich meine, es ist wie der Marshmallow-Test. So, hey, du hast irgendwie ein Marshmallow vor dir, ist es nicht.
1: Ja, okay.
0: Und du hast so, hey, du hast etwas, was irgendwie auch, irgendwie, weiss nicht, wie viele hundert Jahre passiert, so in dieser Form. Also nicht 100
1: aber
0: Jahre,
1: in der Schweiz ist ja nur so, ich will unbedingt den Fingernagel sehen, Mann.
0: Ja, ja. Ja, mega, aber es ist wie, keine Ahnung.
1: Also viel geiler habe ich gefunden, so der Effekt vom, so wie dunkel das es ist geworden. Das ist schon hure abgefahren gewesen.
0: Mega, mega fest. Aber weißt du, ich muss gleich sagen, es ist auch noch, die Sonne ist halt so nah am Horizont. Yeah. Es ist wirklich so auf dem Blickfeld, wo man sonst so her schaut. Und dort dann nicht hurtig schnell her schaut. Also ich muss sagen, es ist kurz gemacht.
1: Ja, ja, also weißt du, schnell so. Wir haben auch der Emily das Ereignis, wo sie so hey, shit, sie erlebst du erst in 50 Jahren. Ja.
0: So. Sie will sich daran zurückerinnern.
1: Und sie hat es aber irgendwie nicht so interessiert. Das ist wirklich so.
0: Also, ich schnell für den Kontext. Wie alt ist Emily?
1: 3 Monate.
0: Eben, also.
1: Hey, das sind Core Memories.
0: Core Memories. Core für euch. Ja,
1: genau. Hey, ja gut, das hättest du jetzt eigentlich auch im Daily Business Talk bringen, aber hey.
0: Dort habe ich etwas anderes. Ich habe es reingebracht. Es ist ein Conversation Starter.
1: Genau. Ja, wir sind wieder zurück. Es ist, glaube ich, heute auch Schulanfang, auch noch. Ich weiß nicht, ob in Bern, in Zürich, wie ist es auf AV? Ich habe schon ganz viele Eltern mit ihren Kindern gesehen.
0: Ja, läuft in diesen Schulen Radio Rabe, oder?
1: Ich weiß nicht, aber es ist ein exciting moment.
0: Ja.
1: Ich glaube, im Leben von vielen Eltern und Kindern und auch sonst.
0: Aber es war nicht letzte Woche schon gewesen.
1: Ja, eben, darum ich weiß nicht, es ist ja unterschiedlich. Ja, wir sind ja föderal unterwegs hier, gell?
0: Bei dir erst in ein paar Jahren das Thema. Ja, also darum.
1: Genau, was machen wir heute? Wir haben einen Daily Business Talk, wo es einerseits so ein bisschen um News geht, ganz viele verschiedene News, werdet ihr sehen.
0: Okay.
1: Mich interessiert ja auch, wie du Stellung nimmst zu diesen News.
0: Weil wie du nicht Sachen, die News für den Ort.
1: Ja, voll. Es hat hier schon granted worden, mal in einer vorherigen Sendung, über gewisse Themen. Und darum nimmt es mich wunder, wie du dazu Stellung nimmst. Stichwort Star Wars.
0: Ah, ja, da habe ich tatsächlich im Fall nichts geschaut.
1: Okay.
0: Du hast gut gepokert.
1: Gut. Und du hast noch etwas zum Thema Shorts.
0: Hey, ja, wieder so YouTube-Algo oder TikTok, was auch immer, hat mich wieder neu reingezogen.
1: Okay. Schauen wir, was für neue Trends es kommen. Dann haben wir, was konsumierst du?
0: Wo wir tolle Medien mitgenommen haben, die wir werden vorstellen, über unseren Konsum reden. Und Krigu hat wirklich so eine Perle, die wir beide wirklich lieben mitgenommen.
1: Es ist einfach fast schade, dass wir heute nicht so mega viel Zeit haben dafür, aber ja, manchmal muss man es kurz fassen.
0: Mega fest. Und zwar ist der Podcast Dungeons and Daddies, wo kein BDSM-Podcast ist, wie sie es sagen, sondern ein Dungeons and Dragons-Podcast, der schon in der vierten Staffel aktuell ist. Du hast die dritte Staffel, The Peachy Will Horror Season gelost, ego. Und dann werden wir darüber reden. Und ich habe versprochen in unserer Podcast-Folge letzten, dass es fußballerisch wird. Und apropos Podcast, ich könnt den überall hören, wo ihr euren Podcast hört. Und habe Welcome to Wrexham mitgenommen. Der Volksstory, vielleicht auch nicht, vom Fußballverein aus Wrexham.
1: Nice. Ich habe gedacht, du bringst Ted Lasso.
0: Ja, aber läuft noch. Yeah. Erste, zweite Episode raus. habe ich beide gesehen, aber wird dann ganz am Schluss, wenn ich alles gesehen habe, berichten.
1: Nice. Gut, und dann haben wir eine Top 5. Eine ziemlich umfassende heute und auch ein bisschen basierend auf einem Missverständnis. Also es gibt eine Top 5 Musicals/Musical-Songs. Und zwar ist es so, dass der Andrew bringt seine Top 5 Musical Songs so ungefähr, ohne ganz alle. Und ich bringe meine Top 5 Musicals.
0: Aber ich meine, geht es so ein bisschen Hand in Hand,
1: ja,
0: oder nicht?
1: Ja, also basically Musical.
0: Musical, Broadway, es ist wirklich auch ein bisschen die Broadway-Show.
1: Genau.
0: Genau, die tropische Broadway-Show.
1: Es ist ja auch so, dass wir hier bei Beyond Formats Musicals lieben.
0: Wir sind Liebhaber, ja.
1: Es ist wirklich so, also da... No hate.
0: Also wenn ich in London oder in New York würde leben, ich würde wirklich, das wäre ein Hobby von mir.
1: Ja,
0: Musicals legitim. Suchen.
1: Genau, werden wir ein bisschen darüber reden. Und die Frage an euch an dieser Stelle natürlich, was sind eure Top-Musicals oder Musical-Songs? Schreibt uns an @beyond.format auf Instagram oder ein Mail an studio@rabe.ch. Euer Top-Musical-Song oder euer Top-Musical.
0: Und ihr könnt uns eigentlich auch followen auf Instagram. Da seid ihr so ein bisschen up-to-date, was bei uns geht. Weil es gibt auch immer wieder mal ein bisschen News und Sachen, wo man hier bei Rabe halt nicht mitbekommt.
1: Genau.
0: Darum, es lohnt sich.
1: Ja.
0: Und jetzt ist es ja so, wir haben Beyond Family Sound, Kategorie, wo wir aus unserem Kuchen Musik bringen. Und jetzt haben wir echt gedacht, wir müssen ein kleines Motto haben heute. Und ich denke, komm, wir nehmen einfach die Intros von allen Seasons von Dungeons and Daddies mit. Ob wir alle werden hören, sehen wir dann noch. Aber es ist echt ein Banger und ich meine, sie sind Teil von unserer Family, muss man sagen.
1: Ja, ich fühle mich sehr verbunden.
0: Ich fühle mich mega fest verbunden. Und zwar lassen wir das Intro von der neuesten Staffel, die aktuell läuft. Und zwar heisst es Conventional Wisdom von Maxton Waller. Viel Spass und bis grad.
1: Bis gerade.

0: Willkommen zurück hier zu Beyond Format auf Rabe. Ihr habt gehört Conventional Wisdom von Maxon Waller, das Intro der vierten Staffel von Dungeons and Daddies Podcast, wo es nicht um BDSM, sondern um Dungeons and Dragons geht. Wir werden dann auch noch darüber reden. Und jetzt gehen wir aber zuerst noch in Wolfdienststart von Beyond Format, und zwar in Daily Business Talk.
1: Ja, was sonst? Läuft's? Ja. Daily Business Talk halt. Oh shit!
0: Ja, das ist unser kleines Plauderecken, wo wir ein
2: ja. Neue Trends.
0: Hey, neue Trends.
2: Experiences.
0: Was läuft? Hey, und ich möchte ganz kurz erwähnen, weil ich ja gleich das Kinospektakel geschaut habe. Ich kann vielleicht zu einem anderen Zeitpunkt in einem Podcast oder Radio mal darauf eingehen, aber wo mir Hoffnung gibt in die Marvel-Welt. Und zwar habe ich da den neuesten Spider-Man gesehen.
1: Geht ja hure durch die Decke im Moment.
0: Mega fest. Riesen Empfehlung. Er ist wirklich, wirklich mega gut. Ob visuell, Action, inhaltlich auch.
1: Muss man die anderen vorher gesehen haben?
0: Die Trilogie, ja. Sicher.
1: Okay.
0: Der ist man safe, also finde ich unnötig. Und alles andere, was Marvel gesehen hat, ja, das ist nice. Aber das war immer das Tolle an diesen Spider-Man-Filmen, dass die recht eigenständig funktioniert haben. Man war nicht total verwirrt, wenn irgendetwas war, außerhalb jetzt von diesen Filmen. Darum geht noch unbedingt schauen, wenn ihr Bock auf Superheldinnen habt, aber ein in der Superheldinnen-Fatigue sind die Kate, wie ich, wenn dann so eine, keine Ahnung, Madame Web oder so ist, schauen. Darum Spider-Man Riesenempfehlung. Aber was ich eigentlich darüber reden will, ist, ich versuche immer so ein bisschen im Touch mit dem Internet zu sein, mit Trends auftauchen. Ich habe mal hier in einer Sendung über Angebot geredet. Ich muss sagen, meine Prognose, dass es der Tech ist, ist noch nicht eingetreten.
1: Es ist auch noch nicht so lange her, muss man sagen, zu deiner Verteidigung. Aber ja, ich muss sagen, ich habe es von dir gehört und sonst nicht.
0: Voilà, da haben wir es.
1: Aber vielleicht bist du auch ein Trendsetter, wer weiß.
0: Hey, mega fest. Etwas anderes, was ich bringen will, ist ein Ultra-Sub-Genre, das mir sehr gefällt, und zwar Streetfood ASMR. Das ist
1: ein Shit. Okay.
0: Also, folgendermaßen, ich habe es leider immer bei YouTube nur gesehen, bei anderen Plattformen noch nicht. Und es sind Livestreams, wo sehr oft in China Streetfood-Sellers mit sehr wahrscheinlich auch einem Meta-Brillen oder irgendwie sich aufnehmen und so eine POV-View hast, wie sie das Essen zubereiten.
1: Okay.
0: Und es ist ultra unterschiedlich, was es ist. Manchmal checkst du gar nicht, oh, was wird jetzt aus dem und so weiter. Und dann so, ah, das ist das. Und dann so, oh, mega fein. Manchmal sieht es wirklich super geil aus. Oder ich habe auch schon Videos gesehen, wie, oder eben so Streams gesehen, wie jemand so ganze Block Tofu so echt verkaufen ist, that's it. Und das ist super geil zum Zuschauen. Im Fall. Okay. Es ist sehr befriedigend. Das Highlight von allen, ich wünsche euch allen, dass es in euren Algo drin landet. Und zwar die eine Frau, die einen Mochi-Stand hat. In China sehr wahrscheinlich, also zumindest so das, was ich höre, also deutet darauf hin, dass es irgendwo Region China ist. Und zwar Mochi, wenn ihr es nicht kennt, das ist, ich weiß gar nicht, was da die gummige Aussenschicht
1: so
0: ist.
1: So Reis, Teig.
0: Ja, voll. Echt, ich glaube, Reis, wo irgendwie gemasht wird und es dann hure elastisch und klebrig wird. Und dann wird dann aus dem, das kannst du dann so mega stretchen und da wird Glasse drin da, frische Mangos. Und dann siehst du, wie sie das füllt und dann ummantelt und dann entsteht so ein Ball. Und dieser Ball wird dann so, kann ich so in Cornflakes drin da oder so Schoki-Cookie-Stückchen. Und ich habe gut so 10 Minuten mindestens.
1: Aber ist das dann nicht. Also bekommst du dann nicht einen Hunger und bist enttäuscht, dass du das nicht kannst essen?
0: Ja, aber warum schaust also warum sie so Koch. Also Jamie Oliver oder so beliebt war?
1: Meine, ja, aber das ist ja schon noch ein bisschen mehr Kontext. Also ich meine, so wie ich es jetzt verstehe, ist einfach, du schaust denen zu, wie sie ihr Zeug zubereiten, fertig, oder?
0: Ja, aber Krieg, wenn dir alle irgendwie das Leben müssen vorleben, weißt du, manchmal musst du echt den Moment geniessen.
1: Nein, ich habe mich nur mehr gefragt, so, in welchem Zustand, also weißt du, ist das so... In
0: irgendeinem Zustand, du bist okay. Im Chillen und du willst echt, es ist, wie soll ich sagen, das geht mega fest für mich in das Cozy-Genre.
1: Okay.
0: Ich meine, in einem Game, Cozy-Game, da machst du meistens auch wirklich ganz simple Sachen, um echt so ein bisschen den Alltag zu entschleunigen. Ich meine, es hat ein Game, das irgendwie so Laub-Sammel-Simulator, wo du musst rechnen und zuerst kannst du nur die Blätter einzeln aufsammeln. Und Leute lieben so Scheiß und es geht genau in die Sparteichen. Du schaust echt jemandem zu, der seine Craft gemeistert hat und etwas Geiles macht. Und halt mit dieser Effizienz, die du nie herbekommen würdest, ja, wenn du nicht hundert Stunden und Jahre vielleicht dort reinvestieren würdest. Und es ist so ein Mix zwischen entschleunigend, vielleicht bekommst du schon ein bisschen Appetit und denkst dann so, ich könnte es mal probieren.
1: Ja, also finde ich voll legitim. Ja.
0: Und dann auch so ein bisschen ein Bewundern von den Abläufen, die da ist. Jetzt, ich meine, es ist ja so, also ich kenne es vor allem von Japan, wo es ja immer mega spannend ist, wenn du so bei einer offenen Küche hast können hocken drumherum und siehst, wie sie jetzt Okonomiyaki zubereiten und so. Und es ist genau das echt auf dem Handy.
1: Okay. Das heisst, du musst wie nicht auf den Merit.
0: Ja, genau. Genau. Du musst dich nicht exposen und genau.
1: Ja, spannend. Also es ist etwas völlig Neues für mich, aber ich sehe es schon. Also vor allem habe ich das Gefühl, wahrscheinlich der exotische Aspekt spielt ja auch noch eine Rolle. Oder? Es ist so, wenn du jetzt jemanden beim Rüebli verkaufen würdest, du schaust auch nicht so das Gleiche.
0: Vielleicht schon.
1: Who knows? Okay.
0: Vielleicht schon. Kann ich irgendjemanden, der etwas Geiles mit Rüebli macht? So. Ich meine, du hast ja auch Leute, die...
1: So Flötenschnitzt oder so.
0: Ja, also, aber das ist wirklich ein Trend, dass Leute von so Streetfood-Sachen sagen, mit den Metaglasses, also auch Shame und Metaglasses, also dort hat es auch wirklich sehr problematische Sachen, wir vielleicht auch mal da irgendwann aufgreifen. Aber auch der eine, der wirklich so ganz urchig irgendwie Popcorn macht und so. Weißt du, so eine riesen Kelle mit so einer riesen Hotze. Und das finde ich irgendwie geil, also das löst mich.
1: Ja,
0: gesehen. Ja. Darum, wenn ihr das kennt, schreibt unbedingt und wenn nicht, gönnt nicht mal.
1: Streetfood ASMR.
0: Voll.
1: Geil.
0: Ja, bei dir. Hast du echt gute News? Willst du gleich reinsteppen oder hast du noch etwas anderes?
1: Ich habe noch etwas privat. Und zwar,
0: Öffentlichkeit. Ich privat werden.
1: Ich weiß nicht, du bist ja oft Duolingo unterwegs, oder?
0: Ich bin seit mehr als einem Jahr. Bin ich aktiver Duolingo-User.
1: Ah, gleich schon? Ah, ja. Okay. Gut, weil ich habe... Ja, Duolingo fertig.
0: Was du Duolingo? Kann man Duolingo durchspielen?
1: Ich bin jetzt wirklich fertig. Es geht nicht mehr.
0: Nein!
1: Ja.
0: Wow!
1: Und es ist
0: Credits gekommen?
1: Es ist, du hast ja so den Pfad.
0: Ja.
1: Und am Schluss wird es auch so ein Kreis. Und du kannst dann, also es ist wirklich so, okay, du hast jetzt alles, jetzt kommt echt nur noch die gleichen Übungen quasi.
0: Oh fuck!
1: Und ich bin so, okay, ja, jetzt I did it.
0: Jetzt kannst du Russisch, gell?
1: Ja, genau.
0: Ja,
1: naja, Privet, es geht eben. Es ist dann nicht so, dass du verdammt viel kannst. Aber ich habe es dann nachgeschaut. Ich habe jetzt knapp 4 Jahre bin ich dran gewesen. Ich habe einen 1421 Tage Streak.
0: Wow! Congrats! Well.
1: Aber jetzt ist echt, und das ist eigentlich ein gutes Gefühl, weil ich weiss jetzt, ich kann jetzt so aufhören.
0: Ja.
1: So, ich muss jetzt auch niemandem irgendetwas beweisen.
0: Nein, du hast es gemacht.
1: Und es ist echt, also für die, die das interessiert, es gibt ein Ende von Duolingo.
0: Damn, Mann. Das ist so die grosse Frage, die man sich irgendwie so bei Minecraft gestellt hat. Und du hast echt bei Duolingo jetzt beantwortet.
1: Ich habe jetzt kein Easter Egg gefunden oder so, aber ja. Ich könnte jetzt noch alle, noch alle Challenges und so, aber das ist mir zu blöd. Jetzt ist einfach der Weg, der Path ist done.
0: Wow, geil. Ja, dort muss ich sagen, bin ich aber auch sehr in die Gamification reingefallen. Ja, irgendwann ist alle Ligen durchgamen.
1: Das habe ich am Anfang. Es ist wirklich noch interessant, wie man so die Journey durch Duolingo ist. Am Anfang bist du so ambitioniert und irgendwann bist du echt so, ich mache wirklich so das absolute Minimum.
0: Ja. Nein, etwas, was mir immer noch fehlt, ist mal erste Diamond League zu werden, also die oberste Liga.
1: Das habe ich, glaube ich, auch nie gemacht. Ja. Aber sonst alles.
0: Ja. Ja, sick, Mann. Gratuliere. Du kannst wirklich sehr stolz
1: danke,
0: auf dich
1: danke.
0: Sein.
1: Danke, also die Sprache kann man irgendwie gleich nicht. Oder auch nicht immer gut. Aber ja, das ist ein anderes Thema. Genau, jetzt habe ich aber noch zwei News. Oder eigentlich drei News sogar.
0: Also.
1: Es sind zwei Teaser rausgekommen die letzten paar Tage zu Serien, die wir hier schon besprochen haben. Und mir nimmt es einfach so ein bisschen Wunder, was ist so deine Haltung? Wirst du dir das reinziehen oder nicht? Oder freust du dich drauf? Die erste ist Rings of Power, Season 3.
0: Ja!
1: Kommt am 11.11. auf Prime. Und
0: perfekte Jahre.

0: Du in dem Fall auch.
1: Ich auch. Ich hoffe wirklich mega fest, dass es so unser Game of Thrones wird.
0: Genau.
1: Also ich weiß nicht, ob es noch in diese Sphäre raufkommen kann. Ich bin cautiously optimistic. Aber mir gefällt es, also ich habe Freude.
2: Also ich finde es jetzt nicht, weißt du, es ist jetzt nicht so, das musst du unbedingt sehen. Nein,
1: überhaupt
2: so
1: nicht.
2: Aber es ist so, wie wenn man die Welt gerne hat, so, dann finde ich es voll legitim. Und das, ich finde auch, ich habe die Schauspielerinnen auch gerne, so, ich finde den Casting cool.
1: Ja. Es ist so der Streetfood ASMR.
2: Ja, genau.
1: Serie.
2: Genau, das ist das eine. Und das andere ist Ahsoka Season 2.
1: Oh!
2: Kommt am 20. Januar auf Disney Plus.
1: Ja.
2: Und mir denkt, das ist schon mega lang her, seit die erste Staffel ist rausgekommen.
1: Damn, das stimmt. Ich muss, also, weil ich den Charakter Ahsoka sehr, sehr, sehr gerne habe, wie ich es fix ziehen kann.
2: Also, ich habe eben das Gefühl, ich auch einfach, weil es mich Wunder nimmt. So. Ich muss aber sagen, ja, die erste Staffel, wenn es ein bisschen so, okay.
1: Hey, hat geiles Zeug gehabt, voll, aber genau, so didn't stick the landing.
2: Ja, also ich werde mir nochmal eine Chance geben, weil es mich interessiert, wie sie jetzt, also wie sie weiterfahren mit dieser Story irgendwie.
1: Ja, mit dem Thron und so. Genau. Also, weil das ist jetzt ja, zum Beispiel, das ist ja das, was der Tim und mich ein enttäuscht hat, dass der echt nichts ist gekommen bei Mando Grogu Film. Also,
2: ja, darum, eben, ich bin jetzt auch gespannt. Mir hat so ein bisschen im Teaser noch geschaut, sieht man so ein etwas. Aber ja, genau. Okay, aber du bist noch on board. Ich bin nicht sicher gewesen.
1: Ich bin on board, Mama. Okay. Ja, ich merke so generell bei Star Wars und auch tatsächlich bei Marvel, dass jetzt bei mir langsam wieder so, hey, jetzt gehen wir mal wieder.
0: Returns.
1: Serie. Ja, es braucht echt hier und da gute Beispiel, ein bisschen Perlen in diesem Dreck, wo man war, wo man sich mal wieder ein bisschen aufräumen.
2: Ja.
1: Genau. Weil ich wollte mich dann gleich auch ein bisschen vorbereiten auf Doomsday.
2: Ja, bin ich auch sehr gespannt.
1: Ich auch mega.
2: Wann kommt der aus? Im Dezember?
1: Ende Jahr, ja.
2: Ja, okay. Ende Jahr. Ich ja. Okay. Und die letzte News, das betrifft uns selber, beziehungsweise Beyond Format oder nur die Hälfte von Beyond Format.
1: Ja, leider, genau. Leider.
2: Und zwar haben wir einen Auftritt, den ersten Live-Auftritt von Beyond Format ever.
1: Und ich bin nicht dabei.
2: Ja, das ist nicht dabei.
1: Das ist wirklich, es ist cursed.
2: Ja, aber gut, du machst ja auch etwas Geiles. Also dem her,
1: ja,
2: es ist
1: mega
2: nicht so, dass du irgendwie musst eine Prüfung schreiben oder so.
1: Nein.
2: Genau, am 27. September sind wir, beziehungsweise ich oder Andy von Safe Space FM, der hat bei uns auch schon im Podcast hören können. Haben wir lange über Star Wars geredet.
1: Ja.
2: Genau, wir sind an Zurich PopCon am Sonntag, 27. September im Podcast-Studio. Und wir haben dort eine Live-Sendung, eine Stunde. Mhm. Und wir werden ein bisschen über 2000er im Gaming reden. Also
1: geil.
2: So ein bisschen unsere beide Kindheit, Jugend, also Klassiker aus dieser Zeit, World of Warcraft, Sims.
1: Battlefront 2.
2: Genau. Einfach so ein bisschen die Wii Sports.
1: Ja. Haben wir auch schon hier gehabt. Ja.
2: Genau, es wird ein Quiz geben. Und also allgemein, wir waren auch schon mal in Fantasy Basel gewesen. Zurich Popcom ist echt das gleiche, aber ich in Zürich, also es ist der gleiche Event.
1: Sagt man Zürich
2: Popcom? Ich glaube es.
1: Zürich Popcorn.
2: Zürich Popcorn. Also so ist es geschrieben. Mama.
1: Stimmt. Oh mein Gott. Zürich Popcorn.
2: Ist ja Fancy Basil.
1: Fancy Basil.
2: Genau. Also wenn ihr uns dort wollt sehen, unterstützen, kommt vorbei. Der Andy und ich sind vor Ort. Wir sind sicher auch den ganzen Tag an Mess.
1: Ja.
2: Genau, ja. Unterwegs. Und
1: wir natürlich müssen schauen, dass wir so zumindest einen Namensvetter finden.
2: Ja. Genau. Genau, ja voll. Das ist eigentlich so wie
1: Andy.
2: Genau, so. Ah, okay, passt. Nein, es ist natürlich nicht nur wegen dem. Ich freue mich mega, mit ihm das zu machen. Und von dem her, 27. September, könnt ihr euch schon mal fett eintragen. Wollt ihr einfach auch mal die Stimme aus dem Radio raus live
1: definitiv erleben? Also ich kann es huere fest empfehlen. Ich werde leider verpassen. Wird das aufgezeichnet?
2: Das wird aufgezeichnet.
1: Perfekt, dann kann man danach hören, wenn man es verpasst. Ja, flotte Sache, Krigu.
2: Dann würde ich sagen,
1: gibt es einen Banger-Track, oder?
2: Gibt es einen Track, genau. Und zwar hören wir rein ins Intro, jetzt auch wieder von einer Season von Dungeons & Daddies. Das mal Season 3, wo ich dann auch darüber erzählen werde, in unserer Kategorie «Was kommt

0: Schrape.
1: Hole in the Stars bei Maxen Waller. Das Intro vor der dritten Staffel von Dungeons and Daddies. Ihr seid hier immer noch bei Beyond Format auf Radio Rabe. Und wir steppen in unsere Lieblingskategorie namens

0: Marcel, was hast du Gutes dabei? Wir haben schon mehrmals angeteased, wir haben schon Sachen gelost.
1: Gesagt, es ist die dritte Staffel von Dungeons & Daddies, The Peachy Will Horror. Wir haben ja hier schon ein paar Mal über Dungeons & Daddies geredet. Es ist auch wirklich so eins von diesen Medien, wo Beyond Format irgendwie... Ja, ich denke, es beschreibt recht gut, was unser Humor ist und so ein bisschen unsere Interessen. Weil Dungeons & Daddies läuft auch schon ein bisschen länger als wir, oder? 2019 haben sie angefangen. Mm. Und sie sind aber seither gekommen, fortlaufend.
0: Ja.
1: Neue eben Seasons rausbringen. Dungeons & Daddies ist not a BDSM-Podcast. Das ist so ihre Tagline, genau. Sondern es geht um Dungeons & Dragons. Es ist ein Actual-Play-Comedy-Podcast. Also das heisst, es ist eine Gruppe von Leuten, die Dungeons & Dragons spielt und das aufnimmt. Und genau, eine Geschichte erzählt. Und das Ganze ist natürlich besonders unterhaltsam, weil es halt sehr, ja, wie jedes Dungeons & Dragons Spiel in sehr viele verschiedene Richtungen kann gehen. Und halt, weil es so im Comedy-Bereich angesiedelt ist, ist es halt sehr lustig. Es ist halt, lebt mega von den Einwürfen der verschiedenen Spielerinnen. Und ich finde, es ist einfach eine Gruppe, die halt mega gut funktioniert, auch zusammen, wo ja, wo man bereit ist, mit den Leuten mitzugehen, wo man vielleicht selber noch nicht so überzeugt ist.
0: Mhm.
1: Und ja, sie haben sich über die Jahre eine mega Community aufgebaut. Also mit Fanart und so. Sie sind alle, glaube aus Kalifornien oder zumindest dort irgendwo angesiedelt.
0: Ja, also sie sind so erfolgreich, sie haben ein Kickstarter oder ein Fundraising-Projekt am Freitag abgeschlossen für ihr eigenes Sourcebook, was ja so ein D&D-Ding ist. Wo sie halt alle ihre Sachen so ein bisschen bauen haben, ein bisschen andere Twists und grosses Spiel, das sie aus rechtlichen Gründen nicht dürfen nennen. Und dort haben sie also 2-3 Millionen haben sie zusammen gesammelt.
1: Ah, krass. Ja. Ah, crazy.
0: Und das Ziel war irgendwie deutlich tiefer gewesen. Ah, crazy. Ist so.
1: Ja, sie haben wirklich eine riesige Community. Ist auch so ein gutes Beispiel für einen Patreon-Podcast, also wo eigentlich wirklich vor Community lebt, im Sinne, dass man kann und kommt Zugang auf Bonus-Content, wo sie ja unglaublich viel haben.
0: Es sind mega viel Bonus-Content, aber das Geile ist, dass so wie die Hauptstaffeln sind frei zugänglich. Genau. Also es ist wie nicht hinter einem Paywall versteckt. Aber für die Bock auf mehr haben, bekommen auch mehr, ohne in dem Sinne etwas zu verpassen. So,
1: es gibt cool. Auch Live-Shows von ihnen übrigens. Also, oder haben sie auch schon gemacht.
0: Mega,
1: sie
0: haben auch schon durch Europa schon durchgetourt. Also es ist crazy. Aber wer ist denn so dabei?
1: Genau, also auf das Ende, wo ich komme, genau, es sind 5 Leute, die quasi im Maincast sind. Das ist der Matt Arnold, der Anthony Birch, der in den ersten 2 Staffeln der DM ist und jetzt auch der 4. wieder.
0: Ja.
1: Der Will Campos, der in der 3. Season der Spielleiter Keeper ist. Mhm. Der Beth May und der Freddy Wong. Und das sind alles Leute, die, ja, ich würde sagen, so ein Comedy-Bereich, YouTube, irgendwo, zum Teil auch Writing. Also der Anthony Birch hat ja bei God of War famously mitgeschrieben.
0: Ja, und bei Borderlands.
1: Stimmt, genau.
0: Der Will, der ist auch Writer, der hat auch schon bei anderen Sachen Zeug geschrieben.
1: Beth May ist Comedian.
0: Mhm.
1: Genau. Also Freddy Wong ist ja, kennen wir glaube ich beide so ein von YouTube, aber macht auch Filme.
0: Und vor allem zusammen mit dem
1: Matt Arnold.
0: Mit Matt Arnold, genau. Genau. Das ist das Geil. Also, sorry, wenn ihr das wie wegnehmen, aber das Geld, das sie mit dem Podcast verdienen, die sie haben sie jetzt auch schon in eigene Independent-Filme produziert. Also man unterstützt sie auch beim Filmemachen.
1: Ich würde gerne mal einen von denen schauen, ehrlich gesagt, weil es mich so ein bisschen Wunder nimmt, ob das cool ist. Also ich kann es nicht so einschätzen. Ich habe so das Gefühl, es ist so, entweder ist es mega lustig, also so ein bisschen auf dem gleichen Niveau oder irgendwie ganz anders. So.
0: Ja.
1: Ja, anyway, also das sind die 5 Leute, die da dabei sind. Und in den ersten 2 Staffeln ist es eben, also ist eigentlich der Name Programm, es geht wirklich um Dungeons and Daddies, also es geht in der ersten Staffel geht es um 4 Väter, die ihre verlorenen Söhne suchen in so einer Fantasy-Welt. In der 2. Staffel geht es dann um die Grosskinder von diesen Väter.
0: Nach dem Aftermath von der ersten Staffel.
1: Genau. Und jetzt in der 3. Staffel ist eigentlich recht oder ganz losgelöst von den 2 vorherigen Staffeln. Ist eine eigene Geschichte, spielt nicht im Dungeons & Dragons System, sondern im Call of Cthulhu System. Das ist ein anderes Spielsystem. Und hat aber auch so eine Call of Cthulhu Story. Also es ist so ein bisschen Mystery, Horror.
0: So Body-Horror-Zeug. So, ja, Cosmic Horror ist es, oder?
1: Genau, ja. Genau. Und ja, ich denke, wir hören jetzt einfach schnell rein, wie das könnte tönen. Und zwar ist der Will Campos ist eben der Spielleiter in dieser Season und beschreibt hier eigentlich die Ausgangslage für die ganze Story. Hören wir gut schnell rein.
2: The year is 1950XX. The town is Peachyville, Nebraska. 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And the cars are big and long and thick and powerful as the American dream itself.
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1: Genau, und so weiter. Also habt ihr jetzt schon mal gehört, um was es geht? Das ist der Peachyville Horror, ist wirklich spielt so eine 1950s Suburban America Welt. Und natürlich, das habt ihr jetzt hier auch schon gehört, die verschiedenen Spielerinnen nehmen das Ganze halt recht auf die Chippe, halt auch mit so den Klischees, also von Genderrollen back then und was auch immer. Also das ist wirklich ja, auch eine Freude, mit ihnen so ein bisschen in die verschiedenen Welten einzutauchen. Und was bei dieser Staffel sehr cool ist, ist, dass es halt, weil es mal etwas ganz anderes ist oder Will Campos jetzt Spielleiter ist, jetzt wirklich so, finde ich, die ganze Dungeons & Daddies Formel nochmal so ein bisschen neu gemischt.
0: Weil
1: ich glaube, wenn man die ersten zwei Staffeln hat gehört, die sind auch cool, aber es ist halt etwas anderes. So. Es geht dort um so, ja, okay, in der dritten Staffel geht es dann um sehr grosse Fragen irgendwo durch, aber es ist wie nochmal etwas Neues. Und ich finde, so die 1950s Amerika-Welt gefällt mir irgendwie sehr gut. Es geht dann so ein Thema wie Kalten Krieg und weiss ich auch nicht was. Eben gemischt mit dieser Cosmic Horror-Formel von Call of Cthulhu. Und jetzt ist es so, wie läuft das genau ab? Also es ist ja so, dass in verschiedenen Episoden wird die Geschichte vorgespinnt. Das ist eben, sie spielen das dann einfach. Und es gibt verschiedene Figuren, die jetzt die Spielerinnen spielen. Und ich stelle die jetzt schnell vor. Das ist einerseits der Toni Collette. Das ist ein trinkfreudiger Gebrauchtwagenhändler, der in Peachyville wohnt. Und so ein bisschen rohe Schale. Er war im Krieg, hat den Zweiten Weltkrieg miterlebt, genau. Hat aber eigentlich das Herz aus Gold, Jeans. Und genau, er ist dort unterwegs, zusammen mit der Kelsey Grammer. Sie ist Lehrerin in Peachyville, ist aber auch so ein bisschen Keime-Enzyklopädie-Autorin. Also ihr Traum ist, dass sie mal eine Enzyklopädie selber schreibt und sie ist irgendwie beim Buchstaben B Anfang angekommen. und hat allgemein noch so ein paar Hobbys, die so ein bisschen mysteriös sind. Genau. Wir haben Francis Farnsworth, ein Teenager, der so ein bisschen eine Aussenseiter ist. Versucht so ein bisschen seinen Platz zu finden in dieser Town. Und wir haben Trudy Trout, eine Hausfrau, die auch einen kleinen, ja, geheimnisvollen Hintergrund hat, den man am Anfang noch nicht so weiss, wo das herkommt. Aber ja, mit zwei wunderschönen, oder drei wunderschönen Kindern, glaube ich. Und einem
0: Stiefsohn. Ist so der...
1: Nein.
0: Nicht?
1: Nein, sie glauben, sie ihre sie, Kinder.
0: Aber sie, aber, oder jemand, der aber nicht so cool findet. Sie sind drei Kinder. Sie sagt es eben.
1: Ja,
0: jemand,
1: genau.
0: Ja.
1: Ah ja, genau. Genau, yeah, ja, anyway, das sind die vier Charaktere. Und der Grund, wieso dass wir denen folgen, ist, die sind ein Bowling-Team. Und zwar gehören sie zur Mannschaft oder zum Team The Guttural Screams, wo ihr, also das haben wir vorhin gehört, in Peachyville ein Bowling-Turnier gewinnen. Sie gewinnen es dann auch tatsächlich. Und ich merke aber dort bei dem Spiel, dass dort irgendwie Foul-Play am Start ist. Also irgendwie etwas ist nicht ganz so super gelaufen. Und entsprechend schließen sie sich dann mit der Detektivin zusammen, die in Peachyville unterwegs ist. Britannica Blue.
0: Stimmt, ja. Voll.
1: Bibi.
0: Ja.
1: Und genau, sie gehen dann dem Mysterium nach und finden aber dann viel grössere und mysteriöse Horrorgeschichte, die unter dem Fundament von Peachyville lauert.
0: Ja.
1: Und das ist eigentlich so ein bisschen, viel mehr will ich gar nicht verraten, weil es lebt von dem Mystery und natürlich von den Interaktionen von den Spielerinnen in diesen Rollen.
0: Ja.
1: Und also es ist wirklich, wenn man sich so ein bisschen für Mystery, Horror interessiert und aber Horror vielleicht nicht allzu fest erleben will, dann ist es eigentlich wirklich super.
0: Mega.
1: Es ist sich überhaupt nicht ernst, es ist auch nicht wirklich gefürchtet.
0: Man lacht vor allem, genau. Ja. Und was muss ich sagen, eben, du hast jetzt hier so eine Story erzählt und ja, es hat immer so eine Prämisse, aber schlussendlich kann es mega in eine ganz andere Richtung gehen, dadurch, dass sie halt wirklich auch spielen.
1: Genau. Das ist ja eine Besonderheit von diesen Dungeons & Dragons oder Call of Cthulhu, dass jetzt der Will Campus hat sich irgendetwas überlegt, aber die Spielerinnen machen dann wirklich einfach irgendwas und ich glaube, in der ersten Folge schon bringt sich der Freddy Wong, also bringt sich Charakter schon fast um.
0: Ja.
1: Also der stirbt echt schon fast und das, also in diesem System kann einfach der Charakter auch sterben.
0: Ja. Ultra fest, also ich liebe es und also weißt schon dort die ganze Toni Collette Backstory, das ist wirklich für mich Peak Comedy. Yeah, ich weiss immer, das letzte Mal wirklich einfach laut rausgelacht habe. Und ja, es ist in dem Sinn sehr erfrischend und vor allem, was sie cool machen, weil bei vielen so Dungeons Dragons Format oder TTRPG Format, wo sich filmen, kann es recht lang gehen und hier behalten sie es wirklich meistens so sack um eine Stunde rum.
1: Voll.
0: Und es hat immer irgendeinen Bogen. Also ich glaube, ein bisschen so railroadet uns, ich glaube, gleich noch, dass man irgendwie so einen guten Schluss findet.
1: Es hat schon Edits drin, wo man merkt, jetzt sind sie irgendwie, glaube ich, abdriftet und
0: ja, genau, zurück. Genau. Aber sonst lassen sie es, glaube ich, recht lassen.
1: Ja, und sie haben so wie eine gute, ich finde, sie schaffen es mega gut, so kreative Vorschläge reinzubringen, aber das ist nicht so völlig derailed irgendwie in eine Richtung geht, wo dann die Spielleitung wie gar nicht mehr damit anfangen kann. Das kann ja wie auch passieren. Dann sagst du so, hey, eigentlich mein Charakter ist übrigens das und das. Und das funktioniert dann halt irgendwie auch nicht.
0: Ja, und sie machen viel mit dem Sounddesign.
1: Das ist voll, ja genau. Also das ist auch cool. Sie haben auch dort Unterstützung von Mitwirkenden, die sich eigentlich quasi um die ganze Soundwelt kümmern.
0: Genau. Und jetzt im Vergleich, soweit es vergleichbar ist, hat dir die dritte Staffel etwas gegeben, was dir vielleicht die ersten beiden nicht hätte geben können?
1: Ich muss schon sagen, dass mir die zweite Staffel, also ich habe die gehört und gut gefunden, aber so die erste ist natürlich schon so ein bisschen unerreicht irgendwie.
0: Yeah.
1: Und ich bin erst so ein bisschen, ich habe es eigentlich mega begrüßt, dass sie wie so ein Reset gemacht und gesagt, okay, jetzt machen wir mal etwas ganz anderes. Yeah. Das finde ich stark, weil ich glaube, das getrauen sich viel auch nicht, weil sie dann so, ja, wir haben so wie eine established Formula und wenn wir das nicht machen, dann geht alles auseinander.
0: Mhm.
1: Also ich finde es mutig, dass sie eben jetzt ein ganz anderes Szenario, ein anderes System, eine andere Spielleitung haben gewählt. Und ich eigentlich die Season 3 hier vor allem bringen, weil das der Peachyville Horror hat mich wirklich so durch 2026 begleitet. Weil ich das im Frühling angefangen und Ende Jahr war dann die Season abgeschlossen. Und das ist für mich wirklich so, einfach über das ganze Jahr hinweg habe ich immer wieder halt die Folgen gehört. Und das ist ja etwas Cooles bei so einem Podcast, dass du ja immer irgendwo wartest auf die neueste Folge und so ein bisschen, okay, was passiert dazwischen so. Und ich habe es mega cool gefunden. Also ich finde, mir hat das Szenario gefallen, so eben so die 50s, mit halt all den Klischees, die man kennt.
0: Yeah.
1: Und gleichzeitig aber so das neue System, das glaube ich auch sie als Spielerinnen ein bisschen gefordert, weil es halt wie anders funktioniert als Dungeons & Dragons. Und ich finde, der Will Campus macht es super. Also ich finde wirklich, viel Arbeit geleistet. Man merkt auch, dass er sich viel überlegt hat, so für Backstory und
0: hat viel Energie drin gesteckt, aber man merkt dann manchmal so, dass er fast zu viel geplant hat.
1: Ja, voll. Und gleichzeitig finde ich aber auch cool, wie sich die Spielerinnen einbringen und so, also dort, das Gefühl, steckt also allgemein ja mega viel Leidenschaft dahinter. Aber also mir hat es mega gefallen und ich habe es cool gefunden, dass ich eben mal so etwas gewagt habe, so eine abgeschlossene Geschichte zu machen und nicht so etwas, ah, jetzt kommt noch irgendwie eine Fortsetzung oder so.
0: Und für mich noch das riesen Plus-Ding vom Format generell, das sie so umsetzen, sie bringen es her, dass es wirklich so anfühlt, dass der Friends zulässt, wie sie gamen. Oh. Also wie oft sie sich auch versuchen, wie das Leben schwer zu machen. Gerade der Matt Arnold ist so ein gutes Arschloch manchmal, der die ganze Zeit so irgendwie halt das Spiel, also wie auch ein bisschen bescheissen, aber halt so auf eine witzige Art und Weise. Ja, und hey, ich habe nicht mehr.
1: Ja, ich finde, sie machen sich wirklich das Leben nicht einfach. Das ist auch noch geil. Mhm. Also es macht wirklich Spass zum Zulassen, weil du merkst, sie bringen sich manchmal wirklich so in dumme Situationen rein.
0: Gegenseitig, ob jetzt also der DM oder GM zu die Players oder aber umgekehrt, wo nicht Players extra irgendetwas weird sagen. Und es entstehen so witzige Situationen, auch wenn der Anthony Birch der DM ist. Ich glaube, die Lieblingsbeschäftigung von vielen ist echt so, dass er irgendwelche coole so Nebencharaktere muss kreieren voll. Mit lustigen Stimmen. So.
1: Ja, und das ist echt, also das ist schon auch etwas, was ich jetzt bei dieser Staffel mega cool gefunden ist, so die Backstories zum Teil von diesen Charakteren. Also eben so Toni Collette ist ein Beispiel, aber auch dann so, wie sie dann eben sich wirklich Zeit nehmen, dass einfach Erfolg haben, wie nennen von dem widmen. Ja. Das finde ich recht krass. Mega. Das müssen sie ja eigentlich nicht.
0: Nein.
1: Also es ist super. Mir hat es mega gefallen. Ich bin jetzt auch eine aktuelle, finde ich sehr cool. Die Staffel 4, wo ja wieder etwas anderes ist. Science
0: die
1: Fiction.
0: Fakturen. Also sorry, die fucking WC-Szene.
1: mega müssen lachen.
0: Genau.
1: Nein, es ist wirklich, also es macht mega Spass, wenn der gerne Comedy hat. Also ich finde, schon nur dann lohnt es sich, sich reinzulassen. Und eben auch so Leute beim... Es hat so ein bisschen den Aspekt von Impro-Theater zuzuschauen, wie Leute strugglen. Also das finde ich halt okay. Ja. Also, du merkst auch so, ich muss irgendetwas
0: finden.
1: Jetzt geht so. Also das ist wirklich, macht mega Spass.
0: Mega fest.
1: Ja, von dem her, fette Empfehlung für Season 3 von Dungeons & Daddies.
0: Und stand jetzt für mich auch schon eine Empfehlung für die vierte Staffel.
1: Ja,
0: also ich bin voll hooked.
1: Ja, jetzt würde ich sagen, lassen wir nochmal schnell einen Song.
0: Ja, können wir All Right.
1: Lassen wir All
0: Right. Das ist wirklich für mich, dann bin ich gut in New York zwei Wochen und habe das wirklich gebinged. Und das ist für mich so, durch New York durchlaufen und das Intro hören. Das ist okay. Sehr fest verbunden.
1: Ist das Intro von der ersten Staffel. Mhm. Genau. Auch von Maxon Waller. Und viel Spaß, wir sind wieder zurück hier bei Beyond Format.

0: Yeah, welcome to Rex. Schon so ein Trailer.
1: Ja, ich finde der Disclaimer für so Doc.
0: Also, Geist ist schon legitim. Ja.
1: Genau.
0: Hey, die habt schon ein bisschen gehört und vielleicht auch ein paar Stimmen erkennt. Welcome to Wrexham ist eine US-amerikanische Sports-Doku-Serie von FX. Kennt man von The Bear, von Atlanta.
1: Justified. Noch so ein paar Serien aus meiner USA-Zeit, die so alt wie FX sind.
0: Ja, fair. Genau, aber das heisst, für uns hier in Europa läuft es auf Disney Plus. Und die Serie beschreibt echt den Kauf und die Neuausrichtung vom traditionsreichen walisischen Fußballverein Wrexham AFC durch die beiden Hollywood-Schauspieler Ryan Reynolds, hey, muss ich nicht viel sagen, Deadpool und auch viele andere Filme vor allem, und der Rob McElhenney, so. Kennt man am besten durch It's Always Sunny in Philadelphia. Ja, es klingt ultra random, aber hast du das in irgendeiner Art und Weise mitbekommen?
1: Also Doku nicht, aber natürlich, dass die beiden den Club gekauft haben.
0: Und das ist schon Story umgegangen.
1: Ja, klar. Ja, also das ist klar, und das ist ja auch so ein bisschen, also ja, wie soll ich sagen, es ist ja nicht der einzige Investor, der einen Club kaufen so, aber wahrscheinlich so ein bisschen randomste.
0: The most random ist auch das, was so ein bisschen medial ist umgegangen, weil wenn man irgendwie irgendetwas mit Fußball oder auch nicht Mut hat, man hat das irgendwie mitbekommen. Sehr oft war es halt mehr die Rede von Ryan Reynolds, der auch gekauft hat. Und das Geile ist ja, dass der Ryan Reynolds und der Rob McElhenney, die haben sich noch nie in Person gesehen, wo sie den Verein zusammen gekauft haben. Sie haben so eine Social-Media-Freundschaft gepflegt, und dann erst nach dem Kauf haben sich so richtig mal gesehen. Und genau in dem November 2020 haben sie eben die Welt, die Sportswelt überrascht mit dieser Ankündigung. Und zwar haben sie den Verein nicht gekauft, der schon irgendwie Premier League ist, also in der obersten Liga, sondern nein, in der National League, also eigentlich in der fünften Liga, also im englischen Fußball. Und das Problem ist, Wrexham AFC hat jetzt auch nicht irgendwie so, also hat nicht attraktiv ausgesehen in dem Sinn. Sie sind dort festgestellt, über, glaube ich, 12 Jahre oder so, haben früher eine Phase gehabt, wo sie weiter oben geschossen haben und so ein bisschen Glory hatten. Aber was sehr bemerkenswert ist im Club, ist, dass er 1864 gegründet ist worden und der drittälteste Profifußballverein auf der Welt ist.
1: Crazy.
0: Und
1: ist in Wales?
0: In Wales, ja. Genau. Wrexham ist eine Stadt in Wales. Sehr traditionsreiche Stadt. Hat einen Hafen gehabt, ist so vor allem durch Kohlemine durch die Runde gekommen, aber es ist so die Story von vielen so Industriestädten, dass sie mit der Zeit halt irgendwie, weißt du, so Detroit kommt mir da in den Sinn, so, dass so der Übergang zu irgendeinem anderen Standbein gefällt hat. Und genau.
1: Es ist ja auch, also die sind ja sehr viele Fußballclubs, sie kommen aus solchen Städten, also Dortmund oder irgendwie
0: ja.
1: So. Das ist ja genau, also wie so Industriestädte.
0: Oder fährst du so klassisch so Blue-Collar Verein. Und ja, und das Problem ist dann, wo sie kamen, ist das Ding, dass mega mismanaged ist worden. Es gab finanzielle Sorgen gehabt und eben sportlich ist es überhaupt nicht gelaufen. Und ja, die Stadt hat es angehackt, dass für sie eigentlich der Verein grösser sein sollte, aber sie halt auf dem Amateurniveau am Shooten sind. Und jetzt kommen halt die zwei Hollywood-Stars. Wo wirklich keine Vorkenntnisse haben von Vereinsmanagement oder auch im europäischen Profifußball irgendwie irgendetwas zu machen, hat Davis auch nicht so wirklich Ahnung von den Regeln gehabt. Also es war wirklich so ein weirder Entscheid gewesen. Also irgendetwas hat sich dazu bewogen, vor allem der Rob ist dort sehr treibend gewesen. Hat auch so ein bisschen gesagt, so fuck, jetzt muss ich irgendjemanden finden, der noch so ein bisschen Big Hollywood Money hat. aber was man sehr fest merkt, sind sie so von Tag an sehr invested. Und was die Serie sehr cool macht in meinen Augen, ist, dass es eigentlich darauf verzichtet, rein so sportstatistische Berichterstattung herzubekommen, sondern sich wirklich auch stark auf das Zusammenspiel zwischen eben den Rob und dem Ryan, mit dem Team, aber auch mit der Local Community, mit der Arbeiterstadt oder Arbeiterinnenstadt. Es ist auf der einen Seite, hat es gerade so am Anfang so ein bisschen recht humorvoll, also wenn man Rob oder halt Ryan kennt, sie haben beide sehr in Humor bewandt, sage ich jetzt mal. So ein bisschen auf eine coolige, witzige Art und Weise, wie sie eigentlich so ein bisschen auf die Welt kommen, weiß nicht wie viel mal, weil ich so, das muss man machen, wenn man einen hat und so. Und sie hat nach und nach checken, okay, was ist Abseits, wie funktionieren die Ligen überhaupt? Und das ist auch etwas, jetzt, wo man beim Schauen merkt, es ist auch ein bisschen für ein Ami-Publikum ausgerichtet. Es wird sehr viel erklärt, wo jetzt für, sag jetzt mal, Leute, die ein bisschen mehr Ahnung von Fußball haben, ja, wie glasklar ist. Aber das hat mich überhaupt nicht gestört beim Schauen. Genau, und haben wir eben zuerst diese Perspektive. Auf der anderen Seite haben wir halt wirklich den harten Liga-Alltag mit dem in der ersten Staffel neuen Trainer Phil Parkinson, der versucht, mit seinen Spielern irgendwie aufzukommen. Und das andere, was ich mega schätze, für das für mich wirklich ein super Doku macht, die Anführungszeichen, es werden mega viele Porträts von Community gezeigt. Also wir haben Leute, die beim Verein angestellt sind und in verschiedensten Bereichen. Wir haben jetzt nicht nur irgendwie so Top-Echelon-Leute wie eben Trainer oder so, sondern eben die eine, die so für die Accessibility rum ist, für keine Leute im Rollstuhl oder Leute, die irgendwie sonst Neurodivergency, bekommen sie irgendwie einen Ort, wo sie auch das Spiel schauen können, ohne total überstimuliert zu sein. Genau, und ein Pubbesitzer, der gezeigt wird, ja, langjährige Fans und auch immer wieder Spieler, die so ein bisschen in den Vordergrund kommen, aber oft mehr so durch private Sachen, die gerade laufen sind. Es gibt wirklich so einen schönen Einblick in die Community und das ist auch etwas, was ich sehr schätzen beim Schauen und wie es in Realität scheint zu sein, ist, dass Rob und Ryan sehr darauf bedacht sind, hey, wir sind nicht nur für den Verein jetzt da im Westen, sondern wir sind wirklich für die Stadt jetzt da. Weil das ist so das, was die Serie heftig überbringt und bei mir zumindest ausgelöst hat. Ich meine, ja, man kann sich auch ein bisschen darüber lustig machen, dass man Fußball sehr ernst nimmt. Mhm. Aber man merkt, wie viel Hoffnung es gibt, wie viel Struktur, wie viel keine Community-Aspekte so ein Verein reingeht. Und wenn es irgendwie im Verein gut läuft, also gut läuft, dann läuft so eine Stadt gut. So in dem Sinn.
1: Ist der, also, das ist ja jetzt im Trailer ein bisschen angedeutet worden. Es ist ja ein bisschen random, oder? Du hast irgendwie zwei bekannte Schauspieler aus einem anderen Land, wo so, okay, wir kaufen jetzt den Verein. Das ist ja im englischen Fußball noch mehr gang und gäbe als jetzt hier. Das kann man sich irgendwie hier nicht so recht vorstellen.
0: Nein, mega nicht. Also dort hast du ja also noch ein bisschen andere Leute, die auch so einen Verein kaufen.
1: Genau,
0: also
1: aus dem ist ja die ganze Premier League gehört ja irgendwelchen.
0: Ja, Saudis, ja. Kataris und so weiter. Aber viele Autos aus den USA tatsächlich. Aber ja, das sind auch andere Leute. Sie sind nicht per se nur Hollywood Stars, hat ein paar Beispiele, es gibt so einen Tom Brady, es gibt jetzt kommen wir Personen in den Sinn, aber auch andere Persönlichkeiten, die auch vielleicht einen kleineren Verein so ein bisschen gekauft haben, aber es sind so die grösseren Teams, die sind also von wirklich ultra-rich people.
1: Genau. Ja. Ist der, also Nimmt man das innen ab, weißt du, so, also das ist ja schon so ein bisschen irgendwie...
0: Es ist wirklich so ein bisschen auf Messerschneiden.
1: Also wie es jetzt beim Trailer so ein bisschen dargestellt wird, das ist so, so die lieben, netten Amis, die jetzt quasi die Community ein bisschen unterstützen.
0: Ja, ja.
1: Es hat ja schon so ein bisschen den Anstrich.
0: Mega fest. Also ich kann dir sagen, beim Ryan, ja, er ist schon wieder dabei, aber es hat so schon einen Hauch von Fakeness auch ein bisschen drin.
1: Mhm.
0: Aber ich meine, er buttert gleich ein Geld rein, weißt du?
1: Ja, so, ja, und das, ist, das kann man ja so ein bisschen...
0: Ja, aber wenn ich es wirklich zu 100% abkaufe, ist beim Rob McElhenney. Weil er ist wirklich so ein bisschen zu einem Ambassador geworden von Wales. Also er versucht auch wirklich Walisisch zu lernen. Hat auch so in den USA schon irgendwie bei der Botschaft auftreten gehabt. Er geht auch ein bisschen häufiger die Matches vor Ort zu schauen. Du siehst ihn eben so, hey, ich gehe jetzt ab irgendwie zu den Fans stehen und nicht zu eurer Owners Lounge und so. Natürlich kann man das auch so framen, aber hey, es scheint wirklich so ein bisschen ein Interesse daran zu sein, ganzheitlich zu denken. Und man schaut echt ihnen ein bisschen zu, wie sie auch Leute um sie herum finden, die mehr Ahnung haben. Mhm. Und dann sie auch ein bisschen, ja, erklären. Das finde ich auch witzig, weil sie immer wieder so Zoom-Calls, wo sie halt so wie filmen und so... Wie viel kostet ein Rasen? What the fuck? Und so Zeug, das halt auch mitschwingt. Aber ich muss sagen, wirklich, es macht Bock auf Shooten. Es macht. Leider konnte ich noch kein IBE-Match schauen. Ich habe wirklich eine richtige Vorfreude bekommen, jetzt auch wieder auf den Saisonstart, wollte das irgendwie mitverfolgen. Ich habe irgendwie so ja, Sport und Community dahinter. Noch ein bisschen mehr supporten, trotz natürlich der Schattenseite, wo man immer noch kritisch bleibt. Und noch das Letzte, was ich noch erwähnt habe, was ich sehr auch schätze, sind ein Frauenteam. Und das bekommt auch immer wieder Episoden und Updates, was bei ihnen läuft. Mhm. Und dort will sie halt auch wie mega investieren. Und dort durch ist so ein bisschen die Ami-Kanada-Sichtweise sehr cool, weil dort halt Frauenfußball sehr fest etabliert ist.
1: Ja.
0: Genau, also wirklich eine Empfehlung für Leute, die ein bisschen von Fußball affin sind und Bock haben, das zu schauen. Es ist sehr eine leichte Kost. Es ist wirklich so, man muss nicht viel überlegen.
1: Wie viele Folgen sind
0: es? Die erste Staffel ist länger, weil sie dort wirklich so 2 Jahre verfolgen. Und dann jede Staffel ist wie 1 Jahr. Also es ist die erste vielleicht um die 20, aber dann sind es so 10er. Episoden circa.
1: Und es läuft immer noch?
0: Und es läuft weiterhin. Man bekommt voll mit, was läuft, ob sie tatsächlich aufsteigen können oder nicht, wo sie aktuell sind. Voll, das läuft und scheint weiter zu laufen. Und es ist geil, weil es bekommen, glaube auch noch Cash durch die Serie und das können sie dann, glaub, auch wieder so in Verein investieren. Also es ist auch ein bisschen ein Marketing-Ding tatsächlich.
1: Ja, und ich denke, es ist ja, also, es ist ja nicht die einzige Sport- sag jetzt mal, Verfilmung oder Sendung, wo so, also ich habe das Gefühl, es hat sich irgendwie schon noch so ein bisschen etabliert jetzt mittlerweile, dass halt wie nicht nur der Match selber schauen oder Sport selber schauen ist ein Thema, sondern halt eben auch durch eine solche Form zu schauen. Also bei Formel 1 gibt es jetzt gleich.
0: Genau, oder? Drive to Survive. Es hat auch schon von Premier League Teams so behind the scenes Talks, Manchester City sicher, Sutherland, glaube ich. Und es hat auch noch Ableger jetzt von innen. Ich weiß leider nicht mehr, wie der Name heisst, aber ein Verein in Mexiko sehr wahrscheinlich, wo sie auch Mitbesitzer sind, zusammen mit der Eva Longoria.
1: Ah.
0: Genau, wo man jetzt auch noch ein bisschen schaut, was dort passiert. Also dort kann man auch schauen, wenn man jetzt mehr für ein bisschen die Latino-Perspektive hat. Ja, und es ist schon hoher Charakter. Es ist wirklich so ein bisschen teilweise ein Ted Lasso im richtigen Leben.
1: Ja, genau, also, sagen, es erinnert ja schon sehr stark an Ted Lasso.
0: Ja. Ja, und ausschauen, weißt du, dann siehst du irgendwie so zwei U60 Frauen im Kaffee, wie sie huren Fußball-Talk haben und so. Und dann so, ja, wir haben wirklich gute Transfers gemacht und so. Aus Fakt, ich habe wirklich Freude dran.
1: Das ist cool. Sehr cool. Ja, und ich denke, so die Fußballkultur in England ist halt schon einfach.
0: Und in
1: ja,
0: Wales.
1: In Wales, genau. Ist ja schon. Einfach etwas für sich, also wo ich auch finde, also hier in der Schweiz gibt es das auch, aber natürlich nicht auf dem Ausmaß vielleicht.
0: Nein,
1: so.
0: Nein. Ja, und darum, das könnt ihr auf Disney Plus schauen, grosse Empfehlung. Und jetzt hören wir in einen Track, wo ihr Serie eigentlich sehr prominent vorkommt, weil es eben dort auch so ein Minenunglück hatte und echt so kleine inoffizielle Hymne, die sich etabliert hat. Zwar Imaohid, das Lied auf Walisisch, das Volkslied von David Ivan. Und was es bedeutet, ist «Still here». Und es ist sicher für das, es ist so ein bisschen die Resilienz von Wales und eben auch der Sprache, die sich immer noch sehr, also sehr versucht wird, herhalten. Und wirklich ein schönes Lied. Noch ein bisschen mit Fangesang hinten dran. Love it.

0: Rabe.
1: Bern on Air.
2: Ja, das war immer Heat, die Hymne, inoffizielle Hymne von Wales. Und wir kommen in die letzte Runde, die letzte Kategorie rein, was jetzt Broadway. Aber ich habe es gesagt, heute ist alles das Motto Tropen Broadway, weil draussen ist es im Regnen, darum wir ziehen sicher das Jingle in diese Eiche.

0: Und zwar Top 5 Musicals,
1: Songs.
0: Ja, weil das Ding ist, bei mir ist das Problem, ja, nicht so viele Musicals halt gesehen, aber ich höre mega gerne Musical-Songs. Also darum kenne ich manchmal echt Songs, ohne das Musical selber zu sehen haben.
1: Es ist, also das, was du am Anfang hast gesagt jetzt von dieser Sendung, ist schon so. Ich meine, als ich in London war, war natürlich, ich bin viel mehr Musicals geschaut, als ich hier könnte sehen. Also das ist einfach gar nicht möglich.
0: Es ist wirklich, ja. Welche Stadt in der Schweiz könnte eine Musical-Stadt werden?
1: Also Basel hat es probiert. Das war eine Diskussion. Jetzt reissen sie das Musical ab oder die es einfach umnutzen.
0: Ah.
1: Genau. In Zürich gibt es ab und zu einfach so, also echt so die tourenden Musicals halt
0: ja.
1: So.
0: Ja gut, der Thun hat ja sehr.
1: Ja gut, aber die sind ja selber produziert. Das ist ja nicht ein Cast, der tourt.
0: Ja.
1: Das sind ja wirklich, ich glaube, eben in Basel hat es das gegeben, in Zürich, ich weiß nicht, in Genf, oder, also in der Westschweiz, ob es das auch gibt.
0: Mhm.
1: Und sonst ist, also die nächste so grössere Musicalstadt ist ja Hamburg.
0: Ja.
1: Und zwar eine von der, glaub, wichtigsten weltweit. Das ist eben noch krass. Würdest du, glaube gar nicht denken.
0: Also, ich kann mir vorstellen, dass es halt viel abdeckt. Also, man ist ja riesig. Also, dort hat
1: ja, und sie haben ja eigene quasi Theater für, also das Lion King zum Beispiel, wo ja dort so seit Jahren läuft. Und lustigerweise, wir haben ja hier schon mal über das geredet, dass ja dort Hamilton auf Deutsch läuft.
0: Das ist so weird.
1: Ich kann
0: mir
1: das so nicht vorstellen.
0: Halt sich auf Englisch, Mann.
1: Das ist wirklich so, wenn das Musical übersetzt ist, echt so, doch nicht das.
0: Ja.
1: Ja, ich weiss nicht, kann mal jemand, der das gesehen hat, uns vielleicht mal schreiben und erzählen, wie das war.
0: Ja, mega. Mega gern. Auf meinem Platz 5 habe ich einen Song, und wir machen es jetzt so, dass du und ich beide Platz 5 bringen und dann hören wir die beiden Tracks sicher.
1: Macht Sinn.
0: Vom Musical Dear Evan Hansen. Das ist 2017 rausgekommen und dann wirklich ultra gehypt gsi.
1: Ich habe noch nie von dem gehört.
0: New York, also es ist wirklich all over the place, du hast keine Tickets bekommen. Und
1: who is Evan Hansen?
0: es ist wirklich.
1: And why is he dear?
0: Hey, es ist, glaube so eine kleine cutie Coming-of-Age-Story und voll. Es ist jetzt 3 Songs, die ich geil finde. Der Hauptsong konnte ich nicht bringen, weil es lang ist. Aber Close Second ist Waving Through a Window, gesungen von Ben Platt, wo auch der Protagonist spielt.
1: Ich habe noch schnell eine Frage zu dem. Also wir lassen ja dann irgendwie rein. Aber wie kommst du auf das? Also du hast jetzt Musical nicht gesehen.
0: Ja.
1: Also ist das echt so wie so, geiler Song? Weil in einem Musical hat jetzt Angst. Klar, zum Teil kennt man sie auch sonst. Also es kommt ja auf die Art von Musical drauf an.
0: Ja.
1: Aber zum Teil ist es wirklich ein Song, der für das Musical ist geschrieben worden.
0: Mega fair. Ja, klar. Also das Ding ist, bei Hamilton war es ja auch so gewesen. Also dort habe ich das Musical noch nicht gesehen.
1: Das stimmt,
0: und zuerst echt Songs kennt und dann das Musical schauen. Hey, es ist, manchmal gehen wir so ein bisschen, keine Ahnung, Top Broadway Musical Songs und lass es ein bisschen durch, wenn irgendetwas raussticht, landet so ein bisschen meine Rotation. Und ich merke, dass ich dann fast lieber ohne das Musical schaue, wenn ich die Songs schon kenne. Der holt mich emotional mehr weg, als wenn es wie einfach so blind mal drin.
1: Mhm. Ja, voll, verstehe ich. Okay. Also, ja, eben, habe ich noch nie gehört, aber ich bin gespannt. Mhm. Ich habe auf meinem Platz 5 eben ein bisschen Angst vorgegangen. Ich habe wirklich nach Musicals, weil ich habe tatsächlich 5 Musicals gesehen, also sogar noch mehr, aber die 5 habe ich jetzt mal ausgewählt. Und ja, ob das jetzt die besten aller Zeiten sind, kann man sich fragen. Aber das erste Musical, also zumindest, was ich mich daran erinnere, gesehen zu haben, ist Starlight Express. Und zwar habe ich das in Baub gesehen.
0: Ja, stimmt!
1: Weil das ist dann in der Oberstufe
0: in der
1: Mathe aufgeführt worden von ein paar noch Leuten, die ich kennt oder beziehungsweise wir haben halt nebenan gewohnt und da ist mir das halt schauen.
0: Ja.
1: Und die haben Starlight Express gemacht. Und also, das ist für mich so die erste Musical-Erfahrung überhaupt.
0: Das habe ich dann nicht geschaut.
1: Total geflasht.
0: Ja.
1: Und Starlight Express ist ja eigentlich uns absolut wunderbares Musical, weil es echt so weird ist, es geht um Zug.
0: Yeah.
1: Und so, also die verschiedenen Figuren sind halt Zug.
0: Yeah.
1: Und es geht so um das Race und so. Es ist wirklich, und der Song habe ich einfach ausgewählt, ich finde, er zeigt auch mega gut aus der Zeit, wo das Musical herkommt. Das ist wirklich so, ja, einfach, es ist für mich sehr stellvertretend, für was Musicals Es kann so trashig sein, wie sie wollen, yeah. Aber es ist gleich irgendwie jetzt noch so etwas Episches. Und ich finde, der Song AC/DC aus dem Musical Starlight Express von Andrew Lloyd Webber, der ja unzählige Musicals hat geschrieben.
0: Mm-hmm.
1: Genau, lassen wir nicht rein. Finde ich, ist wirklich so Quintessenz von so, was für ein weirder Song, aber irgendwie in einem Musical funktioniert.
0: Geil, Mann. Love it.
1: Genau, darum, also zuerst in Waving Through a Window von Dear Evan Hansen und nachher AC/DC von Starlight Express. Viel Spaß.

0: Electric.
1: We are electric. Ihr habt gehört, AC/DC aus Starlight Express. Wir reden hier über die besten Musicals oder die besten Musical-Songs. Und ja, also ich glaube nicht zu viel versprochen. Es ist wirklich so, was für ein weirder Song, aber funktioniert halt in einem Musical.
0: Mega fest. Und jetzt, wie ich es vorhin schnell in der Pause gesagt habe, wir sind sehr unterschiedlich unterwegs. So, ich habe wirklich so ein bisschen die emotionalen Songs vorgenommen.
1: Nein.
0: Ja, sehen wir den noch. Was hast du da auf dem Platz 4?
1: Ja, genau. Wir kommen zu einem Überraschungshit. Das ist ein Musical, wo ich bin schauen, wo ich in London war, 2022.
0: Ja. Yeah.
1: Und ich bin querbeet Sachen schauen und natürlich auch Musicals im West End. Und das ist dann gelaufen, ein Musical namens «And Juliet». Seht ihr das etwas?
0: Das ist nicht
1: vielleicht erzählt. Ja, kann sein.
0: Es kommt mir bekannt vor. Ja.
1: Erzählt. Es ist, wie es der Name sagt, es geht um Romeo und Julia. Es ist aber ein Musical und es geht darum, dass eigentlich die Handlung ist so, ja, das ist Romeo und Julia ist sehr tragisch, oder beide sterben am Schluss. Spoiler alert, falls ihr es nicht gewusst. Und
0: fuck.
1: Das Musical fängt eigentlich so an, dass die Frau von William Shakespeare, Anne Hathaway, heisst sie tatsächlich,
0: lustigerweise,
1: die verhandelt eigentlich mit William Shakespeare so, hey, es ist eigentlich mega tragisch, dass Julia am Ende von Romeo und Julia stirbt, könntest du nicht eine Version schreiben, wo sie lebt. Also echt, um zu sehen, was passiert mit ihr.
0: Ja. Yeah.
1: Und er stimmt dann zu, oder sie schreiben das dann zusammen, es gibt dann so ein bisschen einen Kampf zwischen ihnen, wer eigentlich wie weiterschreibt. Und es ist eigentlich eine Geschichte von Romeo und Julia, wie sie eben weiter wäre gegangen und nicht einfach dort aufhört, wo sie halt im klassischen Theaterstück aufhört. Was das Coole ist an diesem Stück, das ist 2019 das erste Mal aufgeführt worden,

0: ist das, die ganze Musik kommt von Max Martin. Das
1: ja,
0: ist so
1: Babo,
0: der
1: ja.
0: Schwedisch Pop-Songwriter.
1: Und ja, Maschine.
0: Also der hat wirklich so eigentlich alle Songs, die man so aus den 90er, Anfang 2000er kennt, sind eigentlich von ihm. Also von irgendwie Backstreet Boys zu Britney Spears zu, also wirklich mega viele Hits.
1: NSYNC und so.
0: Ja, genau.
1: It's gonna be me.
0: Und das heisst halt, alle Songs in diesem Musical sind halt echt so die 90s, Anfang 2000er Hits. Und das ist so geil. Weil halt die Leute echt voll mitgehen und zum Teil, weil sie halt auch die Songs so ein bisschen kontextualisieren. Weil sie halt sowieso, ja, jetzt eben, I Want It That Way ist halt, dann im Stück jetzt zum Beispiel, also im Musical ist dann eben, dass sie so drum so, ja, nein, so, ich will das Stück so schreiben und so. Und es ist wirklich so, es gibt so den ganzen Songs echt völlig neue Bedeutungen, was wirklich voll geil ist und das Publikum singt halt mit, geht voll mit. Also es ist wirklich so mega toller Abend gewesen. Mir hat es mega gefallen.
1: Sehr geil. Das
0: und
1: ist super.
0: Auch weil es so halt etwas Klassisches aufgreift mit modernen Songs. Also wir hören dann den in Larger Than Life rein. Yeah. Genau.
1: Das ist wie toll.
0: Und ja, voll. Genau. Das ist mein Platz 4.
1: Hey, ich habe einen Ohrwurm von den letzten zwei Wochen mitgenommen. Also persönlicher Ohrwurm, nicht glaube für alle, aber vielleicht wird es bei euch dann genau gleich sein. Und zwar habe ich einen Track vom Musical-Film Moulin Rouge mitgenommen. Und zwar, hey, was soll ich sagen, es ist der unser Jedi-Boy, der Ewan McGregor, der zusammen mit Nicole Kidman «Come What May» singt. Und ich weiss im Fall immer noch nicht, ob ich Moulin Rouge ganz gesehen habe. Es ist wirklich so ein Film, wo ich das Gefühl habe, ich habe den fast schon gesehen.
0: Ja,
1: ich kenne irgendwie alles. Es ist, glaube ich, halt so die typische lineare Fernsehzeit, wo man immer wieder mal vielleicht in Film eingeschaltet hat, aber nie der ganz fertig geschaut hat, aber eigentlich alles gesehen hat. Und ich weiss, es hat noch andere Tracks, die ich sehr cool finde. The Show Must Go On, die Version, und Roxanne ist schon sehr geil gemacht. Hat dort so einen geilen Tango-Twist drin. aber der Track, ich weiss auch nicht, rührt mich immer wieder. Beide Ewan McGregor und Nicole Kidman singen wahnsinnig gut. Ich finde es krass, dass Ewan McGregor nicht noch in mehr Musical-Filmen mitgemacht hat. Weil er wirklich so ein bisschen Englisch-Stimmen. Also,
0: okay, bin gespannt.
1: Ja, darum wirklich Banger. Und, ja, aber jetzt gehen wir zuerst noch ein bisschen ab und dann geht es ein bisschen sentimentaler.
0: Let's go.

0: Ja, so.
1: Wow.
0: Tönt das Musical, Gregor. Come What May, Moulin Rouge. Und vorher haben wir Larger Than Life gehört von Aunt Juliette. Und ich glaube eben, Moulin Rouge hat glaub, so ein bisschen Romeo und Julia-Vibes drin, oder nicht?
1: Boah, hat nicht jede Geschichte irgendwie Romeo und Julia-Vibes drin.
0: Unser Podcast hat auch ein
1: bisschen. Ja, indeed. Hey, wir haben am Anfang vor Sendung haben wir noch auf Instagram und auch hier schnell gefragt, so, was sind eure Lieblingsmusicals oder Musical-Songs.
0: Yeah.
1: Und wir haben jetzt ein paar Einsendungen bekommen. Die erste von unseren lieben Freunden von «Etwas auf einer Geschichte». Ich weiß nicht, wer sie geschrieben hat, aber wahrscheinlich der Fipu. Es ist natürlich auf Deutsch. Es ist von Aladdin in meiner Welt.
0: Ja, fair.
1: Also liebe Grüße gehen raus.
0: Ja, ja, whole new world, fair.
1: Ja. Dann haben wir von Sanchez, genau, auch hier unser Götti von Rabe, haben wir «One Night in Bangkok» vom Musical Chess kenne ich gar nicht.
0: Das kenne ich nicht, nein.
1: Ja, müssen wir vielleicht noch rein tun. Und dann haben wir von deinem Schätzchen haben wir zwei. Und zwar einerseits «She Used to Be Mine» von «The Waitress».
0: Mhm, jetzt haben wir gestern gezeigt, also die Rede ist von Nadia. Shoutouts. Und Aaron-Klaffer unbedingt reinhören. Es war ein schöner Track. Es war gestern ein bisschen mehr, weil ich unter Zeitdruck halt ein bisschen durchgeskippt habe, aber...
1: Ja, das macht man nicht.
0: Das machen wir eigentlich nicht, nein. Es ist schön, ja, wirklich.
1: Und dann haben wir noch «Pawn It All» von «Hell's Kitchen».
0: Von dem hat sie sehr gut erzählt. Ich glaube,
1: ja,
0: dort ist...
1: auch schon davon gehört, dass «Hell's Kitchen» ein sehr gutes Musical sei. Ja.
0: Ja, mitgewirkt, soweit ich mich mal erinnere. Es war dann aktuell gewesen, oder... Als ich in New York war, sie besuchen. Genau, ja, merci vielmals. Wenn ihr noch weitere Tracks habt, vielleicht landet ihr noch einer am Schluss drin. Meldet euch. Entweder eine Mail-Adresse studio@rabe.ch oder natürlich @beyond.format auf Instagram. Und jetzt Platz 3.
1: Das ist echt krass, dass es auf Platz 3 ist.
0: Dies?
1: Nee, meins?
0: Schau, das ist... Wie soll ich sagen? Eine Phase war.
1: It was just a phase.
0: Bei mir auf Platz 3 ist Defying Gravity. Und zwar wirklich die Musical-Version, nicht die Film-Musical-Version.
1: Ich glaube, wir haben den hier schon mal auf Rabe gebracht.
0: Ja, bei der Film-Musical-Version. Weil der ist wirklich deutlich länger, der ist irgendwie 7 Minuten dort. Und
1: für mich, ich muss sagen, im Fall für mich ist das ein kleiner Hass-Song.
0: Ich, ja.
1: Und zwar, weil das ist genau so der Musical-Kid-Song, der so «Oh my God, listen to that voice!»
0: Und das ist, und so, das ist aber genau, ich bin ein Sucker for that. Also eben, es ist ja nicht ohne Grund, dass Idina Menzel auch so hohe Punkte hat bei «Frozen».
1: Mm.
0: Es ist ein grosser, epochaler Track und es ist ultra Musical, aber darum habe ich auch Musicals gerne. Also yeah. Ich höre nicht Musical-Tracks, damit sie nicht musical-mässig tönen sollten.
1: So. Nein, ich glaube bei mir, ich höre dann immer so nicht die Person, die jetzt singt, sondern ich höre dann immer so die aspiring Kids,
0: aha,
1: so,
0: also,
1: das ist glaube ich mehr das,
0: ja,
1: was bei mir auslöst.
0: Ja, also so ich zum Beispiel.
1: Genau. Genau. Ich habe auf Platz 3 Book of Mormon.
0: Schon paar Mal, ich weiß nicht, haben wir schon mal irgendetwas Ähnliches gemacht?
1: Nein, ich glaube, es ist einfach, weil ich halt, als ich in London war, habe ich von diesen Sachen erzählt, die ich dann schaue. Ich bin dann schauen. Banger Musical, es ist wirklich lustig. Es ist schon recht daneben.
0: Ja.
1: Also, ja, irgendwie, das muss man sich ein bisschen bewusst sein, aber es geht, ja, Book of Mormon geht um das Mormonentum. In dem Sinne nimmt auch ganz viele andere Musicals auf Chippy, vor allem Lion King tatsächlich.
0: Nice.
1: Und ja, wir hören einfach einen Song rein, ist glaube der erste, Hello. Kommen wir gleich ein bisschen mit, über um was es geht.
0: Super.
1: Genau, aber jetzt zuerst Defying Gravity und dann...
0: Die dürft mitsingen, wirklich, wenn ihr im Auto seid, schreien zu raus. Wirklich, ich werde es machen.
1: Okay, halte mich fest.
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1: Falls du noch fragst, was du jetzt gerade gehört hast, wir sind Top Musical Songs, Musicals am Auflisten. Wir haben Defying Gravity gehört von Wicked und It's Hello von The Book of Mormon. Und wir sind auf den letzten zwei Plätzen.
0: Ja, Mann. Was hast du da auf deinem Platz?
1: Genau,
0: zwei.
1: Ja, auch das Musical habe ich im Broadway gesehen, tatsächlich. Und ist ja auch echt so einer von den Klassikern. Phantom of the Opera, finde ich.
0: So eine, wirklich so einen geilen Start vom Track. Nein, kann ich leider nicht mehr anfangen.
1: Ah, wirklich? Ah, nein, ja. Ich finde es super. Mir ist vorhin bei Wicked auch durch den Kopf gegangen, dass ja die Quintessenz von dem Musical ist jetzt das Duett.
0: Ja.
1: Also das ist ja, jetzt bei Phantom of the Opera ist das der Fall, bei Defying Gravity, finde ich, das ist echt so, ach.
0: Ja. Ja, oh, vor allem.
1: Der Dialog.
0: Weißt du, wir sind ja auch ein bisschen ins Musical. Ja.
1: Das Leben ist ein bisschen Musical.
0: Wir sollten echt mal wirklich so eine Musical Edition Episode machen, ja, wo wir wirklich so, ja, wir machen es auch nicht, aber...
1: aber wir könnten.
0: Aber wir könnten. Ja.
1: Und bei dir?
0: Die überrascht vielleicht, ist es nicht auf Platz 1, oder?
1: Ja.
0: Weil ich habe Alexander Hamilton vom Musical Hamilton mitgenommen, weil das ist ja das Musical, wo ich tatsächlich auch zuerst Tracks kennt habe und dann bei das Musical schauen. Und das hat mich umgehauen. Ich habe gerannt, ich habe nicht können wahrhaben, dass ich das irgendwie live gesehen habe. Und ja, es ist irgendwie alle drei Türen, die sie gesehen haben, und man könnte meinen, so, ja, chillt mal. Hey, es fängt mir, es ist so ein gut durchdachtes Musical, es funktioniert, es ist etwas Neues, dann war und so weiter, hat wie Hip-Hop auch noch ein bisschen reingebracht.
1: Also ich finde, es ist wirklich, es wäre auf meinem Platz 1, wenn du es jetzt nicht schon hättest.
0: Ja.
1: Ich finde, es ist, denkt Musical wirklich weiter, man merkt einfach auch, dass, ja, ich finde so, das beste Beispiel für es, das Musical ist eben
0: das beste Exempel.
1: Auch Geschichten kann ich erzählen, die jetzt nicht so mega schüsch erzählt werden.
0: Ja.
1: Finde ich, ja, prime Exempel.
0: Ja, und die coole Entstehungsgeschichte, und jetzt hören wir dort rein.
1: Genau, aber zuerst eben Phantom of the Opera und dann...
0: Wow, das ist schon episch, freu mich.

0: Andres Koko hier, Christoph Offendert.
1: Yeah.
0: Wir sind schon am Überziehen, aber setzen jetzt gleich dem ganzen Schlussstrich. Uns fehlen noch die beiden Platz 1. Wir haben jetzt zwei Bangers gehört. Hamilton, Phantom of the Opera. Was bleibt noch übrig, Krigu?
1: Ja, genau. Hey, habe ich gesagt, Hamilton wäre ja bei mir auf Platz 1 eigentlich gewesen. Jetzt ist es so, ich habe selber, du ja auch, bei verschiedenen Musicals auch schon mitgewirkt.
0: Oh, ja, das stimmt.
1: Also darum stimmt es schon eigentlich, was wir vorher gesagt haben, dass wir auch ein bisschen Musicals sind.
0: Ja, wir dürfen sich nicht elaborieren. So, wir schon mitgewirkt. Ja. In welcher Form?
1: Gut, also wir haben also jetzt nicht wenig prominent, wir beide, glaube ich.
0: Ja. Also ich meine mehr so, weißt du, so beim...
1: Welchem Paygrade, oder was?
0: Ja, voll. Das wollte ich keinem so behalten. Aber okay, ja. Wir haben Hauptrollen gehabt.
1: Ja, voll. Und ich habe, also abgesehen von einer Hauptrolle in einem Musical Nosferatu, dann zumals im Gimmer, habe ich auch bei einem anderen Musical mitgewirkt. Und zwar war das in Hamburg, also in der Musicalstadt.
0: Ja.
1: Im Deutschen Schauspielhaus, und das ist Lazarus oder Lazarus? Lazarus? Keine Ahnung.
0: Lazarus.
1: Das Musical von David Bowie.
0: Ja, stimmt. Hast du schon davon erzählt.
1: Und das ist, ich glaube nicht so viele Leute, dass er noch das Musical geschrieben hat, bevor er ist gestorben. Mhm. Ist eigentlich so ein bisschen im Zusammenhang auch mit Black Stars im letzten Album rausgekommen.
0: Ja.
1: Und ich habe dort dran mitgeschafft und ja, es sind natürlich einfach Songs von Bowie dabei, die man kennt, also so «The Man Who Sold the World», «Life on Mars» etc. Und dort gibt es aber natürlich im Bowie, also ja, wahrscheinlich der bekannteste Song von Bowie, «Heroes», yeah, ist der Endsong von dem Musical und in dieser Version einfach auch nochmal ein ganz andere Anstrich. Finde ich mega, also es war eine coole Erfahrung, an dem Musical mitzuarbeiten und ja, dieser Song ist einfach wunderschön und darum gibt es den von mir auf Platz 1.
0: Geil. Also bist du dort echt legit also in den Credits drin?
1: Ja.
0: Geil, alles?
1: Ja, einfach alles. Was habe ich dort gemacht? Dramaturgie-Hospitanz.
0: Geil.
1: Ja.
0: Das ist, also, ich würde mich jetzt recht braggen.
1: Ja.
0: Also, mach es unbedingt.
1: Ja, du, geil. Dort, wo es, jetzt habt ihr es hier mal gehört, eben, geht nach dem Musical reinziehen. Also, wenn es noch interessiert, weil es ist wirklich... Finde ich, es hat auch noch recht spannende Parallelen zu anderen Werken, die der Bowie daran mitgewirkt.
0: Ja. Ja, sehr geil. Ich bringe nicht etwas Nischiges, sondern etwas sehr Klassisches, schon genannt worden heute, und zwar von The Lion King. Ich muss sagen, es ist wirklich das erste Mal, dass ich ein Musical in Broadway gesehen habe, und hier generell ziemlich sicher. Und von einem, ja, ich muss echt schon sagen, mein Lieblingsfilm. Und der eine Track «He Lives in You». Es hat auch «They Live in You», wo der Mufasa singt, aber «He Lives in You» ist so ein bisschen das Vorfinale, sage ich mal, das Vorepic, wo der Simba so endlich den Schritt schafft, sich zu emanzipieren und seinen Platz sehen in «The Circle of Life». Und das Ganze wird gesungen eben der Simba, Jason Reis in der Originalbesetzung und halt mit der wirklich genialen Sidi Leloka, wo Rafiki spielt und singt und die Stimme ist echt so fucking ikonisch. Und ja, Wahnsinns-Track, Musical auch, das ist nicht ohne Grund, dass es, wenn nicht das erfolgreichste Musical ist.
1: Weiß ich nicht, ich glaube, da gibt es noch ein paar andere, die... Also schon länger laufen auf AV.
0: Ja, okay. In meinen Augen zur Frage ist der Musik.
1: Genau.
0: Ja, und das wäre es gewesen. Wir werden die Songs noch nachholen nach dem Outro, aber an dieser Stelle schon mal ein riesen Dankeschön. Habt ihr auch heute bei diesem regnischen Wetter Triklos bei uns und in dieser Tropen Musical Edition. mit uns vielleicht auch ein bisschen geschwitzt, wer weiss, oder geniessen wirklich die Kühle draussen.
1: Genau, dann hört uns das nächste Mal am 14. September hier bei Rabe, wieder am 12. Und sonst eben im Podcast-Format auch ungerade Zahl.
0: Yes.
1: Und ja, an dieser Stelle auch von mir. Merci vielmals für das Zuhören, merci vielmals für eure Einsendungen. Und ja, es wird sicher nicht das letzte Mal sein, wo wir das Thema Musicals abdriften. Das habe ich das Gefühl.
0: Definitiv nicht. Habt einen schönen Menti, schöne Woche und wir hören uns.
1: Genau. Und jetzt aber noch zuerst etwas auf die Ohren. He Lives in You und nachher Heroes.

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1: Herzlich willkommen zur Rabe Info-Sendung vom Montag, den 17. August. Heute geht es um dieses Thema. Viktor Holikow ist Fotograf und Soldat im Krieg in der Ukraine.
2: All of them together show the reality of daily life at war in Ukraine.
1: Seine Werke zeigen die Realität eines Alltags im Krieg, sagt Holikow. Diese Woche stellt er seine Kunst in Bern aus. Wir haben uns mit ihm getroffen. Und am Mikrofon ist Simon Keller.
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1: Das war der Ausblick auf die heutige Sendung. Wir kommen zuerst zu den Nachrichten des Tages. Wir blicken zuerst ins Ausland, nach Belgien. Dort kämpfen die Einsatzkräfte weiter gegen den großen Waldbrand im Naturschutzgebiet Hohes Venn im Osten des Landes. Das berichtet der Deutschlandfunk. Rund 600 BewohnerInnen in den nahegelegten Gemeinden Weims und Büttgenbach in der Provinz Lüttich mussten sich in Sicherheit bringen. Auch TouristInnen wurden von Behördenseiten nahegelegt, die Gegend zu verlassen. In Teilen der nahegelegenen deutschen Stadt Monschau haben die Behörden eine Evakuierung angeordnet. Auch in Deutschland sind gemäß dem Deutschlandfunk noch nicht alle Waldbrände gelöscht. Israels Sicherheitsminister Ben-Gvir hat sich für fortdauernde gezielte Tötungen von PalästinenserInnen in Gaza ausgesprochen. Ben-Gvir äußerte sich in einem Gespräch mit der früheren Geisel Rom Braslavski. Jede Nacht sollten 30 bis 40 ausgeschaltet werden, sagte er in einem Podcast. Gemäß dem Bericht des Spiegels sprach sich der Rechtsextremist auch für Massenvertreibungen aus. Diese Aussagen fallen in eine Zeit von diplomatischen Bemühungen. US-Abgesandter Jared Kushner und Nikolai Mladenov wollen heute mit Israels Premierminister Benjamin Netanyahu über den Gaza-Friedensplan von US-Präsident Donald Trump sprechen. Das berichtet SRF. Israels Premierminister Benjamin Netanyahu und weitere Mitglieder seiner Regierung lehnen den vorgeschlagenen Gaza-Fahrplan weiterhin ab, so The Guardian. Die EU beabsichtigt, die Sanktionen gegen Russland in den kommenden Monaten erheblich auszuweiten. Das erklärt die EU-Außenbeauftragte Kaja Kallas in einem Interview mit der deutschen Tageszeitung Die Welt. Kallas ging nicht näher auf den Zeitplan oder die Einzelheiten des neuen Sanktionspakets ein. Die EU hatte im Juli ihr bislang jüngstes Sanktionspaket gegen Russland wegen des Krieges in der Ukraine verabschiedet. Die EU hat dabei Beschränkungen für den Bankensektor sowie für Kryptowährungsnetzwerke des Landes verhängt, so die Nachrichtenagentur Reuters. In die Schweiz. Die Arbeitszeiten für ÄrztInnen sorgen für Diskussionen. Um die Krankenkassenprämien zu dämpfen, hatte das Parlament ursprünglich beschlossen, es solle eine Obergrenze geben für ärztliche Leistungen, die in der Grundversicherung abgerechnet werden. Die Tarifpartner haben sich auf einen Deckel von durchschnittlich 12 Stunden pro Tag geeinigt. Der Vorschlag liegt nun beim Bundesrat. Gemäß SRF haben unterdessen rund 42.000 Personen eine Petition gegen diese Obergrenze unterzeichnet. Beim Ärztetarif TARDOC ist nicht nur ein Preis, sondern auch eine Zeit hinterlegt. Zum Beispiel 30 Minuten für eine bestimmte Ultraschalluntersuchung. So viel dürfe abgerechnet werden, auch falls sie effektiv nur halb so lange dauert, etwa wegen erneuter Technik. Dadurch könnte die neue Obergrenze von 12 Stunden im Monatsschnitt zum Beispiel schon am Mittag erreicht sein. Vor allem bei technikintensiven Behandlungen, das erklärt SRF. ÄrztInnen könnten so weniger PatientInnen behandeln, weil die Arbeitszeit bereits am Mittag erreicht werden könne. Die Arbeitszeitdeckel für Ärzte ist für die nächste Ständeratskommission traktandiert. Wir blicken nach Bern. Der Kanton veröffentlicht den Bericht zur Arbeitsmarktlage des zweiten Quartals. Die Zahl der Arbeitslosen im Kanton Bern lag im Juni bei über 12.000 Personen. Das entspricht einer Arbeitslosenquote von 2,1%. Die saisonbereinigte Arbeitslosenquote im Kanton Bern stieg im zweiten Quartal an und lag im Juni bei 2,3%. Der Bericht hat das Amt für Arbeitslosenversicherung und das Amt für Wirtschaft heute veröffentlicht. 25 Jahre ist es her, seit man im Thunersee deformierte Felchen entdeckte. Gemäß dem Regionaljournal Bern-Freiburg-Wallis ging es um eine Missbildung der Geschlechtsorgane der Fische. Das sei aufgrund des Planktons geschehen, welche die Fische fressen, das zeigte eine Untersuchung. 20-40% waren davon betroffen. Heute seien es noch 3-4% der Felchen. Das sagt die kantonale Fischereiaufsicht gegenüber dem Regionaljournal. Gefährlich sei dies nicht. Das waren die Nachrichten des Tages. Redaktionsschluss um 10.45 Uhr. Verantwortlich Simon Keller. Wir kommen noch zum Wetter. Morgen Dienstag ist es den ganzen Tag über sonnig und vereinzelt bewölkt mit Temperaturen von bis zu 27 Grad.
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1: Als der Krieg ausbrach, habe er die Kontrolle über die Richtung seines Lebens verloren. Das erzählt Viktor Holikow, Fotograf und Soldat aus der Ukraine. Er sitze nun auf dem Beifahrersitz seines Lebens, aber nicht mehr am Steuer. Diese Woche stellt Viktor Holikow seine Kunst in Bern aus. Er wurde für ein paar Tage von seinem Dienst beurlaubt, um in die Schweiz zu reisen. Holikow ist immer wieder in Bern. Bereits letztes Jahr waren seine Fotografien am Egelsee zu sehen. Schon damals hat sich unsere Redaktionskollegin Sarah Heinzmann mit ihm getroffen. Nun hat sie den Fotografen erneut für ein Gespräch ins Studio eingeladen. Im ersten Teil des Gesprächs geht es um die neue Ausstellung von Holikow. Im zweiten dann um seinen Alltag in der Ukraine.
3: Viktor Holikow, Sie sind Soldat und Fotograf und Sie zeigen in Bern Ihre Kunst. Diese Kunst zeigt unter anderem auch das Leben an der Front in der Ukraine. Sie selbst bezeichnen sich aber nicht als Kriegsfotograf. Wieso nicht?
2: I would say, if you work as a war photographer in documentary or journalistic style, it should be maximum.
4: Wenn man als Kriegsfotograf dokumentarisch oder journalistisch arbeitet, sollte das Bild so wahrheitsgetreu wie möglich sein. Ich versuche aber, die Welt durch meine Augen zu zeigen. Ich liebe es, Fotos auf meine eigene Art zu machen. Ich habe nie die ganz genauen Regeln gekannt, wie ein Foto für eine Zeitung oder ein Magazin aufgenommen werden sollte. Meine Fotos folgen nicht den klassischen Regeln, sondern haben ihren eigenen Stil.
2: Always a bit more not in the topic of rules and have their own style.
3: Und was genau ist denn dieser Stil?
2: I'm passionate with black and white photos, a lot of grain on top, sometimes film, but unfortunately.
4: Ich habe eine Leidenschaft für Schwarz-Weiß-Fotografie mit viel Körnung. Manchmal fotografiere ich auch auf Film, aber leider ging das an der Front nicht gut. Man kann nicht gut vorhersehen, was passiert. Deswegen fotografiere ich oft digital, etwa für die Passenger Seat Serie.
2: We are talking about the Passenger Seat Project that. What I was talking about right now.
3: Sie haben die Passenger Seat Serie erwähnt. Das ist eine Serie, die Sie letztes Jahr hier in Bern gezeigt haben. Und auch in Ihrer neuen Ausstellung ist sie erneut zu sehen. Es handelt sich bei dieser Serie um Schwarz-Weiß-Fotografien, in der Sie den Alltag als Soldat an der Front in der Ukraine zeigen. Dieses Mal bringen Sie eine neue Serie mit. Sie heißt Life, Luck, Loss, zu Deutsch also Leben, Glück, Verlust. Was genau ist das Konzept oder die Idee dieser neuen Serie?
2: The concept of this project is my own personal reflecting on.
4: Das Konzept dieses Projekts ist meine ganz persönliche Auseinandersetzung mit dem 7. März 2025, dem Tag, an dem ich dem Tod so nahe war wie nie zuvor. Ich habe mit viel Glück einen Raketenangriff überlebt und das, obwohl ich mich direkt unter dem Einschlag befand. Ein guter Freund von mir verstarb. Ich hatte das Glück zu überleben und gleichzeitig verlor ich einen Freund, der bei diesem Raketenangriff ums Leben kam. Deswegen Life, Luck and Loss. Leben, Glück, Verlust.
2: Lucky enough to survive and loss. I lost a friend of mine who died because of this rocket attack.
3: Viktor Holikov, Sie gingen also genau an den Ort zurück, an dem Sie beinahe Ihr eigenes Leben verloren hätten und ein guter Freund verstorben ist. Da haben Sie dann Fotos gemacht. Was genau ist danach mit diesen Aufnahmen passiert?
2: I made these photos, I just realized I want to put more weight on them, more meanings, more power. And I came to an artist who is also...
4: Ich habe diese Fotos gemacht und dann gemerkt, dass ich ihnen mehr Gewicht, mehr Bedeutung und mehr Kraft geben möchte. Deshalb bin ich auf einen Künstler zugegangen, der ebenfalls Soldat ist. Er hat Grafiken über die Fotos gelegt. Ich glaube, dass dadurch etwas ganz Besonderes aus diesem Projekt entstanden ist.
2: I think that something very special would happen to this project.
3: Ich erinnere mich, dass Sie bei unserem letzten Gespräch im Juni 2025 von diesem Raketenangriff erzählt haben. Sie haben damals auch erwähnt, dass Sie danach Symptome hatten, die man vielleicht als posttraumatische Belastungsreaktion bezeichnen könnte. Sie hatten lange etwa ein Zittern in den Händen. Wie war es nun für Sie, diesen künstlerischen Prozess zu durchlaufen, also noch einmal zurückzugehen und diese Fotos zu machen? Hat das Ihnen geholfen?
2: These photos that I am going to show on the exhibition.
4: Diese Fotos, die ich bei der Ausstellung zeigen werde, sind am zweiten oder dritten Tag nach dem Raketenangriff entstanden. Genau an dem Ort, an dem es passiert ist. Ich habe diese Fotos gemacht, weil ich das Gefühl hatte, dass ich es tun muss.
2: Later, like in few months, I just realized, okay, I think it helped.
4: Erst einige Monate später habe ich gemerkt, dass es meinem Nervensystem geholfen hat, das Erlebte zu verarbeiten. Es hat mir geholfen, mich klarer daran zu erinnern. Dieses Erlebnis wird für immer bei mir bleiben. Ich möchte auch, dass es bei mir bleibt, weil ich dort einen Freund verloren habe. Ich möchte mich an diesen Tag, an diesen Moment erinnern.
2: And I want to remember this day, this moment.
3: In der Ausstellung zeigen Sie diese Arbeiten von Passenger Seat und Life, Luck, Loss. Es werden aber auch andere Arbeiten eines ukrainischen Künstlers gezeigt, und zwar von Seri Melnichenko. Er ist allerdings noch in der Ukraine. Er konnte keinen Urlaub beziehen und ist nicht in der Schweiz. Deswegen nun die Frage stellvertretend an Sie. Wie würden Sie seinen künstlerischen Ansatz beschreiben?
2: Serhii is a very well-known Ukrainian visual artist and photographer, educator.
4: Serhii ist ein sehr bekannter ukrainischer Künstler, Fotograf, Pädagoge und Kurator. Seine Kunst verbindet konzeptionelle und dokumentarische Fotografie. Er hat zahlreiche Preise gewonnen. Das Projekt, das er ausstellt, heißt Frontline Roles. Die Idee von Serhii Melnichenko war, Einwegkameras an verschiedene Soldaten zu schicken. Ich persönlich war einer der Soldaten, die eine solche Kamera bekommen haben. Damit wurde auch ich Teil dieses Projekts. Insgesamt waren es etwa 25 Menschen, die Fotos aus ihrem Alltag gemacht haben. Es gab keine Regeln oder Vorgaben, was sie fotografieren sollten. Jeder hat etwas völlig anderes gemacht. Alle Arbeiten sind in einem Buch zusammengeführt, das in Bern ebenfalls präsentiert wird. Aus diesem Buch und den entstandenen Fotos ist nun ein eigenes Projekt und eine Ausstellung entstanden, die gezeigt wird.
3: Seri Melnichenko hat Einwegkameras an verschiedene Soldaten geschickt, die damit dann Fotos von ihrem Alltag gemacht haben. Was genau macht diese Arbeit für Sie so bedeutend und berührend?
2: From the very beginning, if you look at the photos, you don't see something special.
4: Auf den ersten Blick sieht man in den einzelnen Fotos vielleicht nichts Besonderes, aber wenn man die Bilder in der Ausstellung oder im Buch betrachtet, wird einem bewusst, dass man ein Tagebuch vor sich hat. Ein visuelles Tagebuch des Krieges in der Ukraine, das in einem einzigen Projekt zusammengeführt und gesammelt wurde. Und genau das macht es so besonders.
2: The moment that different soldiers made photos. Different photos, different areas.
4: Verschiedene Soldaten haben Fotos gemacht, an unterschiedlichen Orten, mit unterschiedlichen Gefühlen und aus unterschiedlichen Perspektiven. Aber wenn man all diese Bilder zusammen betrachtet, zeigen sie die Realität des täglichen Lebens im Krieg in der Ukraine.
2: All of them together show the reality of daily life at war in Ukraine.
3: Ich habe Sie gebeten, einen Song mit zu diesem Interview zu nehmen, der Ihnen persönlich etwas bedeutet. Und Sie haben einen Song von Mumford & Sons zusammen mit Baba Ma mitgebracht. Warum genau dieser Song?
4: Es war wirklich schwierig, mich für nur einen zu entscheiden. Ich habe dann gemerkt, dass ich mich im Moment hier als Zivilist fühle. Und als Zivilist ist dieser Song wahrscheinlich derjenige, der mir gerade am meisten Wärme gibt. Er ist sehr eng mit meiner Familie verbunden, weil meine Frau Olga und ich diesen Song sehr oft gehört haben. Wahrscheinlich berührt er uns beide auf eine sehr tiefe und ähnliche Weise.
2: We used to listen this song so many times and probably it touches deep enough both of us same.
3: Dann hören wir jetzt There Will Be Time von Mumford & Sons mit Baba Ma.

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1: Viktor Holikow ist Fotograf und Soldat aus der Ukraine. Diese Woche wurde er beurlaubt vom Dienst, um seine Kunst in Bern auszustellen. Holikow war schon mehrmals in Bern. Redaktionskollegin Sarah Heinzmann hatte sich bereits letztes Jahr mit ihm über seine letzte Ausstellung unterhalten. Jetzt haben sich die beiden wieder getroffen für ein Interview. Im ersten Teil des Gesprächs ging es um die aktuelle Ausstellung im Yehudi Menuhin Forum in Bern. Im zweiten geht es nun um Viktor Holikows Alltag im Krieg und um seinen Bezug zu Bern.
2: Viktor Holikow, wir haben uns zuletzt im Juni 2025 getroffen. Damals dienten Sie als Soldat an der Front in der Ukraine. Wie hat sich Ihr Leben seither verändert?
3: Actually, my life changed quite a lot. Of course, I'm still a soldier of Ukrainian Army.
4: Eigentlich hat sich mein Leben ziemlich stark verändert. Ich diene noch immer als Soldat, aber ich hatte die Möglichkeit, den Ort zu wechseln, an dem ich eingesetzt bin.
3: Change the place where I serve.
2: Als wir uns das letzte Mal getroffen haben, haben wir auch über Ihre Familie gesprochen und über Ihre junge Tochter. Damals waren Sie sehr traurig, dass Sie sehr weit weg von Ihrer Familie stationiert waren und sehr wenig Zeit mit Ihrer Tochter verbringen durften. Sie sind jetzt näher bei Ihrer Familie, oder?
3: Yes, my responsibilities in and duties in our in brigade changed a lot. Right now,
4: ja, meine Aufgaben und Verantwortlichkeiten in unserer Brigade haben sich stark verändert. Momentan bin ich für das Fundraising für unsere Brigade verantwortlich. Meine Aufgaben und Verantwortlichkeiten ermöglichen es mir, in meiner Heimatstadt zu dienen. Das bedeutet, dass ich nach meinem Dienst die Möglichkeit habe, nach Hause zu gehen und die Nacht in meinem eigenen Bett zu verbringen, bei meiner Familie, bei meiner Frau und bei meiner Tochter. Ich bin so etwas wie ein Nachtvater für meine Tochter, weil ich spät nach Hause komme, wenn sie schon ins Bett geht. Aber ich kann meine Frau und meine Tochter Mia bei dieser abendlichen Routine unterstützen.
3: Already, so I help support my wife and my daughter Mia with this like evening routine.
2: Ihr Alltag hat sich also stark verändert seit unserem letzten Treffen. Der Krieg geht in der Ukraine aber weiter und Sie sind nach wie vor als Soldat im Einsatz. Sie dienen seit einigen Jahren beim Militär. Vor dem Kriegsausbruch hatten Sie ein ganz anderes Leben. Sie haben als Fotograf gearbeitet, Sie haben Hochzeiten, Geburtstage und viele Partys fotografiert und viel Zeit in sehr schönen und sehr fröhlichen Momenten verbracht. Sie haben mir letztes Jahr auch erzählt, dass Sie nie gedacht hätten, dass Sie eines Tages als Soldat dienen würden. Das hat sich dann bei Kriegsausbruch dramatisch verändert. Wie genau blicken Sie heute auf diese Jahre zurück, die so viele Veränderungen mit sich gebracht haben?
3: I'm in the army already for almost 3 years. And when I look back, I just realize,
4: ich bin jetzt seit fast 3 Jahren bei der Armee und wenn ich zurückblicke, wird mir bewusst, dass ich Glück habe. Denn heute hilft mir meine Fähigkeit als Künstler, mit einer Kamera zu arbeiten, auch dabei, meinen Dienst zu leisten. Die Kamera ist für mich eine Art Instrument. Sie hilft dabei, die Realität zu zeigen und auch Spenden zu sammeln. Denn Kunst ist ebenfalls ein sehr, sehr mächtiges Instrument.
3: To fundraise, because art is a very, very powerful instrument as well.
2: Viktor Holikow, Sie haben eine sehr starke Verbindung zu der Stadt Bern. Sie waren schon sehr oft hier und Sie haben gesagt, dass diese Ausstellung, die Sie jetzt zeigen, bereits die 4. Ausstellung in Bern ist. Sie haben auch viele Freunde hier. Was genau bedeutet Bern für Sie als Stadt in dieser doch sehr schwierigen Zeit?
3: I would say, like every time when I talk about Bern, especially when I'm in Ukraine, I have a very silly and.
4: Jedes Mal, wenn ich über Bern spreche, besonders wenn ich in der Ukraine bin, habe ich ein ziemlich albernes und lustiges Gesicht, weil ich immer grinse. Für mich ist Bern zu einer zweiten Heimatstadt geworden. Wenn wir mit meinen Freunden anfangen zu träumen und darüber sprechen, wohin wir gerne ziehen würden, wenn der Krieg vorbei ist, sprechen wir natürlich zuerst über die Ukraine. Aber wenn es darum geht, ins Ausland zu gehen, sage ich immer, ich würde nach Bern ziehen.
3: Then I always say Bern.
2: Sie haben Ihre Realität in Lutsk, das ist eine Stadt im Westen der Ukraine, gegen Bern eingetauscht für ein paar Tage. In einer über 30-stündigen Autofahrt sind Sie alleine hierher gereist. Wie fühlt es sich nun an, dieser Kontrast jetzt hier in Bern in der Schweiz zu sein?
3: I would say going to Bern every time, even right now, is a therapy.
4: Jedes Mal, wenn ich nach Bern komme, auch jetzt, ist das für mich wie eine Therapie. Ich werde hier ruhiger. Ich habe sogar das Gefühl, dass die Zeit hier langsamer vergeht. Ich kann meine Pflichten, meinen Alltag beim Militär für eine Weile ausschalten. Aber grundsätzlich befinden wir uns jetzt seit mehr als 4 Jahren im Krieg. Wir haben uns inzwischen an diese Realität gewöhnt. Wir wissen, dass das unsere Realität ist und dass wir die Realität außerhalb unserer Grenzen nicht beeinflussen können. Wir müssen sie deshalb akzeptieren.
3: Care about totally different things.
4: Persönlich bin ich froh, dass Sie hier in der Schweiz nicht ständig über den Krieg nachdenken müssen. Ich würde mir wünschen, dass Sie trotzdem mehr an uns denken, an den Krieg in der Ukraine, dass Sie ihn nicht vergessen und uns unterstützen.
2: Ist das also mehr oder weniger die Botschaft, die Sie mit nach Bern bringen wollen durch Ihre Ausstellung, dass die Menschen sich daran erinnern sollen, dass der Krieg in der Ukraine weiter andauert und auch gar nicht so weit entfernt ist von der Schweiz?
3: And that's like an eternal message, reminding people that war is running. And it's getting worse and worse.
4: Das ist für mich eine immerwährende Botschaft, die Menschen daran zu erinnern, dass der Krieg weitergeht und von Tag zu Tag schlimmer wird. Wenn es früher noch selten Raketenangriffe auf die großen Städte gab, ist es heute wie ein Regen aus Raketen und Drohnen, die alles zerstören. Das ist so traurig. Es ist schrecklich, eine Katastrophe, und niemand wird dafür bestraft.
3: No one is getting punished.

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1: Das war die Rabe-Infosendung vom Montag, den 17. August. Für Feedback, Anmerkungen oder Kritik schreibt uns eine Mail an inforedaktion@rabe.ch. Es gibt alle Sendungen als Podcast zum Nachhören. Zur heutigen Sendung beigetragen hat Sarah Heinzmann und das nächste Info gibt's morgen hier um die gleiche Zeit auf Radio Rabe. Für heute am Mikrofon verabschiedet sich Simon Keller. Merci fürs Zuhören.
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0: Ja, es ist wieder ein bisschen kühler geworden und wir sind auch ziemlich cool hier im Studio. Der Gregu Raflob, das bin ich, und der Gregu Walter steht mir gegenüber.
1: Absolut korrekt. Genau. Ja. Es ist gut, dass wir vorher immer überlegen, wie wir anfangen.
0: Ja, schön, hörst du rein bei die80er.ch. Das ist natürlich ganz toll, dass du dabei bist
1: heute Abend. Ja, wir machen heute einen mit auf Synthie-Pop, aber natürlich fangen wir zuerst mit etwas anderem an, wie das Motto ist von dieser Sendung. Hier ist Motorhead mit Ace of Spades.

0: Das ist einer, der immer geht. Das war Bon Jovi mit Little Runaway. Und den kann man eben immer bringen. Und zum Beispiel bringen wir den sicher auch im Februar. Schreibt ihr das Datum schon mal auf. 20. Februar 2027 feiern wir, die Krigu, Walter und ich, Krigu Raflop, mit die 80er.10, mit dieser Sendung 25 Jahre. Wer hätte es gedacht, dass wir so lange dabei bleiben bei AB. Huer cool. Geile Sache. Wir schmeissen eine Party. Und zwar im, wie heisst er da oben?
1: Cinquième Etage.
0: Merci vielmals, genau. Cinquième Etage am Mülliplatz in Bern, 20.02.27. Wer früher kommt, kriegt das Ticket. Ja, nein, mal schauen, wie viele Leute es kommen, aber ich nehme schon an, das wird einigermaßen voll werden.
1: Und wir erzählen jetzt das auf diesem Sender noch die nächsten 34 Sendungen oder so, wo wir noch haben, bis es so weit ist.
0: Genau, es geht dann noch ein Zeit bis Februar ist.
1: Genau.
0: Auf jeden Fall sind wir so ein bisschen im Hardrock-Ecke, Metal-Ecke jetzt gelandet oder fangen wir an. Genau. Du hast ja gesagt, es kommt ja noch ein bisschen, sonst noch ein bisschen Disco-Sound.
1: Ja, wir bleiben aber noch ein bisschen in dem Ecke.
0: Genau.
1: Ja. Und wer schon viel länger unterwegs ist als wir mit unseren 25 Jahren, ist ja nicht so wahnsinnig, ist Rush.
0: Also die meisten, die in den 80er sind, tätig waren, sind länger unterwegs.
1: Absolut.
0: Genau.
1: Das Lustige ist, Rush, das müssen wir jetzt hier zu unserer Schande gestehen, die haben wir nämlich nicht gekannt. Die haben wir beide nicht gekannt, die waren aus Kanada. Und zwei von drei leben noch und die sind zurzeit auf Tournee. Sie kommen noch auf Basel, anfangs nächstes Jahr. Ich glaube, kurz nach unserer Party spielen sie auch zu Basel.
0: Cool.
1: Und wir haben gedacht, wir bringen mal ihren grössten Hit. Es kann sein, dass ihr den nicht kennt. Also ich habe ihn nicht gekannt. Aber sie gelten so als beste Musiker, die sie je gegeben hat. Und darum hören wir jetzt mal Rush mit Tom Sawyer von 1981. Fahrt leislich an. Krigu, bin ich heiss?
0: Ja, ja, du bist...
1: Damit wollte ich sagen, bin ich eingestöpselt.
0: Du bist eingestöpselt,
1: okay, ja.
0: Ja. Bring doch sonst der Anger.
1: Nein, komm, nein, das ist schade, jetzt habe ich die schon angezeigt. Ah, okay, jetzt kommen
0: sie.

0: Ja, wenn dir das vorkommt, ist wie ein erotischer Albtraum. Es war ein erotischer Albtraum, weil genau so hat es nämlich geheissen. Der Steve Vai ist das gewesen, der gilt als einer der virtuosesten Gitarristen, die es in den 80er Jahren gab. Er hat immer so ein bisschen bei verschiedenen Bands ein bisschen ausgeholfen, bei Motorhead, wo wir am Anfang gehört haben, oder bei Whitesnake, ist aber eigentlich vor allem ein Solokünstler gewesen.
1: Hat man jetzt aber auch gehört, dass er einen drauf hat. Also ja, am Schluss hat er ziemlich Gas gegeben, würde ich sagen.
0: Genau, und zwischendurch hat er so eine Traummelodie gespielt, die fast so ein bisschen nach Flöte getönt hat oder Geige, ist aber alles Gitarre gewesen.
1: Thomas ist übrigens die 80er.ch. Und woher ist der hergekommen?
0: Aus den USA.
1: Ah, okay. Das ist nämlich eine gute Überleitung. Überleitung zum nächsten Song. Land of Confusion von der Genesis passt zurzeit sehr gut zu den USA.

0: Du hörst die 80er.ch und wir sind jetzt da mitten in der Konfusion gelandet mit einem von den geilsten Genesis-Stücken. Es gibt viele, die geil sind, man muss ein bisschen aufpassen, aber das ist schon einer von den geileren, würde ich sagen. Land of Confusion, übrigens von Mike Rutherford.
1: Ah, oh, Mike and the Mechanics,
0: der,
1: he?
0: Das ist der, ja, genau. Ja. Ja, ist aber die falsche Fährte.
1: Ja, ist total. Aber den spielen wir ja auch öppe die. Und der hat auch sehr viele geile Songs gehabt. Aber wir bleiben noch ein bisschen beim Thema USA. Und da ist einfach ein Schlagwort, das uns in Sinn kommt: Confusion. Und da sind die Electric Light Orchestra, die das auch schon haben, vorausgesehen.

Ja, da ist der Beat Schlatter aus Zürich. Und natürlich immer, wenn ich auf Bern komme, am Montag, am Abend, was mache ich dann? Selbstverständlich höre ich die 80er.ch auf Radio Rabe.

0: ein sehr unbekannter Song, auf jeden Fall für mich. Das waren Bugs Fizz. Sie sind eher bekannt für den Song «Making Your Mind Up». Vielleicht sagt ihr das etwas. Das war «The Land of Make Believe». Passt auch noch irgendwie zu den USA. Ja, aber jetzt kommen wir weg davon, jetzt gehen wir Richtung Deutschland.
1: Sogar Richtung Österreich.
0: Österreich,
1: wir gehen
0: genau. Ja,
1: zu einem Begriff, der heisst Austropop. Und der nächste Künstler hat zwar immer gesagt, er gehört nicht zu denen, weil er hat sich als Liedermacher verstanden, er war sehr ein politischer Künstler gewesen, der Georg Danzer. Wir haben eine Single von ihm, die heisst «Sieger». Wir wissen nicht genau, ob sie läuft und wie es anfängt.
0: Das klatscht da mal schon.
1: Genau, er singt jetzt gerade selber. Hier ist der Georg Danzer mit «Sieger».

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0: Newsflash.
1: In den letzten Monaten ist die Zahl der vermissten Personen dramatisch angestiegen. Die jüngste Veröffentlichung der lokalen Polizeibehörde berichtet von einem weiteren tragischen Fall. Es handelt sich um ein 19-jähriges Mädchen, das zuletzt vor 14 Tagen gesehen wurde. Die Polizei schließt die Möglichkeit nicht aus, dass es sich hier um ein Verbrechen handelt.

0: Du hörst die 80er.ch, das ist ein Song aus Österreich, und zwar vom Falco Genie. Sehr ein umstrittener Song, man hat nicht so recht gewusst, ob er jetzt quasi die Rolle des Vergewaltigers einnimmt oder ob er gegen Vergewaltigung aufschreien will, damals mit dem Song Genie. Er hat recht zu reden gegeben, auf jeden Fall. Er hätte es eigentlich besser wissen sollen, aber er hat vermutlich auch ein bisschen provozieren.
1: Das hast du jetzt schön formuliert, Krieg, wenn man nämlich überlegt, wie du das machen willst. Du hast aber gleichzeitig die Überleitung zum nächsten Song eingebaut.
0: Das stimmt, ja. Gut, hast du gemerkt. Hier ist einfach der Jim Diamond mit «I should have known better». Er hätte es besser wissen sollen.

0: Du hörst immer noch die 80.ch. Sie sind immer noch am Singen. Du hörst immer noch die 80.ch auf Radio Bern Rabe. Und in den Discos in den 80er Jahren ist der natürlich auf und ab gespielt worden. Ein richtiger Knaller-Hit war das. The Twins, Zwillinge mit Ballet Dancer. Aber sie waren eigentlich nicht Zwillinge, gell, Krigo?
1: Nein, sie waren keine Zwillinge. Sie haben quasi gemeint, dass sie wie ein Zweimal-Unternehmen sind.
0: Okay.
1: Gegründet haben sie sich in West-Berlin 1980 und bekannt worden sie sind in Italien. Das ist nicht wirklich erstaunlich, weil es hat ja die sogenannte Italo-Disco-Welle gegeben und da sind sie natürlich voll mitgesurft.
0: Total.
1: Obwohl, dass sie gesagt haben, sie sind eigentlich eher von Depeche Mode und so beeinflusst.
0: Ja, aber eben, das klingt eher nach Italo-Disco.
1: Würde ich auch sagen, ja.
0: Und ich habe natürlich dann noch nicht so gut Englisch können und haben mir gemeint, sie singen Bellydancer, also irgendwie Bauchtänzerin. Aber nein, es ist Ballettdancer, also Balletttänzerin ist angesprochen hier. Und ja, apropos reden, Talk to me heisst der nächste. Und wir lassen noch mal rein bei den Twins für einen Unbekannteren. Wir haben euch ein bisschen Disco versprochen anfangs Sendung. Und hier ist jetzt noch ein Disco. Talk to me, Twins.

0: Ja, das ist der dritte Song von den Twins. Da haben sie noch irgendwie Rapunzel angesprochen. Let down your hair, lass dein Haar runter. Ja, und wir bei uns bleibt es auch nur noch, unser Haar runterzulassen quasi und sagen tschüss zusammen, bis das Klima, oder?
1: Ja, das überlegen wir jetzt der Alison Moyet und dem Vince Clark. Und zwar haben sie eine Situation. Hier ist ja Sue und Situation. Tschüss zusammen.

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0: Hallo zusammen, da ist wieder Widerstand aus der Rille. Wir haben gerade Alerta Antifaschista gehört von der Band Sindios aus Madrid. Das Lied stammt aus dem 1993. Und das Lied mitgebracht hat der Florian. Hallo Florian.
1: Hallo Ursi, hallo zusammen, schön sind ihr da.
0: Ja, schön sind ihr da. Wir haben es ja letztes Mal angetönt, dass wir eine Folge von Widerstand aus der Rille zum Thema Antifa-Verbot machen wollen. Und da sind wir jetzt. Antifa-Verbot ist zurzeit eine aktuelle Debatte in der Politik, in der Berner Politik. Und vom Kantonsparlament, also dem Grossen Rat, im Juni angenommen worden. Und wir haben gedacht, Florian, du bist Historiker. Ich glaube, zum Verstehen, was ein Antifa-Verbot bedeutet, müssen wir in die Geschichte schauen.
1: In die Geschichte schauen und wir nehmen gerade Musik. Passt zu unserer Sendung halt. Wir schauen das musikalisch, historisch an. Genau. Ich glaube, wir haben schnell gemerkt bei der Vorbereitung der Sendung, dass es doch ein breites Thema ist. Dass eigentlich, wenn man so zurück in die Geschichte geht, das füllt schon fast eine Sendung. Und dass wir dann eine zweite Sendung werden machen, wo wir auf die aktuelle Debatte gehen.
0: Genau, wir haben uns ein bisschen vorgenommen, von dem Anfang des Faschismus und von den ersten antifaschistischen Aufständen bis eben in die 70er Jahre zu gehen, heute in der Folge. Dann noch einen kurzen Sprung in die Gegenwart. Und dann schauen wir in der nächsten Folge, wie es ab den 80er Jahren ausgesehen hat und dann, was in Ländern wie in Italien, Deutschland, Großbritannien, USA, das ist ganz aktuell eigentlich, und Deutschland so
1: genau
0: gelaufen ist. Ja.
1: Genau. Und eingestiegen sehen wir ein Lied aus Spanien, aus 1993. Und es ist kein Zufall, dass wir ein spanisches Lied gelernt haben, wo der Begriff Antifaschismus sehr präsent halt unter die faschistische Geschichte. Und uns ist auch besonders wichtig, einen globalen Ausblick geben, eigentlich auf das Thema, das sehr verkürzt angeschaut wird. Halt. Und ich würde sagen, es ist eine riesige Frage halt, und geht weit zurück in die Geschichte. Dem Lied von Sindios, Alerta Antifaschista, ist natürlich ein Slogan. Halt. Alerta ist ein militärischer Begriff, das heisst auf der Wach sein, kommt mit Italienisch, also aufpassen, also wirklich eingreifen, wenn es zu spät ist. Also wirklich so, also wenn man verteidigt den Staat und muss aufpassen, dass der Feind kommt. Alerta, Antifaschist, Alerta. Es nimmt auch gewisse Begriffe aus, die so traditionell sind vom Antifaschismus. Halt. Es geht eigentlich um Selbstverteidigung. Also Organisamos la Autodefensa ist ganz wichtig. Es ist eigentlich nicht eine staatliche Bewegung, sondern eine zivile Bewegung. Es geht darum, wie eine Einheitsfront aufs Brauen. Da ist Agamos und Frente, Tod las Fuerzas, also Kräfte vereinen. Und debemos unirnos, parlarles los pies, quizás no sean tarde esta vez. Das ist ganz wichtig, wenn greift Antifaschismus ein, also während den Anfachen kein Fußbreit, kommt da auch schon sehr vor. Und gleichzeitig, 1993, sehen wir schon eigentlich eine späte Phase von Antifa, wo man vor allem eine zweite Sendung wieder anschauen. Und man sieht auch ein die autonome Phase von Antifa, wo das Thema schon breiter ist. Halt. Genau. Aber gehen wir zurück in die Geschichte, oder?
0: Du hast gesagt, während den Anfängen genau kein Fußbreit. Genau. Ist es richtig, das geht eigentlich auf ein Gedicht oder auf ein Lied von Kurt Tucholsky
1: ja
0: zurück?
1: Ja, unter anderem, ja.
0: Genau, weil der hat erkannt, also er hat Nazi-Deutschland erlebt und er hat erkannt, Faschismus muss man früh bekämpfen, weil sonst ist es einfach extrem schwierig.
1: Ja. Faschismus ist ein schleichender Prozess und er fährt ganz klein an, er fährt ein bisschen am Rand der Gesellschaft an und eigentlich das Ziel ist ganz klar die Ergreifung von der Macht im Staat, um eigentlich die faschistische Prinzip eigentlich von oben gegen zu diktieren und es ist eine Gewaltsein-Bewegung, wie wir gesehen werden, wo Daten schafft und sich immer wieder in die Opferrolle dort, bringen, halt, um eigentlich Gewalt zu legitimieren. Und ich glaube, deswegen ist es wichtig, zurück in die Geschichte zu gehen. Wenn entsteht der Faschismus, entsteht eigentlich weit vor dem Zweiten Weltkrieg, entsteht eigentlich schon der Gag unmittelbar nach dem Ersten Weltkrieg, haben wir so auch erste rechte Putschversuche in Deutschland, halt, in Italien. Ich meine, der Mussolini kommt aus dieser Zeit auch rauf, ist auch aus Italien kommt der Begriff Faschismus auch. Und dort schon 1918, 1919 gibt es erste so Einheitsfronten von Linken, von Gewerkschaften, die sagen, da müssen wir eigentlich auch militärisch uns gegen die Putschversuche wehren. Aber schlussendlich als Bewegung, als Antifa, ist es eigentlich erst eine Bewegung, die so ab Anfang so 1930er Jahre entsteht. Ganz kurz im Kontext. Also der Faschismus ist dann in Italien schon der Macht und 1939 ergreift er die Macht in Deutschland. Mit
0: der also er ergreift die Macht. Der Faschismus wird quasi demokratisch gewählt. Das
1: genau
0: finde ich auch ganz wichtig an dieser Stelle, dass man nicht vergessen, aus einer Demokratie kann ein Faschismus werden.
1: Das ist ganz wichtig, du sagst, er versucht zuerst mit nicht demokratischen Mitteln, mit Gewalt auf der Straße, mit Direktaktion gegenüber von Gewerkschaften, politisch Andersdenkenden und mit Putschversuchen und schlussendlich macht er den Weg über die Institutionen, ergreift Macht und nachher da denkt Rechtsstaat ausschalten. Das ist der Weg vom Faschismus. Und eben, es ist eben nicht nur Italien, Deutschland, wir haben wirklich überall in Spanien, in Ungarn, in Rumänien, in England ganz viele rechtsextreme Bewegungen in dieser Zeit. Aber durch, ganz bekannt ist natürlich der deutsche Fall und vielleicht das nächste Lied geht in die Richtung. Ein Lied, vielleicht, das viele schon gehört haben, ein bisschen eine Hymne wurde, ist vom Antifaschismus. Das heisst «Die Moorsoldaten».

0: Das ist das Lied «Die Moorsoldaten» gsi, die Version von der Platte «Lied, Wort, Dokument» im deutschen antifaschistischen Widerstand 1933 bis 1945. Eine Platte aus der DDR.
1: Genau, die DDR natürlich halt, das ist eigentlich der ostdeutsche Teil von Deutschland, der geteilt wurde, ist nach 1945, am Ende im Zweiten Weltkrieg, wo kommunistisch war, ist natürlich der Antifaschismus Staatsdoktrin wurde, eine Legitimität von der DDR-Diktatur. Das Lied aber ist natürlich ganz weit verbreitet im deutschsprachigen Raum. Es ist ein Hymne vom Widerstand gegen Nationalsozialismus. Das Lied von Johannes Esser. Johannes Esser war ein Arbeiter, ein Ruhrarbeiter, also ein Kohlebergbau, der aktiv war in der kommunistischen Bewegung, wo auch damals schon im Ruhrgebiet hat es einen Putschversuch von Rechtsextremen, von Reichgar, wo Gewerkschaften sich organisiert hat, wirklich militärisch gegen die. Und das Lied ist wirklich ganz spannend, das ist auch im August 1933 eigentlich uraufgeführt von den Standen, also besser gesagt am 27. August 1933. Man muss sich vorstellen, Nationalsozialismus ist erst seit ein paar Monaten gemacht und haben schon ein ganzes Netz von Konzentrationslagern aufgebaut, wo sie sofort politische Gegner, in dem Fall Kommunisten, einsperren und zur Zwangsarbeit zwingen. Und in dem KZ, dem Konzentrationslager, wird das Lied uraufgeführt. Also sprich, es ist ein Gefangenschaftslied von Zwangsarbeitern, wo noch einfach zu einer Hymne wird.
0: Also eigentlich im KZ innen aufgeführt, das kann man sich fast nicht vorstellen, dass so etwas überhaupt möglich ist. Aufnahmen gibt es von dort wohl keine?
1: He? Nein, keine. Es gibt viele Erzählungen und sind ganz spannend eigentlich auf die Kraft des Lieds. Es sind 16 Häftlinge, die das wirklich aufführen, wirklich als öffentliche Aufführung. Und SS-Wächter, halt, das sind ja die Vertreter vom Nazi-Regime, berichten nachher, dass sie das sehr beeindruckend sind von der Aufführung halt und die Melodie ihnen nachgegangen ist. Das führt dazu, dass sofort alles unternehmen wird, um das Lied zu verbieten. Wo man merkt, das Lied ist gefährliche Kraft. Es ist ein Lied, das lange nicht in den Liederbüchern ist, sondern wirklich mündliche Kultur ist. Letztens in der Memorial habe ich gesehen, so eine handgeschriebene Notiz von einem anderen KZ-Häftling, der einfach das Lied einfach aufgeschrieben hat. Wirklich, das ist auch ganz spannend über die Rolle, die so Widerstandslieder haben können. Genau.
0: Also es stammt aus dem Jahr 1933. Es ist echt der Anfang vom deutschen Faschismus oder der Anfang vom deutschen Faschismus an der Macht. Dass das Lied verboten worden ist, erstaunt einem nicht, weil man weiss aus dieser Zeit, man hat sehr viel auch Bücher verboten und Weltanschauungen, Lebensweisen und so weiter.
1: Und wir hatten vorher eine Diskussion gehabt, wer den Anfang, am meisten Anfang ist 1930 schon zu spät gewesen, um den Faschismus zu bekämpfen. Man sieht sofort wieder, sobald der Faschismus an der Macht ist, wie operiert er an alles politische Gegner. Wird einfach eingesperrt, Zwangsarbeit gemacht. Ein paar Jahre später kommen direkt zur Ermordung über von politischen Gegnern oder Gruppen, die man als Feind am Staat anschaut, wie zum Beispiel jüdische Menschen oder Sinti und Romas oder Homosexuelle. Aber 1933 wäre es noch nicht spät gewesen, um den Faschismus eigentlich weltweit aufzuhalten. Ich glaube, der nächste grosse Moment ist der Spanische Bürgerkrieg und dort, glaube ich, gehen wir so musikalisch her, wo es den ersten internationalen Konflikt gibt, Faschismus gegen demokratische Staaten wert.
0: Du hast da dazu ein Lied dabei?
1: Genau, also Spanische Bürgerkrieg ist ein ganz wichtiger Moment für die europäische Geschichte, wo jetzt spielt sich wirklich der ideologische Kampf ab, wer wird obsiegen, der Faschismus oder eigentlich die demokratischen Werte in Europa. Und da gibt es, der Lied spielt eine riesige Rolle und ich habe jetzt eins mitgenommen zu der Internationalen Brigade. Ich glaube, das verkörpert am meisten den internationalen antifaschistischen Geist von dieser Zeit.
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1: Das ist das Lied von der Internationalen Brigade gsi, da jetzt von einer Platte aus Italien, Canti della Guerra di Spagna, und das Lied heisst dementsprechend auf Italienisch Canto delle Brigate Internazionali. 1936, man hat gehört, eine deutsche Person singen, also mit der Erfahrung, die man gemacht hat in den nur letzten drei Jahren im faschistischen Deutschland. Hey, man will jetzt das in Spanien verhindern, oder? Dass das auch passiert. Also sind Leute aus allen möglichen Ländern, also vor allem aus Europa, oder weißt du da noch ein bisschen genauer?
2: Der Begriff Bürgerkrieg, Spanisch Bürgerkrieg, ist eigentlich auch falsch. Es ist nicht nur ein Krieg zwischen Spaniern mit unterschiedlicher ideologischer Orientierung, sondern es ist ein internationaler Krieg, der genau gegen die Linken in der Gewerkschaft, der kommunistischen, anarchistischen und sozialdemokratischen Bewegung mobilisiert den Krieg sofort, wo man merkt, da muss man sofort eingreifen, wenn der Faschismus den Krieg gewinnt, dann ist fertig mit Europa. Und es zieht wirklich internationale Brigadisten nach Spanien in Krieg. Vielleicht ganz ein, zwei Worte zum Spanischen Bürgerkrieg. Es ist ein Militärputsch. Juli 1936, mehrere Generäle, aber schlussendlich will sich General Franco durchsetzen. Eigentlich, es ist ein bisschen ein Gemisch von Gruppierungen. Es gibt es gibt Monarchisten, es gibt Militaristen und vor allem gibt es die Falange Española, also die faschistische Partei Spanien, die nachher wird auch dominieren. Ein Putsch gegen die Spanische Republik. Und darauf aber wehrt sich der Putsch wird vereitelt in vielen Städten, Barcelona und in Madrid, der grosse Stadt von der Arbeiterschaft. Und danach wird es ein internationaler Krieg und der wird massivstens unterstützt von der faschistischen Italien und vom faschistischen Deutschland. Also es schickt wirklich Munition ab, Legion Condor ist bekannt, das ist der Flugeinheit vom Nationalsozialismus, macht wirklich Massaker, Zivilbevölkerung, Guernica ist schon das Mahnmal gesehen, also erprobt in modernen Massenvernichtungswaffen und als Gegenbewegung aus ganz Europa kommen und Amerika kommen internationale Brigaden helfen. Das sind das Leute, wirklich, die schlecht militärische Ausbildung haben, aber wirklich aus Idealismus aus der Schweiz kommen und sie sagen ganz klar, wir gehen nicht eigentlich nur unsere spanischen Brüder helfen, wir tun eigentlich Europa verteidigen vor dem Aufstieg vom Faschismus.
1: Du hast vorhin gesagt, Guernica als Mahnmal. Es ist sicher sehr ein bekanntes Bild von Pablo Picasso. Kannst du noch ein bisschen mehr darüber erzählen, was das Bild oder Guernica genau bedeutet?
2: Ja, Guernica wird eigentlich auch zum Symbol eigentlich von der neuen Kämpfe zwischen rechts und links und eigentlich zu was der Faschismus bereit ist. Wenn ich vorher gesagt habe, ist eigentlich ein Militärputsch, der eigentlich vereitelt wird eigentlich von der Arbeiterbewegung, von der spanischen Linken, von der Republik. Darauf aber dort eigentlich der europäische Faschismus einfach Waffen auf Spanien schicken und immer massiver gegen die Zivilbevölkerung vorgehen und eigentlich die modernsten Waffen eigentlich testen. Unter anderem mit deutschen Flugeinheiten, Legion Condor, bombardiert einfach die baskische Stadt Guernica. Im Baskenland hat es einen grossen Widerstand auch gegeben und tut eigentlich so ein Massaker der Zivilbevölkerung machen. Da sind wir weit davon entfernt, einfach Krieg gegen Soldaten führen. Darauf aber tut Pablo Picasso, ein bekannter internationaler Künstler aus Spanien, aus Katalonien, das Bild machen, Guernica, wo man heute noch gesehen eigentlich als Mahnmal gegen Gräueltat und Faschismus. Und trotzdem, viele Länder sagen, wir sind neutral, es ist ein spanischer Bürgerkrieg. Mit dem Krieg haben wir nichts zu tun. Viele Länder, auch wie Frankreich, die sozialistische Länder sind, schicken keine Waffen auf Spanien, weil sie sagen, wir wollen nicht den Krieg eskalieren lassen. Und die Schweiz natürlich sagt, auch ist neutral und verurteilt eigentlich die Schweizer Spanienkämpfer.
1: Ja, dass die Schweiz keine Waffen schickt, ist wie nicht verwunderlich. Und dass man nachher Leute verurteilt, die dort ihr Leben riskiert haben, ist, glaube ich, im Kontext von dieser Zeit eben auch nicht verwunderlich, oder? Also die Schweiz hat sich nicht antifaschistisch positioniert in dieser Zeit.
2: Im Gegenteil, die Schweiz hat schlussendlich immer gesagt, man ist neutral, aber gleichzeitig muss man einfach hier auch klar und deutlich sagen, die Schweizer Wirtschaft hat Waffen geliefert an Dachsenmächte, Nationalsozialismus in grössten Mengen und hat sogar so weit geführt, dass man schlussendlich im Zweiten Weltkrieg an die Franzosen und an die Deutschen, an die Engländer und an die Amerikaner keine Waffen geliefert hat. Also wir haben einen grossen Beitrag gemacht an die Rüstungsindustrie vom Faschismus. Auf dem ist Neutralität immer so sehr relativ. Aber der Staat hat immer gesagt, wir sind neutral, den Krieg haben wir uns nichts zu tun. Und entsprechend sind die Leute auch verurteilt worden, die in den spanischen Bürgerkrieg gegangen sind als Brigadisten.
1: Also, dass man quasi bei einer fremden Armee dient, das ist auch heute noch illegal. Aber dieses Jahr sind die Leute, die in Spanien gegen Faschismus gekämpft haben, tatsächlich vom Bundesrat rehabilitiert worden.
2: Das war ein langer, langer politischer Kampf, um die Leute wieder zu rehabilitieren. Ja.
1: Ja. Ja, in der Schweiz gab es vieles ein bisschen länger. Ja.
2: Genau. Und vieles wirklich eigentlich auch mit Erinnerungskultur zu tun. Wie schaut man zurück in die Vergangenheit? Vielleicht haben wir damals falsch reagiert, aber wir können zumindest im Nachhinein sagen, wir haben einen Fehler gemacht. Wir hätten das eigentlich oft unterstützen. Und das ist, glaube ich, ganz ein ganz zentrales Thema für unsere Sendung Antifa. Es ist eigentlich eine Form eigentlich von Erinnerungskultur, aufrechterhalten über Gräueltaten vom Faschismus.
1: Du hast vorher noch erwähnt, dass auch Deutschland und Italien als faschistische Staaten Spanien natürlich unterstützt haben mit Waffen und auch sonst logistisch. Von Deutschland haben wir vorher schon ein bisschen etwas gehört. Hättest du noch etwas aus Italien, um noch ein bisschen über das Italien von Mussolini reden?
2: Ja, aber das ist ganz, ganz wichtig. Antifaschismus, Antifa entsteht eigentlich auch in Italien als Bewegung. Wo der Faschismus ist älter in Italien mit Mussolini. Und es ist auch so, dass in Italien ganz im heutigen italienischen Staat, also der Staat, der nach 45 nach dem Zweiten Weltkrieg gegründet wurde, ist die italienische Republik, ist eigentlich der Antifaschismus ist eine zentrale Säule vom Staat. Und der italienische Moderne, der italienische Staat beruft sich ja eigentlich auf den Partisanenkampf, oder? Das ist eigentlich der Kampf der Zivilbevölkerung gegen eigentlich den Faschismus, gegen die Besetzung von Italien durch Truppen vom Nationalsozialismus, aber eben auch gegen den italienischen Faschismus. Und die nächste Platte ist eigentlich etwas Spannendes, was man nicht erwartet, weil Antifa oder Antifaschismus wird häufig sehr als links- oder linksextremer geschaut. Und die nächste Platte ist ausgegeben worden eigentlich von einer Partei, die sehr im Zentrum steht, die Christdemokratische Partei Italien, hat ein Blatt rausgegeben. Die Platte heisst 25 April. Jetzt muss man wissen, was ist das für ein Tag, der 25. April. Der 25. April ist der Tag, wo die Partisanen die grosse italienische Stadt 1945 befreit haben vom Faschismus. Und der 25. April wird zum Nationalfeiertag in Italien. Also wirklich, der Antifaschismus wird eigentlich zum staatstragenden Element, also eigentlich wie am 1. August und in Italien am 25. April. Und lassen wir kurz rein, die Platte, das sind alles Hommagen an Widerstandskämpfer, aber eben aus dem katholischen Umfeld, was auch interessant ist.
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1: Florian, was haben wir da gerade gehört? Eine Art wie ein Gedicht mit ein bisschen Musik unterlegt zum 25. April. Was weißt du über die Aufnahme?
2: Genau, das ist eine Aufnahme von 1955, eben vom Partito Democratico Cristiano, also wirklich die Christdemokraten in Italien, ist die regierende Partei. Und die hat einerseits auf der B-Seite ist ein Rat vom Präsidenten von Italien. Und auf der E-Seite sind einfach vorgelesene Abschiedsbriefe von Italiener, die eingerichtet werden vom Faschismus. Und hier ist gerade der Brief von Aldo Mei, der 32-jährig am 4. August 1945 erschossen wird von den Nazis. Er ist Priester und er unterstützt Partisanen. Er gibt einen Unterschlupf, er sagt den Brief und er versteckt ein Radio. Das ist auch schon Grund, um jemanden zu schiessen. Da merkt man auch die Angst vor der Meinungsfreiheit. Und hier wird zitiert, und es sind noch 5-6 andere Arbeiten, die auch immer mit katholischem Hintergrund wie zitiert werden, als eigentlich edle Kämpfer gegen Faschismus und deswegen so, eigentlich, ja, so Gründerfiguren vom neuitalienischen Staat. Und es hat mich echt noch spannend getan, es gibt auch die kommunistische Platte, die sozialdemokratische Platte, immer das Antifaschismus und Partisanenbewegung aufrechterhalten. Und ganz spannend ist ja momentan in Italien die Debatte, die gerade der Giorgio Meloni lanciert hat, die möchte den 25. April zurücktrennen, Bedeutung halt, dass es nicht mehr die gleiche Bedeutung hat, möchte man gerne einen anderen Nationalviertag haben, wo am 25. April ist wirklich der Tag der Partisanen, da kommen alle mit den Fahnen, die ehemaligen Verbände demonstrieren und rufen eine Erinnerung halt, auf was der Staat baut. Der heutige Staat baut auf dem Antifaschismus.
1: Und dass das der Regierung Meloni ein Dorn im Auge ist, das spricht eigentlich Band. Ja, wir sind eigentlich schon näher am Thema vom Antifa-Verbot schon wieder. Ja. Ja.
2: Genau. Ja. Ich meine, wo kommt die Regierung Meloni her? Das ist eine neofaschistische Partei, die nach 45 gegründet wird, die sich auf Muslime bezieht, die jetzt plötzlich so sich irgendwie moderat, zentristisch geht und sagt, hey, der Name gewechselt, ist nicht mehr Allianz Nationale, ist ja Fratelli Italia halt. Man tut es entfaschistisieren, eigentlich normalisieren, aber eigentlich mit diesen Kämpfen merkt man eigentlich, wo sie herkommen. Sie kommen aus dem Faschismus her.
1: Ja, wo sie herkommen und wenn sie so Sachen machen, muss man sich auch fragen, ob sie wieder dort anwenden. Ja.
2: Genau, wo wollen sie her? Und deswegen ist Erinnerung ist eigentlich die zentrale Erinnerung an Geschichte. Erinnerung an Gräueltaten vom Faschismus ist das Zentrale. Und eins natürlich als Mahnmal gegen Faschismus sind natürlich Konzentrationslager, die Vernichtungspolitik vom Nationalsozialismus und das nächste Lied behandelt das. Das ist ein Oratorium für Auschwitz.
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0: Das ist Dies Irae, der erste Satz Lamentatio von der Platte Oratorium zum Gedenken an die Ermordeten in Auschwitz. Ja, kannst du uns etwas über die Platte erzählen und wer da mitspielt und warum es die Platte überhaupt gibt?
1: Genau, ist auch nicht so die gewohnte Musik, auch von Radio Rabe, denke ich, zeitgenössisch, klassisch, Avantgarde vom polnischen Komponisten Penderecki. Dies Irae, aber ich habe gefunden, es ist ganz wichtig, auch diese musikalische Sparte reinzunehmen, 1967. Das ist ein Oratorium, das er komponiert hat, das 40-jährige polnische Komponist, also Polen war damals eigentlich ein kommunistischer Polen gesehen und das wirklich Uraufführung ist im 67 in Auschwitz und ist markiert ein bisschen zu Anfang der Erinnerungskultur auch im Osten ein Vernichtungslager von den Nazis. Wir haben hier bei dem ersten Satz gehört, die Lamentatio, die Klage, und dann geht es weiter mit der Apokalypse und am Schluss kommt die Apotheosis. Es ist sehr eine bedrückende Musik gewesen. Er schafft auch sehr stark mit Klangcollagen, mit Textcollagen aus der Bibel, Text von Widerstandskämpfern, Text von Inhaftierten in der KZ halt. Genau, und das, schlussendlich wird das auch ein bisschen der Ruf von dem Komponist in Westeuropa eigentlich festigen als engagierter Musiker, gerade im Bereich von Klassik, wo eigentlich, ja, der antifaschistische Geist eigentlich auch in das Musikgenre reinbringt.
0: Auschwitz war ein Konzentrationslager. Wir haben den ersten Song nach dem Intro ist in einem Konzentrationslager aufgeführt worden. Auschwitz steht in dem Sinn,

0: aber nochmal symbolhafter für die Vernichtung von jüdischem Leben im Zweiten Weltkrieg. Kannst du uns noch etwas zum Symbol Auschwitz oder was man daraus gemacht hat bis in die heutige Zeit erzählen?
1: Ja, also Auschwitz gilt natürlich als Inbegriff eigentlich vom Konzentrationslager, vom Vernichtungslager und von Vernichtungspolitik, vom Nationalsozialismus, vor allem gegen die Jüdinnen und Juden, aber eben auch andere Völkergruppen, die sie als nicht lebenswürdig angeschaut haben, auch als Bedrohung angeschaut haben. Aber wir hatten vorher ein Lied von 1933 in einem Konzentrationslager. Also Auschwitz ist eins von einem ganzen Netz von Lagern, wo der Nationalsozialismus, aber auch der Faschismus in Italien aufgebaut, errichtet wird. Und Auschwitz ist neben dem Birkenau. Birkenau ist ein Vernichtungslager, wo die Massenvernichtung, das ist industrielle Massenvernichtung von Leuten. Also nicht am Anfang haben wir ein Arbeitslager gehabt, von politischen Gefangenen, und da sind wir schon in einem Vernichtungslager. Also von dem ist wirklich, das ist wirklich man kann sagen, so das Ende von der Gewalt vom Faschismus halt ist wirklich ist die industrielle Vernichtung von Menschen, die eigentlich nicht ins Weltbild passen. Und deswegen ist es extrem wichtig, auch die Entdeckung und vor allem auch die Lager, dass die eigentlich als Mahnmal in Erinnerung bleiben. Denn lange sind ja ganz wichtig, dass Überlebende von der Lager halt zum Beispiel in Schulklassen gehen und berichten und zeigen können, ihre Gefangennummer, die eintätowiert war. Und es ist ganz wichtig, dass am Antifaschismus oder Antifa-Bewegung nach 1945 häufig ehemalige Opfer gesehen, die nachher in der neuen Generation erzählt haben, wie es Gewalt war unter dem Faschismus. Und es ist ganz wichtig, jetzt, wo die Leute nicht mehr leben, dass zumindest die Lager noch stehen halt und möglich das kann zeigen, so weit geht der Faschismus.
0: Also quasi zu Bildungszwecken auch. Es funktioniert nicht immer so. Es gibt immer die Medienberichte von Schulklassen, die dort hingehen und dann irgendwelche Jugendlichen, die einen Hitlergruß machen und für ein Foto posieren. Ich denke, es geht auch vieles darum, wie geht man mit der Geschichte um, was lernt man daraus und wie erinnert man?
1: Wie erzählt man Geschichte? Wie bringt man eigentlich auch eine neue Generation, die das nicht erlebt hat, die Gewalt, her, eigentlich was Faschismus fähig ist. Und ich denke, da spielt der Erinnerungsort ganz wichtig. Aber auch Musik hat da wirklich eine Rolle übernehmen. Halt, je nach Musikrichtung halt unterschiedliche Gruppen eigentlich, ja, den Mahnmal Antifaschismus eigentlich aufrechterhalten.
0: In Deutschland hat man ja eigentlich viel für die Aufarbeitung gemacht, auch wenn man es jetzt mal mit der Schweiz vergleicht. Ein Land, wo der Faschismus aber nach dem Zweiten Weltkrieg noch weiter existiert hat, war Spanien. Ich glaube, das geht häufig auch ein bisschen unter, dass das Ende des Zweiten Weltkriegs nicht das Ende des Faschismus in Europa war. Nicht nur Spanien, auch Portugal. Und du hast jetzt noch ein Lied mit zu Spanien, aber aus den 70er Jahren.
1: Ja, das ist, finde ich ganz wichtig, dass du sagst. Man denkt immer so, der Faschismus ist besiegt worden, 1945 militärisch, aber das ist wirklich nicht der Fall. Es gibt Länder, die faschistisch weiterregiert werden, Spanien, Portugal, und eben später haben wir auch gesehen, dass in ganz vielen Ländern halt ein Neofaschismus wieder aufkommt. Also er ist vielleicht militärisch besiegt worden, kurz, aber eben die Ideologie ist nicht besiegt worden. Und eben in Spanien und in Portugal, in Europa, es gibt andere Länder, lebt weiter Staatszucht hin, genau. Und das Lied, das wir haben, ist ein Lied von der Maria del Mar Bonet, das ist eine mallorquinische, katalanisch sprechende Musikerin, die ein Lied von einem Widerstandskämpfer singt.

0: Das war das Lied «Que wollen a questa gente?» Auf Deutsch «Was wollen diese Leute?» Und zwar von der Platte «Homenaje a las víctimas del franquismo». Das ist ein riesiger Sampler mit 4 Platten, je 2 Seiten. Für, also «Homenaje» heisst Hommage,
1: an
0: die Opfer vom Franquismo. Die Musikerin, die das singt, ist Maria del Mar Bonet. Wir haben das Liederbüchli von Lieder aus Katalonien, wo auch die deutsche Übersetzung drin ist. Da sind wir sehr froh. Im Lied geht es eigentlich darum, wie Leute am Morgen früh an der Tür läuten und im Stegenhaus stehen und eine Mutter ihren Morgenrock aufmacht und sich fragt, was wollen die Leute? Und die Mutter weiss nicht, was ihr Sohn, der Student ist, für Zukunftshoffnungen hat und dass es gefährlich ist, dass er sich für eine bessere Zukunft engagiert. Gegen Schluss vom Lied wacht der Sohn auf, der noch im Bett liegt und versteht, dass er bald verhaftet wird und stürzt sich darauf ab aus dem Fenster und wählt den Tod anstatt das Gefängnis.
1: Ja, eindrücklich halt, muss ich mir vorstellen, 1967, also das Lied machen in Spanien, was man vor mir läuft, halt, die Diktatur ist voll am Gehen, sie wird immer repressiver, wo sie auch bedrängt wird eben von Studenten. Und nur mal das Lied auf Katalanisch singen, also Mallorquin, aber es ist eine Form von Katalanisch, das ist eine verbotene Sprache, also man singt in einer verbotenen Sprache und man singt eigentlich von einem Widerstand halt und eben von der Guardia Civil, das ist die Nationalpolizei, die einfach am Morgen klingelt, um einfach jemanden abzuholen und der weiss ganz genau, ich komme nie aus dem Gefängnis raus, ich werde gefoltert, also stürzt ihm lieber aus dem Fenster halt, aber dort eine junge Generation, die nicht mehr bereit ist, eigentlich Diktatur hinzunehmen, die kämpft und eigentlich mit dem Leben dort büssen.
0: Das ist ja noch spannend, weil eigentlich ist er ja in dem Innen aufgewachsen und man könnte jetzt meinen, wenn man in einer Diktatur aufgewachsen ist, ist man eigentlich schon völlig gehirngewaschen. Aber Lieder wie das zeigen, dass es eben gerade die jungen Generationen sind, die trotz Aufwachsen in einer Diktatur trotzdem noch sich für eine Demokratie oder für die Freiheit einsetzen. Unter Risiko vom eigenen Leben, ja.
1: Ich finde es wirklich immer schwierig zu vorstellen, wie würde ich reagieren, so eine Form von einer Diktatur oder von einem faschistischen Regime halt, würde ich mich wehren, welche Form, wie weit würde ich gehen und ja, das ist wirklich das Interessante, dass es keine aktive Widerstandsbewegung gegeben hat, halt, wo ich wusste, sie können mit dem Leben büssen und auch Musiker, Kulturschaffende, die nicht sich schade gefunden haben, politische Lieder zu machen und man weiss auch im Nachhinein, die Lieder eine riesige Wirkung haben für das Ende des Regimes. 1975 stirbt ja Franco und dann ist das Regime am Ende. Also die Nachfolgerlösung klappt dann nicht an, wo die Gesellschaft sich so stark schon gegen die Diktatur gewendet hat und sich abgewendet hat von der Einheitspartei, von der Falange Española, von der faschistischen Partei. Und gerade die Lieder haben da einiges beigetragen. Und ich glaube, im nächsten Sendung haben wir viel auch von Liedern verboten. Also die Lieder sind natürlich alle verboten in Spanien und sind trotzdem gesungen, gespielt worden. Aber teilweise sind die Musiker schon so berühmt in Spanien, dass das Regime gar nicht mehr leisten konnte, die nicht auftreten lassen. Dann mussten sie im Vorfeld die Lieder eingeben, weil sie singen werden. Und danach haben sie Zensur gemacht und gewisse Lieder haben sie nicht selber gesungen, sondern das Publikum einfach gesungen. Also man merkt Kraft und Bedeutung vom Lied halt hier im Widerstand.
2: Widerstand aus der Rille.
3: Widerstand aus der Rille.
0: Ja, das wäre es jetzt gewesen mit dem historischen Ausflug bis in die, nicht ganz 70er Jahre, 67 war das letzte Lied gewesen. Jetzt noch ein kurzer Sprung in die Gegenwart. Wir haben ja eben die Debatte im Juni über ein Verbot von der Antifa. Ich würde da mal ein paar Auszüge aus dieser Debatte laufen.
4: Frau Grossratspräsidentin, Herr Regierungsrat, liebe Kolleginnen und Kollegen, werte Gäste, ich bin effektiv davon ausgegangen, dass so eine klare Sache ist, dass das nicht bestritten ist, weil sogar die Regierung das annimmt, ist eigentlich ein klarer Fall. Diese harmlose Antifa nennende Gruppierung ist seit Jahren an zahlreichen Überfällen auf die geltende Ordnung beteiligt. Die Antifa Schweiz ist dem linksextremen Lager zuzuordnen. Das Logo von dieser linksextremen Gruppierung, grössere rote und eine kleinere schwarze Fahne, spricht Bände. Die sieht so überall angespreit an der Wand hier in Stadt Bern. Gemäss eigenem Bekunden steht Rot für Sozialismus und Schwarz für Anarchismus. Selbstverständlich ist das als Namensgebung, aber nur ein Vorwand für die linksextreme Gruppierung, genannte Ziel, gegen Faschismus zu sein, ist ja zu begrüßen, aber das ist eben nicht das Ziel und ist nicht das Problem. Es wird unter dem Vorwand, das erste Ziel zu verfolgen, ein ganz anderes Ziel verfolgt. Nämlich die Zerstörung von geltender Ordnung mittels Anarchie und mit dem den Sozialismus einzuführen und bewährte Werte von Schweiz zu zerstören. Sie wollen die Methode von vernetzten Antifa-Banden durchziehen und die Leute zu ihren Zielen zu bringen. Die Antifa als terroristische Gruppierung einzustufen und zu verbieten oder mindestens das zu klassifizieren, ist darum nötig und dringend.
0: Das wäre der SVP-Grossrat Thomas Fuchs gewesen. Ich habe es noch ein bisschen zusammengeschnitten. Weil seine Ausführungen sind, glaube ich, nicht so wichtig jetzt für die Folge. Was wichtiger ist, also das ist eine Debatte im Grossrat vom 3. Juni. Eine ganze Stunde hat sie gedauert. Etwa 25 Leute haben sich zu Wort gemeldet, ParlamentarierInnen. Und darauf hat dann das Kantonsparlament tatsächlich die Motion von Thomas Fuchs angenommen. Noch eine kurze Wortmeldung von Christa Ammann, die die Motion oder die Idee vom Antifa-Verbot kritisiert.
3: Ja, liebe Anwesende, Grüne und AL lehnen den Vorstoss einstimmig ab. Ja, Demokratien werden aktuell weltweit von FaschistInnen bedroht. Nicht nur darum hoffe ich doch, es ist schon mehrfach gesagt worden, dass doch mehr als 70% der ParlamentarierInnen AntifaschistInnen sind. Vielleicht bürgerliche AntifaschistInnen, aber doch klar bekennende AntifaschistInnen. Und aus einer etwas grösseren Perspektive, weltweit werden heute Gesellschaften von Autoritarismus und FaschistInnen bedroht. Statt dass es hier innen ein breites Bekenntnis zur Bekämpfung von Faschismus abgeleitet wird aus diesen Tendenzen und auch bürgerliche AntifaschistInnen wieder mehr aus der Deckung kommen, rollt hier das bernische Parlament und die Regierung diesen Narrativ den roten Teppich aus und fordert jetzt hier ein Verbot von der Antifa und vom Schwarzen Block. Die Entwicklung ist in mehrfacher Hinsicht hochproblematisch. Einerseits, das ist schon gesagt worden, ist ja die Forderung nicht umsetzbar, weil beide Bezeichnungen keine klaren Gruppierungen umschreiben und die Antifa als soziale Bewegung sehr breite und sehr vielfältige Aktionsformen kennt und darum ein generelles Verbot brandgefährlich wäre. Diese Einsicht, jetzt nicht wegen der zweiten, sondern wegen der Gruppierung, teilt ja eben auch der Bundesrat und auf nationaler Ebene wird darum ein Verbot mangels Möglichkeit, das umzusetzen, auch abgelehnt.
0: Das sagt Grossrätin Christa Ammann in dieser Debatte und weist noch darauf hin, dass in der Schweiz kann man nicht eine Organisation nach Nachrichtendienstgesetz verbieten, wenn sie nicht schon von der UNO verboten ist. Und dazu kommt noch, dass Antifa eigentlich sehr diffus ist oder, wie sie vorher sagt, Schwarzer Block ist eigentlich mehr eine Taktik an einer Demo. Es gibt keine Mitgliederliste, es gibt keine Statuten. Formell ist es eigentlich gar nicht möglich. Was aber in dieser Geschichte eigentlich noch viel wahnwitziger ist, ist, vor 6 Jahren hat der SVP-Nationalrat Andreas Glarner hat schon mal mit einem Postulat im Nationalrat wollen, die Antifa verbieten. Und der Bundesrat hat es abgelehnt, eben genau wegen diesen Formalitäten eigentlich, weil man gar nicht kann ein Organisationsverbot gegen eine Organisation aussprechen, die formell keine Organisation ist. Christa Ammann geht natürlich auch noch darauf ein, was Demokratie heute tatsächlich bedroht. Und beim Organisationsverbot geht es um Organisationen, die die inner- oder äussere Sicherheit gefährden. Als Abschluss von dieser Debatte noch eine Wortmeldung vom Sicherheitsdirektor vom Kanton Bern, Philipp Müller.
5: Jetzt läuft auf der Bundesebene die Revision des Nachrichtendienstgesetzes. Das ist ein Schritt in die richtige Richtung, aber für sich allein reicht das nicht. Denn bei der Kernfrage, die die Motion aufwirft, nämlich ob Gruppierungen wie Antifa oder der Schwarze Block sollen verboten werden oder, und da ist die Motion nicht sehr klar. Man sagt nämlich, es soll verboten werden nach Artikel 73 Nachrichtendienstgesetz. Ich hätte echt gedacht, dass da die einen oder anderen Juristen auf das aufmerksam machen. Artikel 73 Nachrichtendienstgesetz ist nicht ein Organisationsverbot, sondern ein Tätigkeitsverbot, hat andere Voraussetzungen. Und 74 ist das Organisationsverbot, das jetzt alle davon geredet haben. Beim Organisationsverbot ist der Bundesrat bisher zurückhaltend und er hat gesagt, es sei komplex. Und der Regierungsrat teilt die Einschätzung, dass es komplex ist. Ja, die Zuordnung ist anspruchsvoll, aber anspruchsvoll kann nicht bedeuten, dass man es nicht erst überhaupt versucht oder eben auch ein Tätigkeitsverbot, wie es eigentlich in der Motion steht, soll anschauen. Ein Verbot oder eine Strafbarkeit nach Artikel 260 TER Strafgesetzbuch darf nicht an zu hohen Anforderungen an einen Begriff oder Organisation scheitern. Der Bundesrat soll den Punkt vertieft prüfen. Das ist eigentlich alles, was die Motion verlangt. Und das unterstützt der Regierungsrat auch.
0: Das war der Sicherheitsdirektor, Philipp Müller. Ja, dieser Debatte jetzt zuzuhören, tut fast ein bisschen weh, nachdem wir vorher den Ausflug in die Geschichte gemacht haben. Also, sie beziehen sich halt sehr stark auf die Gegenwart. Aber ich denke, wenn man sich Antifa nennt oder das Wort irgendwie benutzt, dann bezieht man sich auch auf Geschichte.
1: Ja, und schlussendlich ist eine Frage wirklich von der Definition und ist ein historischer Bezug. Und was tun wir eigentlich betonen halt? Hier geht es wirklich, ich meine, wenn man ab und zu lässt, das Gefühl irgendwie bekämpft eigentlich auch die Rechte, geht um Zerstörung von geltender Ordnung, geht um Einschüchterung, Gewalt. Also eigentlich genau gegen das hat der Antifaschismus historisch eben gekämpft, hat versucht, die geltende Ordnung aufrechtzuerhalten gegen Einschüchterung, Gewalt und Terror von rechts. Und das wird jetzt völlig ausblendet halt. Und von dem her, ja, ich muss mich ab und zu zurück in die Geschichte schauen. Aber das ist eine spannende Debatte. Ich glaube, da werden wir in der zweiten Sendung noch vertiefter reingehen, wie wird Antifa heute definiert und gibt es historische Bezüge überhaupt?
0: Der Regierungsrat vom Kanton Bern hat die Motion angenommen. Das Parlament hat dafür gestimmt. Das heisst, jetzt erteilt der Kanton Bern am Bundesrat den Auftrag, so ein Organisationsverbot oder Tätigkeitsverbot nochmals zu prüfen. Wir werden schauen, was da dabei rauskommt, was der Bundesrat dazu sagt. Das wäre die Justizdirektion von Beat Jans. Bis zur nächsten Folge haben wir da vielleicht Neuigkeiten.
1: Nein, bleiben dran, wir spitzen unsere Ohren.
0: Genau. Und ja, in der nächsten Folge vom 14. September ist der Teil 2 zum Antifa-Verbot. Wir hören so ein bisschen ab den 80er Jahren von autonomen Gruppen. Wir hören von rechtsextremer Gewalt in Deutschland und in der Schweiz. Wir hören von verbotenen Liedern aus Großbritannien. Und dann hören wir, wie in den USA heute faschistische Tendenzen an der Macht sind. Ein paar Lieder dazu. Und dann geht es noch um ein paar hitzige Debatten, die so im Sommerloch stattgefunden haben. Vorwiegend in Deutschland. Genau. Ja, ich würde sagen, wir verabschieden uns, weil das letzte Wort habe ich aufgrund von dieser Debatte im Grossrat noch einer deutschen Punkband geben. Aber ich würde sagen, an dieser Stelle sagen wir mal Tschüss.
1: Tschüss zusammen.
0: Merci fürs Zuhören. Und jetzt das letzte Wort der deutschen Punkband Team Scheisse aus Bremen. Sie haben im 23. einen Auftritt gehabt im Fernsehen beim ZDF Magazin Royal mit ihrem Lied «Fa». Und in diesem Lied geht es darum, was man ist, wenn man Anti-Antifa ist.

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